0: A8 München Richtung Salzburg ist zwischen Bernau und Felden wegen Bauarbeiten bis 5 gesperrt. A57 Krefeld Richtung Köln ist zwischen Krefeld Zentrum und Krefeld Oppum wegen Bauarbeiten gesperrt. Und die A100 Stadtring Berlin Wedding Richtung Treptow ist zwischen Jakob-Kaiser-Platz und Rudolf-Fissell-Brücke wegen Bauarbeiten bis 5 gesperrt. Und in München sind der Effner-Tunnel, der Richard-Strauss-Tunnel, der Altstadtring-Tunnel und der Boschert Frieder-Tunnel ebenfalls wegen Wartungsarbeiten gesperrt. Da geht in Sachen Tunnelei in dieser Nacht nichts. Ab 5 ist es dann wahrscheinlich wieder frei. Das waren die Verkehrsmeldungen. Weiterhin eine gute und störungsfreie Fahrt für Sie.
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0: Ja, diese Hitnacht kommt vom MDR aus Magdeburg. Ich bin André Holst und ich bin ja immer total verbal, nenne ich es einfach mal so. Ne? Der eine, der hört nicht auf zu reden, der andere fängt an zu singen. Hier ist Elton John, A Word in Spanish. Ich bin keine KI, ich mache tatsächlich Fehler. A Word in Spanish. Viel Spaß dabei.

Hallihallo Nachteulen, Autofahrer, Wachbleiber und alle fleißigen Geister, die ihrer Arbeit nachgehen und das Land zusammenhalten. Wie kommen Sie durch die Nacht? Wenn Sie Lust haben, schreiben Sie mir ard-hitnacht.de. Nee, nochmal ard-hitnacht@mdr.de. Das ist das Wichtigste, darf nicht fehlen. Hier spielt die Musik und die ist richtig gut. Tears for Fears und Mad World. ard-hitnacht@mdr.de. Dann landen Sie direkt bei mir.

0: Diät-Nacht. Liebe Grüße gibt's jetzt an Barbara und Christoph auf der A67, so kurz vor Darmstadt. Die beiden, die kommen gerade vom Backstreet-Konzert in Düsseldorf und haben noch gut 40 Minuten Autofahrt vor sich. Da schwingen natürlich jede Menge Erinnerungen mit. Gute Fahrt euch beiden, kommt sicher an. Und ganz viele Grüße von mir aus Magdeburg auf die Autobahn.
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Kuriose Feiertage, auch hier in der ARD-Hitnacht spielen die bei mir eine große Rolle. Denn heute ist Welttag der Kraken. Haben Sie das gewusst? Also seien Sie nett zu allen Kraken, die Ihnen heute zufällig begegnen. 8 Arme und trotzdem vermutlich wieder keiner frei, um den Abwasch zu machen. Hier ist Grönemeyer.

0: Let the Years Simply Red hier in der ARD Hitnacht. Der Verkehrsservice in der ARD Hitnacht, 2.30 Uhr. Hallo alle unterwegs, ich habe die A8 im Blick. München Richtung Salzburg ist zwischen Bernau und Felden wegen Bauarbeiten gesperrt. Die A57 Krefeld Richtung Köln ist zwischen Krefeld Zentrum und Krefeld Offum wegen Bauarbeiten gesperrt. Und die A100 Stadtring Berlin Wedding Richtung Treptow ist zwischen Jakob-Kaiser-Platz und Rudolf-Wissell-Brücke wegen Bauarbeiten bis 5 gesperrt. Und A111 Berlin stadteinwärts ist zwischen Heckerdamm und Rudolf-Wissell-Brücke wegen Bauarbeiten bis 5 gesperrt. Und in München sind mehrere Tunnel dicht, und zwar unter anderem auch der Effner-Tunnel, der Richard-Strauss-Tunnel und der Altstadtring-Tunnel wegen Wartungsarbeiten in beiden Richtungen derzeit gesperrt. Das waren die Verkehrsmeldungen. Weiterhin eine gute und störungsfreie Fahrt in diesem neuen Tag.
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0: Ich bin André Holst, und während andere nachts ins Bett geschickt werden, lassen Sie mich von der Leine. Also willkommen der Hitnacht jetzt mit Freddie Mercury.

10:30 ARD Nacht, Donnerstagmorgen am 8. Oktober. Viele Grüße gehen jetzt nach Obertshausen an Olaf Gustav Hesse. Und zwar während die ARD Nacht läuft, da sortiert er fleißig Fotos und Dokumente. Hunderte Dateien vom Computer und dazu noch jede Menge Bilder vom Handy. Das muss ja auch irgendwann mal sein. Und so eine Nacht ist dafür wirklich richtig gut geeignet. Die Speicherkarte ist inzwischen wieder auf dem neuesten Stand, aber ganz fertig ist die Arbeit noch nicht. Wir wünschen weiterhin ganz viel Geduld, Olaf, beim digitalen Aufräumen, bedanken uns für die netten Grüße, viel Licht und Liebe zurück nach Obertshausen.

ARD-Hitnacht. Wir haben es 3:15 mittlerweile. Oder mittlerweile 3:15, kann ich auch sagen. Wie auch immer Sie die Uhren nennen wollen, wie Sie es drehen, wie Sie es wenden wollen. Heute ist Donnerstag, der 8. Oktober 2026. Und ich habe jetzt was ganz Besonderes, einen kleinen Gruß. Kam gerade rein von der A7 Richtung München. Hannes nämlich ist unterwegs. Genießt die gute Musik, gute Fahrt, Hannes. Und für Hannes mache ich jetzt hier in der ARD-Hitnacht den Balladenladen auf. Und da kommt ganz großes musikalisches Kino. Hier ist Eric Clapton und Tears in Heaven.

zu viel versprochen. Ganz großes musikalisches Kino aus unserem Balladenladen hier in der ARD-Hitnacht. Wir haben es 3:10, gleich geht's in die Nachrichten. Aber ich möchte noch einen kuriosen Feiertag mit Ihnen feiern, denn heute ist Konfuzius-Tag. Ja, heute am 8. Oktober. Und wie Konfuzius schon niemals sagte, wer nachts lang genug wach bleibt, kann irgendwann ohne aufzustehen frühstücken. Ja, das ist wahr, was auch immer damit gemeint ist. Spaß beiseite. Welche Weisheiten haben Sie durch Ihr Leben begleitet? Wenn Sie Lust haben, schreiben Sie mir Ihre Weisheiten auf die Mail ard-hitnacht@mdr.de, denn damit möchte ich mich nächste Stunde mal auseinandersetzen. Welche Weisheiten haben Sie Ihr Leben lang begleitet und waren immer wieder hilfreich? Auch ich habe da so 2, 3. ard-hitnacht@mdr.de. Dann bis gleich.

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1: Um 3 Uhr mit Wolfgang Berger. Die Spitzen von Union und SPD haben ihre Beratungen im Koalitionsausschuss am Abend nach etwa 4 Stunden beendet. Über die Ergebnisse will die Regierung erst am Morgen informieren und das voraussichtlich in schriftlicher Form. Aus der Nachrichtenredaktion Christiane Rüther.
2: Hauptthema der Sitzung war der Zeitplan für die weitere Umsetzung der Reformvorhaben. Außerdem wurde über die Ergebnisse der letzten Wahlen in Sachsen-Anhalt, Mecklenburg-Vorpommern und Berlin gesprochen. Teilnehmer beschrieben die Sitzung nach dem Ende des Treffens als gut und sehr konstruktiv. Vor dem Hintergrund der Wahlergebnisse hatte Bundeskanzler Merz vor der Sitzung ein neues Bekenntnis zum vereinbarten Reformkurs verlangt. Er gehe davon aus, dass der Koalitionsvertrag und das im Juli beschlossene Reformpaket unverändert die Geschäftsgrundlage für die Arbeit der Koalition bleibe. So Merz.
1: Die Schulproteste in Frankreich gehen weiter. Für heute haben mehrere Bildungsgewerkschaften zu neuen Streiks und Demonstrationen aufgerufen. Am Abend hat sich Regierungschef Le Cornu zur Lage geäußert. Er stellte den protestierenden Schülern bessere Lernbedingungen in Aussicht. Zusätzliches Geld soll es aber nicht geben. Die Bildungsgewerkschaften hatten Zusatzausgaben von 10 Milliarden Euro für die Schulen verlangt. Demonstrationen für bessere Lernbedingungen, Schulgebäude und angepasste Stundenpläne gibt es seit einigen Tagen auch in Belgien. 2 Wochen nach der Zwangsräumung ihrer Wohnung ist eine 87-jährige Spanierin im Krankenhaus gestorben. Der Fall von Marie Carmen Abascal hatte landesweite Proteste ausgelöst. Aus Madrid, Hans-Günther Kellner.
3: Die 87-jährige Rentnerin wurde zum Symbol für die Bewegung gegen die Spekulation mit Wohnungen und gegen Mieterhöhungen in Spanien, seit ihre Mietwohnung in der Madrider Innenstadt vor 2 Wochen zwangsgeräumt wurde. Seither lag die von den Anstrengungen stark geschwächte 87-Jährige im Krankenhaus. Die Räumung löste landesweite Empörung über die rechtliche Situation von Mieterinnen und Mietern und die Auswüchse auf dem spanischen Wohnungsmarkt aus. Die Gewerkschaften haben für den 11. November zu einem Generalstreik gegen die Situation auf dem spanischen Wohnungsmarkt aufgerufen.
1: Die US-Demokraten verklagen die Regierung von Präsident Trump wegen Werbespots auf Staatskosten. In ihrem Schriftsatz vor einem Bundesgericht in Washington bezeichnet die Partei die Werbung als rechtswidrige Propaganda. In den Werbefilmen werden Trump und seine Politik gelobt. Laut US-Medien haben sie bisher mehr als 12 Millionen Dollar Steuergeld gekostet. In knapp einem Monat sind in den USA Zwischenwahlen. Das waren die Nachrichten. Das Wetter in Deutschland. Tagsüber breitet sich Regen nach Osten aus, später von Nordwesten her wechselnd bewölkt mit Sonne, aber auch Schauern, Höchstwerte 12 bis 20 Grad. Am Freitag weiterhin wechselhaft, nur im Süden abseits der Alpen etwas Sonne, 10 bis 16 Grad. Am Sonnabend wechselnd bewölkt, teils etwas Sonne und Schauer bei 10 bis 17 Grad. Es ist 3.03 Uhr.
4: Ja, nach den Nachrichten nur Zeit für den Blick auf die Straßen. Ist der Verkehrsservice in der ARD-Hitnacht. Hallo an alle unterwegs. Die A8 München Richtung Salzburg ist zwischen Bernau und Felden wegen Bauarbeiten bis 5 gesperrt. Die A57 Krefeld Richtung Köln ist zwischen Krefeld Zentrum und Krefeld Offum wegen Bauarbeiten gesperrt. Und die A100 Stadtring Berlin-Wedding Richtung Treptow ist zwischen Jakob-Kaiser-Platz und Rudolf-Wissell-Brücke wegen Bauarbeiten gesperrt. Und in München sind mehrere Tunnel derzeit in beiden Richtungen gesperrt. Und zwar wegen Wartungsarbeiten, unter anderem der Effner-Tunnel, der Richard-Strauss-Tunnel und auch der Altstadt-Ring-Tunnel. Das war's. Wir wünschen Ihnen weiterhin eine gute Fahrt in den neuen Tag.

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1: Ich bin André Holst und ich sende aus Magdeburg. Ich bin der Sendemops und Wortwellensurfer. Und hier gibt's Musik mit Electric Light Orchestra. Rock'n'Roll is King. Musik.

Kuriose Feiertage hier in der ARD-Hitnacht zum Konfuzius-Tag. Eine echte Weisheit. Fordere viel von dir selbst und erwarte wenig von den anderen. Das erspart Ärger. Und ich finde, dass das nach über 2000 Jahren immer noch verdächtig aktuell klingt.

Lebensweisheiten suchen wir hier auch in dieser Stunde in der ARD Hitnacht. Und ich habe ja auch so eine Weisheit mal mitgekriegt und die gehört bei mir irgendwie immer dazu. Mit den richtigen Menschen geht alles, mit den falschen nichts. Da ist was Wahres dran und ich habe es auch festgestellt. Es ergibt sich halt einfach. Aber die Weisheiten, die von Ihnen per E-Mail gekommen sind, die haben es auch in sich. Elke zum Beispiel aus Ludwigshafen, sie grüßt ganz herzlich. Und sie sagte, meine Oma hatte immer diese Weisheit aus ihrer Lebenserfahrung. Die Natur gleicht alles aus. Wenn sie dumm sind, sind sie eben raffiniert. Und da hatte sie nicht Unrecht. Das kann sie bestätigen. Liebe Grüße nach Ludwigshafen an Elke. Und Sebastian Fischer, der hat sich auch gemeldet. Und er sagt immer, Zufriedenheit im Leben ist das A und O. Ja, das ist simpel, aber ich glaube, es ist auch gut, wenn man danach strebt, im Leben zufrieden zu sein. Und dann ist von Bernd auch noch ein bisschen was gekommen. Und ich freue mich ebenfalls auch, wenn, wie zum Beispiel hier, diese E-Mail von Martin Helm gekommen ist. Martin schreibt, das Zukünftige nimmt ab, das Vergangene wächst an, bis die Zukunft verbraucht und das Ganze vergangen ist. Ja, das ist tatsächlich auch etwas, das unter die Haut geht. Lebensweisheiten unter ard-hitnacht@mdr.de. Und Gundi, die freut sich ganz einfach zu sagen, folge deinem Herzen, gebe niemals auf, entscheide dich für das Glück, das uns täglich passiert, zu sehen und wertzuschätzen. Egal was kommt, nichts kann uns so schnell brechen. Und Gundi, da sage ich auch ganz herzliche Grüße und schön, dass ihr die ARD-Hitnacht hört. Penny.

0: When the Rain Begins to Fall, Jermaine Jackson und Pierce the Dura aus dem Jahre 84. Großes Kompliment, der Text nämlich stammt von Peggy March. Ja, das war die, die gesungen hat, mit 17 hat man noch Träume. Ist, glaube ich, auch gerade auf Deutschland Besuch und tritt hier und da in Talkshows auf. When the Rain Begins to Fall. 3.23 Uhr, ARD Hit Nacht. Und jetzt lassen wir so ein bisschen die Nacht hochleben. Reggae Night, hier ist Musik mit Jimmy Cliff.
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0: 3.30 Uhr, der Verkehrsservice in der ARD-Hitnacht. Hallo an alle unterwegs. A8 München Richtung Salzburg ist zwischen Bernau und Felden wegen Bauarbeiten bis 5 gesperrt. Dadurch staut es sich und die Umleitung geht über die U79. Dann A57 Krefeld Richtung Köln ist zwischen Krefeld Zentrum und Krefeld Oppum wegen Bauarbeiten gesperrt. Und A100 Stadtring Berlin Wedding Richtung Treptow ist zwischen Jakob-Kaiser-Platz und Rudolf-Wissell-Brücke wegen Bauarbeiten bis 5 gesperrt. Und in München sind mehrere Tunnel derzeit wegen Wartungsarbeiten gesperrt, das Ganze bis 5. Und betroffen unter anderem der Effner-Tunnel, der Richard-Strauss-Tunnel und auch der Altstadtring-Tunnel. Das war's. Das waren die Verkehrsmeldungen. Weiterhin eine gute Fahrt in diesen Donnerstag.
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0: Heute mit André Holst und Musik von Midnight Oil.

Das kriegen wir hin. Udo, yeah. Hier ist ja die Hitnacht am 8. Oktober mittlerweile, Donnerstagmorgen, und der neue Tag ist 3 Stunden und 39 Minuten jung. Guten Morgen, kann ich sagen. Ich weiß, es ist früh, sehr früh, vielleicht sogar unverschämt früh, aber ich bin trotzdem hier. Und nein, das ist kein Traum, wir sind wirklich wach und rocken den Laden jetzt mit ein bisschen Lebensphilosophie von Gloria Gaynor. Egal was passiert, ich überlebe's.

endlich mal ein Song für Menschen, die auf der Tanzfläche aussehen, als würden sie Kleingeld suchen. Aber schwamm drüber. Schöne Grüße gibt's nach Gauting an Andreas hier in der ARD-Hitnacht. Für ihn beginnt der Tag schon so kurz nach 1 Uhr morgens. Kaffee anziehen und dann heißt es Zeitungen austragen. Und inzwischen ist die Tour geschafft. Danke für die E-Mail. Und jetzt geht's ins verdiente Bettchen. Noch ein bisschen ARD-Hitnacht im Ohr. Andreas, der hat uns 2 Lebensweisheiten mitgegeben. Um die geht's ja. Und zwar seine Oma Walli, die sagte immer, es liegt nicht immer auf einer Seite. Und ein Satz des Volksschauspielers Toni Berger begleitet ihn bis heute. Nichts wird dir geschenkt im Leben. Ja, mit seinen Lebenserfahrungen kann Andreas das nur bestätigen. Vielen Dank und viele Grüße an dieser Stelle. Und ich danke auch für die Grüße. Gute Nacht und jetzt aber erholsamen Schlaf und Grüße nach Gauting.

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1: Um 4 Uhr mit Wolfgang Berger. Die Spitzen von Union und SPD haben ihre Beratungen im Koalitionsausschuss beendet. Die Sitzung dauerte etwa 4 Stunden. Aus der Nachrichtenredaktion Karin Busche.
2: Bis tief in die Nacht ging es diesmal nicht. Kurz nach 22 Uhr war der Koalitionsausschuss zu Ende. Was besprochen wurde, ist bisher nicht bekannt. Aber aus Regierungskreisen hieß es, die Gespräche hätten in einer guten Atmosphäre stattgefunden. Man habe sich ausgesprochen, auch über die Ergebnisse der letzten Wahlen in Sachsen-Anhalt, Berlin und Mecklenburg-Vorpommern. Außerdem habe man darüber gesprochen, wie der Zeitplan ist bei den verabredeten Reformen. Die Regierungsfraktionen sollen heute informiert werden. Es hieß aber schon vorher, dass es keine neuen Beschlüsse geben würde.
1: Die Schulproteste in Frankreich gehen weiter. Für heute haben mehrere Bildungsgewerkschaften zu neuen Streiks und Demonstrationen aufgerufen. Am Abend hat sich Regierungschef Lecornu zur Lage geäußert. Er stellte den protestierenden Schülern bessere Lernbedingungen in Aussicht. Zusätzliches Geld soll es aber nicht geben. Die Bildungsgewerkschaften hatten Zusatzausgaben von 10 Milliarden Euro für die Schulen verlangt. Demonstrationen für bessere Lernbedingungen, Schulgebäude und angepasste Stundenpläne gibt es seit einigen Tagen auch in Belgien. Nach der Zwangsräumung ihrer Wohnung ist die 87-jährige Spanierin Marie Carmen Abascal gestorben. Das hat ihre Anwältin am Abend bestätigt. Ihr Fall hatte Massenproteste gegen hohe Mieten und Wohnungsnot ausgelöst. Aus der Nachrichtenredaktion Johannes Zuber.
3: Vor 2 Wochen wurde Marie Carmen Abascal von der Polizei aus ihrer Wohnung getragen, in der sie über 70 Jahre lang gewohnt hatte. Der neue Eigentümer hatte die Miete um 275% erhöht. Nach der Zwangsräumung kam es zu landesweiten Protesten, bei denen gingen Hunderttausende Menschen auf die Straße. Sie forderten unter anderem besseren Mieterschutz. Die Regierung wollte auch entsprechende Regeln einführen. Das Parlament lehnte die Dekrete aber ab. Daraufhin setzte Ministerpräsident Sanchez Neuwahlen an.
1: Deutschland und Großbritannien wollen künftig enger gegen Cyberangriffe und Sabotage zusammenarbeiten. Das hat die britische Regierung angekündigt. Vor allem Russland bedrohe die gemeinsame Sicherheit. Premierminister Burnham besucht heute Kanzler Merz in Berlin. Deutschland ist das erste EU-Land, in das er seit seinem Amtsantritt reist. Die beiden setzen dabei auch den deutsch-britischen Freundschaftsvertrag in Kraft. Burnham hatte zuletzt als erster britischer Regierungschef seit dem Brexit von einer möglichen Rückkehr in die EU gesprochen. Das waren die Nachrichten. Das Wetter in Deutschland. Tagsüber breitet sich Regen nach Osten aus, später von Nordwesten her wechselnd bewölkt mit Sonne, aber auch Schauern, Höchstwerte 12 bis 20 Grad. Am Freitag weiterhin wechselhaft, nur im Süden abseits der Alpen etwas Sonne, 10 bis 16 Grad. Sonnabend wechselnd bewölkt, teils etwas Sonne und Schauer. Es ist 4.03 Uhr.
4: Es wird Zeit für den Blick auf die Straßen hier in der ARD-Hitnacht. Die A8 München Richtung Salzburg ist zwischen Bernau und Velden wegen Bauarbeiten gesperrt. Da geht im Augenblick gar nichts. Eine Umleitung ist eingerichtet. Und ich habe die A57 Krefeld Richtung Köln. Ist zwischen Krefeld Zentrum und Krefeld Oppum wegen Bauarbeiten bis 5 gesperrt. Und hier die A100 Stadtring Berlin Wedding Richtung Treptow ist zwischen Jakob Kaiser Platz und Rudolf Wessel Brücke wegen Bauarbeiten gesperrt. Und hier habe ich die A111 Berlin Stadteinwärts ist zwischen Heckerdamm und Rudolf-Wiesel-Brücke ebenfalls gesperrt wegen Bauarbeiten. Und in München, da werden im Augenblick mehrere Tunnel derzeit gewartet. Das betrifft zum Beispiel den Effner-Tunnel, den Richard-Strauss-Tunnel und auch den Altstadtring-Tunnel. Wegen Wartungsarbeiten sind diese noch bis 5 Uhr gesperrt. Das waren die Verkehrsmeldungen. Wir wünschen Ihnen weiterhin eine gute und störungsfreie Fahrt.
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4: Die Hitnacht vom MDR aus Magdeburg. Ich bin André Holst. Die Uhr tickt, der Kaffee kickt. Ich wünsche Ihnen einen schönen guten Morgen mit Janet Jackson.

Alan Parsons Project, Eye in the Sky, hier in der ARD-Nacht. Wir haben es 4:15. Schönen guten Morgen, kann ich an dieser Stelle schon mal sagen. Ich bin André Holst und ich bin wach. Ja, moin moin, da schicke ich auch mal ein paar Grüße in den Norden. Herbst in Deutschland, das heißt in München, Hamburg, Köln und Berlin. Es fallen sie wieder, die Kastanien. Das ist die einzige Jahreszeit, in der Erwachsene plötzlich Dinge vom Boden aufheben und sagen, ach, die ist aber schön.

Somebody hier in der ARD-Nacht. 4:23 Uhr haben wir es. Donnerstagmorgen, 8. Oktober. Und ein Gruß rollt gerade rein von der A8 durch Saarland. Erik ist unterwegs, genießt die Musik und winkt quasi aus dem Auto. Gute Fahrt, Erik. Pass auf, dass euch nichts ablenkt. Für alle, die ebenfalls unterwegs sind, da mache ich jetzt hier einen ganz besonderen Balladenladen auf. Perfekt für lange Fahrten und kurze Pausen. Also Radio lauter und weiter geht's mit Simon und Garfunkel.

0: 4.30 Uhr. Guten Morgen, hier ist der Verkehrsservice in der ARD-Hitnacht. Ich habe da einen Blick auf die Straßen. A4, Kirchheimer Dreieck Richtung Erfurt. Zwischen Friedewald und Wildeck-Höhnebach. Da ist die Strecke nach einem Unfall bis auf Weiteres gesperrt. Da müssen wir ein bisschen Geduld mitbringen. A7, Hamburg Richtung Flensburg. Der Elbtunnel ist nach Auslösung der Höhenkontrolle gesperrt. A8, München Richtung Salzburg. Ist zwischen Bernau und Felden wegen Bauarbeiten bis 5 gesperrt. Da haben wir Stau. Und A57, Krefeld Richtung Köln, ist zwischen Krefeld Zentrum und Krefeld Oppum wegen Bauarbeiten bis 5 gesperrt. Und in München werden noch ein paar Tunnel gewartet. Betroffen sind zum Beispiel der Effner-Tunnel, der Richard-Strauss-Tunnel und auch der Altstadtring-Tunnel. Wegen Wartungsarbeiten noch circa bis 5 Uhr jeweils in beiden Richtungen gesperrt. Das war's. Das waren die Verkehrsmeldungen. Wir wünschen Ihnen weiterhin eine gute und störungsfreie Fahrt in den neuen Tag.
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0: Heute mit André Holst. Übrigens, Radio erfrischt, weil echte Stimmen immer ein bisschen näher kommen. Schönen guten Morgen jetzt mit Huey Lewis and the News. Stuck with you.

Geschichten rund um Musik sind sehr spannend, auch in der ARD-Hitnacht. Da haben wir wenigstens mal ein bisschen Zeit dafür, auch so um 4:50. Denn wir schreiben das Jahr 1964, ein besonders spannendes Jahr. Nicht nur ein Jahr, in dem ich geboren wurde, sondern da entstand einiges Musikalisches. Marlene Dietrich, die einzigartige, unvergessliche Schauspielerin, die auch auf der Bühne Shows gebracht hat und immer mal wieder gesungen hat, die sang in dem Jahr ein Song, der da hieß Ich werde dich lieben. Ein Titel, der wurde 1964 auf dem Album Die neue Marlene komponiert und sie hat sogar getextet. Und ich muss wirklich sagen, das Besondere ist einer der intensivsten Songs überhaupt, den sie gemacht hat in der Zeit, in den späten Dietrich-Jahren. Und wer ist auf die Idee gekommen, diesen Song zu covern? Nena, richtig. Und hier ist ihre Version als Verbeugung an die große Marlene Dietrich.

0: Um 5 Uhr mit Thomas Haag. Guten Morgen. Die Spitzen von Union und SPD haben ihre Beratungen im Koalitionsausschuss am späten Abend beendet. Über die Ergebnisse soll heute früh unterrichtet werden, voraussichtlich schriftlich. Hauptstadtkorrespondent Uwe Behrendt.
1: Bundeskanzler Merz hatte zuvor auf einer Veranstaltung in Berlin gesagt, er erwarte von dem Treffen ein Bekenntnis zum Reformkurs der Bundesregierung. Er gehe davon aus, dass der Koalitionsvertrag und das Reformpaket unverändert die Geschäftsgrundlage für die Arbeit der Koalition bleiben. Belastet wurde das Treffen des Koalitionsausschusses außerdem durch die Wahl eines AfD-Politikers zum Landtagspräsidenten in Sachsen-Anhalt, mutmaßlich auch mit Stimmen von CDU-Landtagsabgeordneten.
0: Im Bundestag wird heute der Entwurf der Steuerreform in erster Lesung beraten. Die Union will die Reform nutzen, um Druck auf die SPD zu machen. Der finanzpolitische Sprecher der Union, Günzler, knüpft die Zustimmung an weitere Reformen. Hauptstadtkorrespondentin Lissy Kaufmann.
2: Günzler nennt die Arbeitsmarkt- und Rentenreform und spricht von einem klaren Signal an die SPD, die jetzt auch liefern müsse. Nur dann sei man bereit, dass etwa der Reichensteuersatz künftig schon ab 250.000 Euro greifen soll. Die Reform sieht außerdem vor, kleine und mittlere Einkommen zu entlasten, etwa indem der Grundfreibetrag und das Kindergeld erhöht werden.
0: Um die geplante Großunterkunft für Geflüchtete in der Sohrstraße in Berlin-Charlottenburg ist erneut Streit im Senat entbrannt. Wie aus internen Unterlagen, die dem RBB vorliegen, hervorgeht, geht es dabei um die Nutzung des ehemaligen Bürogebäudes. Die SPD-geführte Senatsverwaltung für Soziales will ab Februar den Betrieb der Unterkunft starten. Die beiden Fachverwaltungen für Finanzen und Bildung, beide CDU geführt, wollen stattdessen prüfen, ob hier Wohnungen für Studierende möglich sind. Ob sich die ausgehende schwarz-rote Koalition noch einigt, ist unklar. Auf der Berliner Stadtautobahn A100 ist die Rudolf-Fissell-Brücke ab sofort teilweise gesperrt. Betroffen sind die äußeren Fahrstreifen. Laut der Autobahngesellschaft des Bundes ist ein sogenanntes Spannglied im Beton gerissen. Es soll weitere Untersuchungen geben. Auch ein Ersatzneubau mit zwei getrennten Brücken befindet sich bereits in der Planung. Die Eisbären Berlin haben das Achtelfinale der Champions Hockey League erreicht. Am Abend gewann der deutsche Meister beim österreichischen Spitzenclub Red Bull Salzburg mit 4:3. Die Basketballer von Alba Berlin sind erfolgreich in die Champions League gestartet. Der deutsche Meister gewann in Tschechien gegen Slavia Prag klar mit 110:86. Soweit die Nachrichten. 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
4: Schönen guten Morgen. Temperaturen ähnlich wie gestern um die Zeit, zwischen 8 und 10 Grad. Tagsüber heute bis 15 Grad in der Prignitz, also deutlich kühler als gestern. Aber ein bisschen warm wird es nochmal im Süden, im Elbe-Elster-Kreis. Da kriegen wir immerhin bis 22 Grad. Und für alle Gärtner, wir brauchen es doch. Ja, es wird Regen geben. Der beginnt in diesen Minuten so langsam in der Prignitz, in Lenzen regnet es schon. Und es zieht dann im Laufe des Tages über Brandenburg, dieses Regengebiet. Kommt dann Mittag, Nachmittag an Oder und Neiße an. Das heißt, dort können wir heute Morgen sogar noch ein bisschen Sonne erleben, bis der Regen da ankommt. Morgen am Freitag ähnlich. Erst trocken, später Regen bei 17 bis 20 Grad. Und der Wind wird eine Rolle spielen, auch am Wochenende. Herzlich willkommen.
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4: So, da ist schon einiges los. Wir gucken erst auf die A10 westlicher Berliner Ring Richtung Dreieck-Havelland. Zwischen Großkreuz und Vöben stockt der Verkehr an einer Baustelle. Hier brauchen Sie im Moment 10 Minuten länger. Auf der A111 Richtung Oranienburg ist in Höhe Hennigsdorf nur eine Spur frei. Das Ganze noch bis Sonnabend. Die Anschlussstelle Hennigsdorf ist komplett gesperrt. Stadtverkehr Berlin. Auf dem Stadtring A100 stockt es in beiden Richtungen vor dem Kreuz Schöneberg. Planen Sie hier eine gute Viertelstunde mehr ein. Und ein Hinweis zum Regionalbahnverkehr. Der RE7 zwischen Berlin-Charlottenburg und Bad Belzig wird aktuell über Potsdam Hauptbahnhof umgeleitet. Der Grund ist ein Notarzteinsatz am Bahnhof Potsdam, Medienstadt Babelsberg. Und noch eine Meldung zur Berliner U-Bahn. Die U7 ist momentan zwischen Rudow und Johannisthaler Chaussee unterbrochen. Dort ist die Feuerwehr im Einsatz. Mann, so viel los schon um kurz nach 5. Geblitzt wird auch schon auf der A12. Vorsicht Richtung Frankfurt-Oder, Höhe Briesen stehen sie und in Bernau auf der Elbestraße. Allen unterwegs eine gute Fahrt und sollten Sie noch was entdecken, gerne anrufen beim Antenne Verkehrsservice 0331 70 98 101.
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4: Einen guten Morgen und gute Besserung allen, die gerade erkältet im Bett liegen. Ja, meine Kollegin, Sie hören's, Annelie Rienecker hat's auch erwischt. Und ich wollte hier extra noch mehr Zwiebeln aufs Hackepeterbrötchen machen gestern. Aber nein,

0: Experience hier auf Antenne Brandenburg. Ganz früh am Donnerstag um 5:11 vergessen Sie nicht den Regenschirm. Hallo zusammen. So, jetzt mal weg vom Regen und dem Wetter da draußen. 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Machen Sie es jetzt. Ja, Sie haben nur dieses eine Leben, also ran.
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0: kleine Aufstehhilfe von den Equals. Baby, come back um 5.19 Uhr. Wir geben alles. Hallo zusammen, hier seid ihr in Brandenburg. 8. Oktober heute. Und ich habe mal nachgezählt, noch 54 Tage bis zum ersten Türchen. Ja, kein Witz, die ersten bestellen schon Adventskalender. Man sieht sie ja auch schon überall rumstehen, bei DM, bei Rossmann, im Supermarkt, weil viele haben Angst, die sind sonst wieder ausverkauft. Und ich meine jetzt nicht diese normalen Schokoladen-Adventskalender, sondern diese verrückten Dinger, die es inzwischen gibt. Salami-Adventskalender, Werkzeug-Adventskalender, Bier sowieso. Dann gibt es einen Kalender, hat eine Kollegin ihrem Papa geschenkt, mit einem Trabi-Bausatz, wo man am Ende, am 24. einen kleinen Modell-Trabant hat, der auch noch Geräusche macht. Es ist schön. Kostet alles natürlich ein bisschen mehr, aber man kann natürlich den Leuten, je nachdem, was sie so für ein Hobby haben oder so, so ganz individuelle Adventskalender schenken. Und mich interessiert heute Morgen, was hatten Sie entweder schon mal für einen verrückten Adventskalender oder was haben Sie dieses Jahr vor, sich zu besorgen oder auch für Ihre Liebsten zu kaufen? Erzählen Sie es mal gerne unter 0331 70 98 100 oder schicken Sie uns eine Studionachricht. Schönen Dank schon mal.
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0: am Donnerstag. Noch dunkel draußen. Ja, aber wir begleiten Sie natürlich wie jeden Morgen diesen Vormittag mit Antenne Brandenburg, der schönsten Musik und dem neuesten am Morgen. Jetzt die Nachrichten.
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2: Im Studio Andreas Pötzl. Schönen guten Morgen. Schwerer Verkehrsunfall in Barnim. 4 Menschen kamen am Abend in der Nähe von Biesenthal ums Leben, als ein überholendes Auto mit 3 entgegenkommenden Mopeds zusammenstieß. Wer mit dem Auto nach Berlin zur Arbeit pendelt, muss sich auf Beeinträchtigungen einstellen. Seit gestern ist auf der Stadtautobahn A100 die Rudolf-Wiesel-Brücke in Charlottenburg wegen Schäden teilweise gesperrt. Zuletzt hat es offenbar Auffälligkeiten wie abgeplatzte Betonteile gegeben. Die Spitzen von Union und SPD haben ihre Beratungen im Koalitionsausschuss am späten Abend beendet. Etwa 4 Stunden lang hatten sie beraten. Über die Ergebnisse soll erst heute früh unterrichtet werden, voraussichtlich schriftlich.
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2: Große Aufregung am Abend für die Bewohner eines Mehrfamilienhauses in Küritz. Wegen eines Kellerbrandes mussten sie gegen 21.30 Uhr ihre Wohnungen verlassen. Die Feuerwehr war schnell vor Ort und hatte die Flammen nach etwa einer Stunde unter Kontrolle. Danach konnten die Mieter wieder zurück. Verletzt wurde niemand. Die Kripo untersucht heute im Verlauf des Tages, wie es zu dem Brand kommen konnte. Knappe Angebote, hohe Mieten und mehr Zuzug. Auch in Potsdam ist es schwieriger geworden, eine bezahlbare Wohnung zu finden. Mit diesem Problem beschäftigt sich heute Abend eine Diskussionsrunde aus Experten, organisiert vom Stadtforum Potsdam. Dabei geht es um die Frage, wie neue Wege für bezahlbares Wohnen aussehen könnten. Im Mittelpunkt stehen Angebote für bestimmte Gruppen, sagt der Koordinator Günther Schlusche.
3: Bei diesen Nutzergruppen denken wir vor allen Dingen an Wohnungsbau für Beschäftigte durch deren Arbeitgeber. Das ist ein Spezialthema. Das andere Spezialthema ist Wohnen für die Wissenschaft. Potsdam ist ein bedeutender Wissenschaftsstandort. Da spielt also das Wohnen für diese Wissenschaft und für die Studierenden, die Auszubildenden, eine ganz große Rolle.
2: Los geht's um 18 Uhr in der Quartiershalle im Langen Stall in Potsdam. Neustadt-Dosse will das restliche Geld aus dem Sondervermögen des Bundes komplett für die Sanierung der Kita Köritz ausgeben. Das haben jetzt die Stadtverordneten beschlossen. Dabei geht es um eine 750.000 Euro, sagt Bürgermeister André Stimm.
4: Damit kann man einiges machen. Das Ziel ist tatsächlich, die Sanierung der Kita Köritz weitestgehend abzuschließen. Damit haben wir ja in den letzten Jahren begonnen. Der Innenbereich ist schon fertig saniert und sehr schön geworden. Jetzt soll der Außenbereich dann dementsprechend noch mit dazu passen, damit wir dann auch dieses voll ausgelastete Bauwerk, momentan sind wir tatsächlich dort auf Anschlag belegt, weiterhin auch optisch schön für unsere Kinder behalten können.
2: Soweit die Nachrichten aus der Region. Zum Abschluss die Zeit, 5.33 Uhr.
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0: Ja, das Wichtigste heute Morgen, bevor Sie rausgehen, schnappen Sie sich einen Schirm oder ziehen Sie auf jeden Fall die Kapuzenjacke an oder für die Kinder Gummistiefel, denn es wird nass heute. Es regnet teilweise schon in der Prignitz, denn das Regengebiet, das zieht von Westen über die Elbe rein zu uns, geht dann einmal quer über Brandenburg und wird dann am Mittag ungefähr an der Oder ankommen. Das heißt, da können Sie heute Morgen noch ein bisschen Sonne aufgehen sehen. Ja, 22 Grad maximal in Cottbus, im Norden oder Nordwesten besser gesagt maximal 15 Grad heute, also im Pritzwalk, Lenzen die Ecke. Jetzt im Moment sind wir zwischen 8 und 10 Grad, also gar nicht so frisch. Morgen am Freitag 17 Grad höchstens, 17, nicht 70, 17 Grad. Dazu ein Mix aus Sonne, Wolken und Regenschauern und so bleibt es auch Richtung Wochenende. Da kommen dann noch ein paar Sturmböen dazu.
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0: A10 westlicher Berliner Ring Richtung Dreieck-Havelland. Zwischen Großkreuz und Vöben stockt der Verkehr an einer Baustelle. Hier brauchen Sie etwa 10 Minuten länger. Auf der A111 Richtung Oranienburg ist in Höhe Hennigsdorf nur eine Spur frei, bis Sonnabend das Ganze noch. Die Anschlussstelle Hennigsdorf, die ist komplett gesperrt. Dann gucken wir nach Berlin. Auf dem Stadtring A100 stockt es in beiden Richtungen vor dem Kreuz Schöneberg. Planen Sie am besten hier ein Viertelstündchen mehr ein. Ein Hinweis noch zum Regionalbahnverkehr. Der RE7 zwischen Berlin-Charlottenburg und Bad Belzig wird aktuell über Potsdam Hauptbahnhof umgeleitet. Grund ist ein Notarzteinsatz am Bahnhof Medienstadt. Dann haben wir eine Meldung noch zur U-Bahn. Die U7 ist momentan zwischen Rudow und Johannisthaler Chaussee unterbrochen. Dort ist die Feuerwehr im Einsatz. Und die Blitzer sind im Einsatz auf der A12 Richtung Frankfurt-Oder in Höhe Briesen und in Bernau auf der Elbestraße. Sie sind vielleicht auch schon im Einsatz, was Blitzermelder angeht. Dann gerne anrufen, falls Sie was sehen. Natürlich auch Staus oder Unfälle 0331 70 98 101. Da erreichen Sie immer den Antenne-Verkehrsservice. Kommen Sie gut rein in den Donnerstag. 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
0: Und was Schönes zum Mitgrooven jetzt. 10cc, Dreadlock Holiday. Dazu am Welttag der Kraken heute. 8 Tassen Kaffee gleichzeitig. Ha, das wär's, wa?

0: Guten Morgen mit Antenne Brandenburg um 5.43 Uhr. Ja, wir wissen alle,
1: es muss auch mal regnen. Das kann nun nicht immer Sonne scheinen, dann geht ja nun die Natur kaputt.
0: Richtig, wir brauchen dringend Regen, auch wenn es eklig ist, aber die Natur braucht es. Heute Morgen regnet es ja schon in der Prignitz und zieht dann rüber über Brandenburg. Und es wird so langsam auch ein bisschen kälter, Wind kommt auch noch dazu. Das heißt, es ist Zeit für die Übergangsjacken. Da sind sie wieder, ja? Oder war die Zeit schon? Das ist nicht ganz so einfach, denn selbst im Kleiderschrank ist man sich nicht einig. Die dicke Daunenjacke, die ist ganz schön übergriffig.
2: So, ich glaube, ich bin da wieder dran.
3: Ey, Daune, ich hab grad Saison.
2: Na, du warst 14 Tage im Einsatz.
4: Wir haben nachgezählt.
3: T-Shirts haben jetzt erstmal sowieso Sendepause.
2: 14 Tage, ist doch keine Saison.
4: Bei dir schon.
3: Seid still jetzt, ich bin wenigstens vielseitig.
2: Ja, du bist ein Kompromiss.
3: Was soll das heißen?
2: Naja, morgens zu kalt, mittags zu warm, abends wieder zu kalt.
4: Eigentlich bist du nur ein Wetterproblem mit Reißverschluss.
3: Ihr seid so gemein.
2: Ach komm, nächstes Jahr bist du wieder dran.
3: Wann genau?
2: Ja, irgendwann so zwischen Jacke aus und Jacke an.
4: Also ungefähr 14 Tage im Jahr.
3: Und was mache ich jetzt?
2: Ja, du gehst wieder nach hinten.
3: Schon wieder?
2: Das ist dein Leben.
3: Ich hasse...

0: 0331 70 98 100 ist die Nummer zu mir direkt ins Studio. Ich freue mich auf Ihren Anruf heute Morgen. Was Sie sich denn für einen außergewöhnlichen Adventskalender bestellen dieses Jahr? Geht ja schon los. Die stehen ja schon überall, die Dinger. Und ich habe Neuigkeiten, wo wir da ein bisschen stolz sein können. Wir haben schon wieder einen Nobelpreis gewonnen. Also so, ich sag mal so halb. Ja, also Montag hatten wir ihn ja richtig. Peter Hegemann aus Falkensee hat den Medizin-Nobelpreis bekommen. Und jetzt ging der Physik-Nobelpreis gestern zumindest teilweise nach Zeuthen. Der Amerikaner Francis Halston hat Neutrinos im Weltall eingefangen, winzige Geisterteilchen. Und dafür arbeitet er ganz eng mit dem DESI zusammen. Und das ist das Deutsche Elektronenforschungszentrum in Zeuthen. Ja, und Professor Marek Kowalski leitet die Abteilung dort.
1: Das war so, ich hatte ein Gruppenmeeting an der Humboldt-Universität. Und ich war total vertieft. Und dann hat mich ein Kollege angerufen und meinte, Marek, wir bekommen, oder ihr habt den Nobelpreis bekommen. Und dann war ich jetzt mal ganz baff. Wollte ich ans DESI nach Zeuthen fahren. Und dann war natürlich viel Ersatzverkehr auf der Strecke. Bin ich mit dem Fahrrad gefahren und habe mich durchgeschlagen. Aber dann kam ich hier an und dann war die Stimmung ganz großartig.
0: So typisch Brandenburg mit dem Schienenersatzverkehr. Wahnsinn. Also liebe Grüße nach Zeuthen. Toll, wie schlau ihr da alle seid. Heute wird der Literaturnobelpreis vergeben. Und ja, der geht dann wahrscheinlich nach Prenzlau, Senftenberg oder Karstadt. Mal gucken.
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0: Laut Polizei wollte ein Autofahrer bei Biesenthal mehrere Fahrzeuge überholen. Auf der Gegenfahrbahn sind ihm mehrere Mopeds entgegengekommen, mit denen er zusammengestoßen ist. Drei Mopedfahrer und eine Mitfahrerin haben durch den Zusammenstoß mit dem PKW derart schwere Verletzungen erlitten, dass sie noch an der Unfallstelle verstarben. Der Fahrer eines vierten Mopeds konnte ausweichen und blieb unverletzt. Der Autofahrer kam verletzt in ein Krankenhaus.
1: Wer heute früh mit dem Auto nach Berlin zur Arbeit pendelt, muss sich auf Beeinträchtigungen einstellen. Seit gestern ist auf der Stadtautobahn A100 die Rudolf-Wissell-Brücke in Charlottenburg teilweise gesperrt. Laut der Autobahn GmbH müssen im Bereich der äußeren Fahrspuren Schäden behoben werden. Thomas Weber berichtet.
2: Die knapp 930 Meter lange Rudolf-Wissell-Brücke wird täglich von rund 180.000 Fahrzeugen befahren. Ein Ersatzneubau mit zwei getrennten Brücken befindet sich bereits in der Planung. Aufgrund der zu erwartenden Behinderungen wird dem Fernverkehr dringend empfohlen, den Bereich rund um das Autobahndreieck Charlottenburg über den westlichen Berliner Ring, die A10, weiträumig zu umfahren.
1: Wie es dort aktuell aussieht, hören Sie gleich bei Markus Asmus im Antenne Verkehrsservice. Die Spitzen von Union und SPD haben am späten Abend ihre Beratungen im Koalitionsausschuss beendet. 4 Stunden hatte die Sitzung gedauert. Informationen über Ergebnisse soll es erst heute früh geben. Aus unserem Hauptstadtstudio weitere Einzelheiten von Uwe Berndt.
3: Bundeskanzler Merz hatte zuvor auf einer Veranstaltung in Berlin gesagt, er erwarte von dem Treffen ein Bekenntnis zum Reformkurs der Bundesregierung. Er gehe davon aus, dass der Koalitionsvertrag und das Reformpaket unverändert die Geschäftsgrundlage für die Arbeit der Koalition bleiben. Belastet wurde das Treffen des Koalitionsausschusses außerdem durch die Wahl eines AfD-Politikers zum Landtagspräsidenten in Sachsen-Anhalt, mutmaßlich auch mit Stimmen von CDU-Landtagsabgeordneten.
1: Die Eisbären Berlin haben das Achtelfinale der Champions Hockey League erreicht. Am Abend gewann der deutsche Meister beim österreichischen Spitzenklub Red Bull Salzburg mit 4:3. Und die Basketballer von Alba Berlin sind erfolgreich in die Champions League gestartet. Die Berliner gewannen in Tschechien gegen Slava Prag klar mit 110:86. Soweit die Antenne Brandenburg Nachrichten. 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
4: Danke, Ronald.
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4: 7 Grad in Lübben, 10 in Rathenow, 12 Grad in Bad Liebenwerda. Dazu ist der Regenschirm heute nicht verkehrt. In der Prignitz brauchen Sie ihn schon teilweise. Später kommt überall ein bisschen Regen runter im Laufe des Tages. Aber die Sonne kommt zwischendurch auch mal durch. So ist es ja nicht. Heute Morgen sogar an der Oder, weil da ist der Regen ja noch nicht angekommen. Also da können Sie sogar noch einen schönen Sonnenaufgang sehen. Heute Abend dann in der Prignitz, wenn der Regen da wieder weg ist. Maximal heute 22 Grad im Süden, bis zu 15 Grad nur im Norden zwischen Lenzen und Templin. Und der Trend für die nächsten Tage durchwachsen. Mit Sonne und Regen im Wechsel, auch am Wochenende. Dazu kommt dann noch Wind, teilweise stürmische Böen am Wochenende. Und kühler wird es.
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4: Gerade eben von Ronald gehört, Rudolf-Wissell-Brücke ist ein Thema. Da sieht es im Moment aber noch gut aus. Alles ruhig, kann ich schon mal vorweg schicken. Dann A10, westlicher Berliner Ring Richtung Dreieck Havelland. Zwischen Großkreuz und Vöben stockt der Verkehr an einer Baustelle. Hier brauchen Sie im Moment 10 Minuten länger. Auf der A111 Richtung Oranienburg ist in Höhe Hennigsdorf nur eine Spur frei. Das Ganze noch bis Sonnabend, denn die Anschlussstelle Hennigsdorf ist komplett gesperrt. Stadtverkehr Berlin, auf dem Stadtring A100 stockt es in beiden Richtungen vor dem Kreuz Schöneberg. Planen Sie hier 10 bis 15 Minuten mehr ein. Und ein Hinweis zum Regionalbahnverkehr. Der RE7 zwischen Berlin-Charlottenburg und Bad Belzig wird aktuell über Potsdam Hauptbahnhof umgeleitet. Grund ist ein Notarzteinsatz. Und noch eine Meldung zur U-Bahn. Die U7 ist momentan zwischen Rodo und Johannisthaler Chaussee unterbrochen. Dort ist die Feuerwehr im Einsatz. Blitzer stehen auch schon. Vorsicht auf der A12 Richtung Frankfurt-Oder, Höhe Briesen und in Bernau auf der Elbestraße. Und sollten Sie noch was entdecken unterwegs, gerne anrufen. 0331 70 98 101 ist die Nummer vom Antenne Verkehrsservice. Gute Fahrt.
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4: Allen, die gerade erst mal über einen Berg Taschentücher klettern, wenn sie aus dem Bett kommen, gute Besserung. Meine Kollegin Annelie hat es auch erwischt. Ja, vielleicht gibt es ja auch inzwischen schon einen Taschentuch-Adventskalender, ich weiß es nicht. Denn das ist unser Thema heute, die verrücktesten Adventskalender, die ja überall schon in den Läden stehen oder auch bestellt werden, weil man Angst hat, die sind sonst wieder ausverkauft. Käse-Adventskalender, Wurst, Kalender zum selber befüllen oder für die Haustiere. Welche verrückten Exemplare haben Sie sich schon gesichert oder hatten Sie schon mal? Können Sie gerne mal erzählen. 0331 70 98 100. Freue ich mich sehr auf Ihren Anruf. Bin ich hier nicht so alleine.

0: Guten Morgen am Donnerstag um 13 nach 6. Hier ist Antenne Brandenburg mit der schönsten Musik. Was ist denn, wenn der hier mal nicht nur im Radio läuft, sondern zu Ihnen kommt? 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

0: Übrigens in der Liebesszene zwischen Patrick Swayze und Jennifer Grey in Johnnys Holzhütte wurde Patrick von einer Wespe in den Arm gestochen. Mitten in der Liebesszene, aber die Szene ist bis dahin so perfekt gelaufen, dass er so getan hat, als wäre nichts. Zähne zusammengebissen und weitergemacht, obwohl es gebrannt hat wie Feuer. Wahnsinn. Antenne Brandenburg ist hier, 6.23 Uhr, noch ein kurzer Verkehrsservice. Vorsicht auf der A13 Dresden Richtung Berlin. Zwischen Mittenwalde und Rago liegt ein Reifen auf der Standspur.
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0: im Radio und on TV, sprich im rbb-Fernsehen, sage ich schönen guten Morgen. Hier ist Antenne Brandenburg, jetzt mit den Neuigkeiten.
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2: Im Studio Andreas Pötzel, guten Morgen. 4 Tote hat es am Abend bei einem schweren Verkehrsunfall in der Nähe von Biesenthal im Barnim gegeben. Dort war nach Angaben der Polizei ein überholendes Auto mit 3 entgegenkommenden Mopeds zusammengestoßen. Der Koalitionsausschuss von Union und SPD im Kanzleramt ist am Abend nach etwa 4 Stunden zu Ende gegangen. Hauptthema der Sitzung soll der Zeitplan für die Reformvorhaben gewesen sein. Über mögliche Ergebnisse des Treffens will die Regierung erst am Morgen informieren. Die Basketballer von Alba Berlin sind erfolgreich in die Champions League gestartet. Der deutsche Meister gewann in Tschechien gegen Slavia Prag klar mit 110 zu 86.
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2: In mehreren Ortsteilen von Zossen im Landkreis Teltow-Fleming gibt es heute Morgen kein Trinkwasser. Laut dem zuständigen Wasser- und Abwasserzweckverband DNWAB hat es einen Rohrbruch an einer Hauptversorgungsleitung gegeben. An dem Problem werde mit Hochdruck gearbeitet, heißt es. Betroffen sind zum Beispiel Dabendorf, Nächstneuendorf, Klinik und Großmachnow. In fast allen Landkreisen in Brandenburg gibt es noch freie Ausbildungsstellen, allein in Prignitz und Ostprignitz-Ruppin noch fast 2000. Die Agentur für Arbeit in Neuruppin und Perleberg veranstaltet deshalb heute einen Aktionstag. Angesprochen sind die, die noch nichts Passendes gefunden haben oder noch unschlüssig sind, sagt Agentursprecherin Diana Buschmann.
3: Das sind entweder diejenigen, die sich noch nicht entscheiden konnten, oder wir haben auch Jugendliche, die das erste Ausbildungsjahr bei einem Betrieb durchgeführt haben, wo vielleicht die Ausbildung nicht gepasst hat oder man jetzt doch sagt, der Ausbildungsberuf hat nicht gepasst und die nochmal auf einer Suche nach einer Alternative sind. Wir haben immer mal noch bis zum Oktober, November Jugendliche und die vermitteln wir auch nach wie vor.
2: Der Aktionstag ist heute ohne Termin und zwar von 13 bis 17 Uhr. Im Schlosspark Sanssouci in Potsdam ist eine uralte Blutbuche mit einem schädlichen Pilz befallen. Deshalb muss der Baum gefällt werden, sagt der stellvertretende Gartendirektor Malte von Holten.
4: In Summe ist es tatsächlich so, dass er nicht mehr so viele Abwehrkräfte hat. Und das sorgt wiederum dafür, dass wir jetzt an diesem Baum verschiedene Pilzerkrankungen haben. Der hat viel zu wenig Wurzelmasse, um die Krone dauerhaft mit Nährstoffen und Wasser zu versorgen. Und er hat viel zu wenig Wurzelmasse im Untergrund, um die Standsicherheit des Baumes tatsächlich zu gewährleisten.
2: Gestern haben die Arbeiten begonnen. Die Blutbuche wird aber nicht mit einem Mal gefällt, sondern nach und nach. Soweit die Nachrichten aus der Region. Zum Abschluss die Zeit. Ganz genau 6.33 Uhr.
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0: Sehen wir es mal positiv. Das langweilige, immer nur sonnige Wetter ist vorbei. Jetzt wird's endlich wieder abwechslungsreich. Ja, Sonne, Wolken, Regen, Wind haben wir alles. Von der Prignitz her zieht heute ein Regengebiet einmal quer über Brandenburg Richtung Oder. Es wird nicht überall was runterkommen, aber fast, sag ich mal. Ich drück die Daumen, ja, weil die Gärten und die Wälder sowieso, die brauchen's ja. Das alles bei maximal 22 Grad, also wird nochmal richtig warm, im Süden Brandenburgs zumindest, so Forst-Guben die Ecke. Ansonsten kriegen wir so 15 bis 17 Grad in der Prignitz. Aktuell liegen wir bei 8 bis 11. Die Aussichten morgen am Freitag auch durchwachsen. Mix aus Sonne und Wolken. Dabei nimmt der Wind auch immer mehr zu. Kann teilweise auch stürmische Böen geben. Und das Ganze wird sich am Wochenende dann so fortsetzen.
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0: Vorsicht auf der A13 Dresden Richtung Berlin. Zwischen Mittenwalde und Rago liegt ein Reifen auf der Standspur. Dann aufpassen auf der B96. Zwischen Betten und Lieskau liegt ein totes Tier auf der Straße. Stadtverkehr Berlin, A100. Auf der Rudolf-Wiesel-Brücke ist voraussichtlich 2 Wochen lang in beiden Richtungen die rechte Spur dicht. Grund sind Reparaturarbeiten, da kann es also heute eng werden. Und ein Hinweis noch zur S-Bahn, da gibt es einen technischen Defekt am Bahnübergang in Zeuthen. Deshalb kommt es auf den Linien S8 und S46 zu Verspätungen und einzelnen Zugausfällen. Sie können das gerne ergänzen unter 0331 70 98 101 der Antenne Verkehrsservice. Ich wünsche Ihnen eine gute Fahrt.
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0: Schönen guten Morgen allen, die aus dem Bett krabbeln. Und einen schönen Schlaf allen, die von der Nachtschicht kommen.

0: Hier ist Antenne Brandenburg, 6.42 Uhr, Markus Asmus mein Name und Co-Moderator sind heute Sie, denn Annelie ist krank, liegt im Bett, gute Besserung, auch allen anderen, die es gerade erwischt hat. Ja, und ich freue mich, wenn Sie anrufen und mir zum Beispiel erzählen, welchen Adventskalender Sie sich dieses Jahr zulegen, ganz normal mit Schokolade oder ein selbstgefüllter oder ein außergewöhnlicher mit Werkzeug, Bier, Teesorten, Socken, gibt es ja alles. Gerne anrufen 0331 70 98 100. Und dass es ja mittlerweile ein Riesengeschäft ist mit Adventskalendern, merken wir auch bei uns in den regionalen Tourismusinformationen zum Beispiel. Es gibt den Krimi-Adventskalender Brandenburg an der Havel. Da müssen Sie den ganzen Dezember über einen Fall lösen. Schöne Idee. Oder auch den Adventskalender des Herrn Fontane-Geschäfts aus Neuruppin. Christina Hanalek gehört der Laden. Was ist denn da so drin in diesem Adventskalender?
1: Alles regionale Produkte, handgefertigt aus Ruppiner Land. Und da haben wir zum Beispiel schönes Öl, wir haben Marmelade, Senf, dann haben wir auch selbstgemachte Kerzen aus Bienenwachs zum Beispiel. Dann haben wir auch ein paar Saatgrüße, die man im Frühling dann einpflanzen kann und wunderschöne Wildblumen wachsen. Und ja, noch so weitere Überraschungen.
0: Am schönsten finde ich ja die Saatgrüße, die man im Frühling dann einpflanzen kann. Herrlich. Also ein regionaler Adventskalender aus Neuruppin. Das waren jetzt meine Ideen. Welche haben Sie noch? Was ist Ihnen über den Weg gelaufen und was werden Sie sich vielleicht dieses Jahr sogar besorgen? 0331 70 98 100. Gerne anrufen. Schönen guten Morgen.

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0: Guten Morgen. Machen wir noch beide Mikrofone auf hier im Studio, obwohl Annelie ja nicht da ist. Sie ist krank. Hi, zusammen. So, wenn in einer Sendung Windkraft, Urzeitechsen, Stromkreise und Nudeln erklärt werden, dann ist es...
1: Löwenzahn.
0: Genau. Ja, früher mit Peter Lustig, wissen wir alle noch, mit seiner schönen blauen Latzhose in Berlin gedreht. Inzwischen wird das ja bei uns in Hennigsdorf produziert und mit Fritz Fuchs, wo man immer noch der Neue sagen möchte. Aber nee, der macht das heute auf den Tag genau, auch schon wieder 20 Jahre. Der blaue Wohnwagen steht in einem Wohngebiet in Hennigsdorf und da müssen alle mitziehen, hat uns Fritz Fuchs erzählt.
2: Das bedeutet eben manchmal den Rasen erst ab 18 Uhr mähen, die Hecke erst dann und dann scheren, Bauarbeiten kurz unterbrechen, weil wir um Ruhe bitten müssen, damit der Ton halt eben funktioniert. Und da haben wir einfach, also eine traumhafte Nachbarschaft.
0: Cool, dass da alle so ein Verständnis haben. Und Glückwunsch zu 20 Jahre Löwenzahn an Schauspieler Guido Hammesfahr. So heißt er nämlich wirklich, der Fritz Fuchs. 6.53 Uhr.
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1: Im Studio Ronald Schleif. Guten Morgen. 4 Tote hat es am Abend bei einem schweren Verkehrsunfall in der Nähe von Biesenthal im Barnim gegeben. Wie der RBB von der Polizei erfuhr, hatte ein Autofahrer auf der Landesstraße 200 versucht, mehrere Fahrzeuge zu überholen. Dabei war er mit 3 entgegengekommenen Mopeds zusammengestoßen. Alexandra Karolczek berichtet.
2: 3 Mopedfahrer sowie eine Mitfahrerin haben durch den Zusammenstoß mit dem PKW derart schwere Verletzungen erlitten, dass sie noch an der Unfallstelle verstarben. Der Fahrer

0: 2019 waren es 1,3 Millionen Aufenthaltstage weniger. Auf der Fachkonferenz geht es um die wirtschaftliche Bedeutung der Tourismusbranche, ihre Auswirkung auf Natur und Anwohner, die Frage, wie insbesondere Kommunen profitieren können und wie sich auch in der Nebensaison mit Tourismus Geld verdienen lässt.
1: Der Koalitionsausschuss von Union und SPD ist am Abend nach etwa 4 Stunden zu Ende gegangen. Hauptthema der Sitzung im Kanzleramt soll der Zeitplan für die Reformvorhaben gewesen sein. Was bei den Beratungen herausgekommen ist, darüber soll es im Laufe des Morgens Informationen geben. Teilnehmer bezeichneten die Stimmung bei dem Treffen als sehr gut und konstruktiv. Aus unserem Hauptstadtstudio berichtet Uwe Berndt.
2: Bundeskanzler Merz hatte zuvor auf einer Veranstaltung in Berlin gesagt, er erwarte von dem Treffen ein Bekenntnis zum Reformkurs der Bundesregierung. Belastet wurde das Treffen des Koalitionsausschusses außerdem durch die Wahl eines AfD-Politikers zum Landtagspräsidenten in Sachsen-Anhalt, mutmaßlich auch mit Stimmen von CDU-Landtagsabgeordneten. Dies sorgt für Empörung in der SPD. Die CDU wiederum warnt die SPD davor, im Berliner Abgeordnetenhaus eine Regierung mit der Linkspartei zu bilden.
1: Die Eisbären Berlin haben das Achtelfinale der Champions Hockey League erreicht. Am Abend gewann der deutsche Meister beim österreichischen Spitzenklub Red Bull Salzburg mit 4:3. Und die Basketballer von Alba Berlin sind erfolgreich in die Champions League gestartet. Die Berliner gewannen in Tschechien gegen Slavia Prag klar mit 110:86. Soweit die Antenne Brandenburg Nachrichten. 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
4: Ich habe gerade gesehen in unserer Livecam im RBB-Fernsehen, die Kühe, die liegen auch alle noch im Stroh und haben keine Lust aufzustehen. Ja, kein Wunder, der Herbst ist da mit allem, was dazugehört. Regen, Wind, also Regen ist zumindest schon in der Prignitz. Es wird so langsam rüberziehen über Brandenburg bis nach Frankfurt oder also bis in den Osten. Da wird es schon heute Mittag, Nachmittag ankommen. Bis dahin kann es jetzt auch noch ein bisschen Sonne geben, zumindest in Ostbrandenburg. Ansonsten haben wir Temperaturen zwischen 8 und 11 Grad im Moment. Maximal werden es heute 22 nochmal, also gar nicht so kalt, eher gesagt warm in Forst zum Beispiel. 17 Grad werden es höchstens in Perleberg. Der Trend für die nächsten Tage weiterhin durchwachsen mit Sonne und Schauern. Im Wechsel auch am Wochenende dazu windig und kühler.
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4: Geht los mit der A10 östlicher Berliner Ring Richtung Dreieck Barnim. Zwischen Erkner und Rüdersdorf ist an der Mühlenfließbrücke bis Anfang November nur eine Spur frei. Dann gucken wir auf den südlichen Ring Richtung Dreieck Spreeau. In der Ausfahrt Genshagen ist ein Fahrzeug mit einer Panne liegen geblieben. Also schön aufpassen, direkt in der Ausfahrt, falls Sie da mit Speed runterkommen, ein bisschen abbremsen. Dann gucken wir nach Potsdam, die Berliner Straße. Da gibt es einen Wasserrohrbruch zwischen Lutestraße und Charlottenstraße. Auch hier ist die im Moment gesperrt. Dann gucken wir nach Berlin, A100. Auf der Rudolf-Wiesel-Brücke ist für voraussichtlich 2 Wochen in beiden Richtungen die rechte Spur gesperrt. Grund sind Reparaturarbeiten, da kann es also auch mal voller werden und länger dauern. Ein Hinweis noch zur S-Bahn, da gibt es einen technischen Defekt am Bahnübergang in Zeuthen. Auf den Linien S8 und S46 kommt es deshalb zu Verspätungen und einzelnen Zugausfällen. Blitze habe ich noch keinen, falls Sie einen entdecken unterwegs, gerne anrufen beim Antenne Verkehrsservice 0331 70 98 101. Gute Fahrt.
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4: Ja, es ist gerade mal der 8. Oktober, aber wir werden ja quasi schon erschlagen von Adventskalendern in Supermärkten, in Drogerien. Haben Sie schon einen? Magitta aus Panketal hat mir geschrieben, guten Morgen, ich habe seit vorgestern einen Ahoi-Brause-Adventskalender. Da kann man dann jeden Morgen vor Freude übersprudeln oder auch so auf der Zunge zergehen lassen. Habe ich ja früher mal gerne gemacht. So, welchen haben Sie denn im Blick? Was wollen Sie sich dieses Jahr für einen Adventskalender holen? Es gibt ja die verrücktesten. Gerne anrufen 0331 70 98 100. Antenne.

0: am Donnerstag hier ist Antenne Brandenburg. Guten Morgen. Ich will Ihnen was von Silvias Traum erzählen. Silvia träumt diesen Traum immer dann, wenn sie an einem Windrad vorbeifährt.
1: Immer wenn ich so mit dem Auto vorbeigefahren bin in Pamir, habe ich dann so gesagt, oh, da würde ich auch gerne hoch und gucken über das riesige Land Brandenburg. Und das muss ich sehr oft erzählt haben, meiner Familie. Die haben immer schon den Kopf geschüttelt.
0: Ja, dann mach es doch.
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0: Und damit meine ich jetzt nicht nur Silvia, sondern auch Sie. Denn noch ist ja nicht entschieden, wem wir diesen Traum erfüllen. Windrad besteigen, das steht auch in unserem Träumekatalog auf antennebrandenburg.de. Und Silvia, die hat sich ja schon richtig vorbereitet.
1: Ich habe mich auch vorbereitet. Ich habe nämlich geguckt, wie viele Leiterstufen das ungefähr sind bei 120 Metern. 400. Und dann habe ich so gedacht, boah, eigentlich müsste ich jetzt zur Feuerwehr gehen, in so ein feuerwehrtechnisches Zentrum. Und die haben da diese Leitern, diese Endlosleitern, und da schon mal üben. Aber brauche ich nicht. Ich wohne im vierten Stock ohne Fahrstuhl. Ich übe jeden Tag.
0: Das reicht auf jeden Fall. So, dann drücken wir Silvia und allen anderen die Daumen. Ab Montag gehen hier ihre Träume in Erfüllung. Nadine aus Eichwalde zum Beispiel, die möchte beim Union-Spiel neben den Sportreportern sitzen, direkt unterm Dach. Frank aus Schöneiche möchte gern mal Straßenbahn fahren. Steffi aus Cottbus würde sie gern einen Tag mit uns hier im Studio stehen und mitmoderieren. Und wovon träumen Sie?
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Harry Styles an diesem Donnerstagmorgen. An dem einem als Moderator auch wirklich mal die Worte fehlen. Vielleicht haben Sie das gestern oder beziehungsweise heute schon in den Nachrichten bei uns gehört oder ist auf Ihrem Handy aufgeploppt, dieser schlimme Unfall gestern. Auf der Rüdenzer Chaussee bei Biesenthal. Ein Mann hat wohl viel zu schnell und riskant mehrere Autos überholt, ist dann in den Gegenverkehr gefahren und vier Menschen auf ihren Mopeds sind ums Leben gekommen. Das ist einfach nur schlimm. Absolut tiefes Mitgefühl und Beileid an alle Angehörigen und Freunde.

0: Guten Morgen bei Käffchen oder Tee. Oder auch nach Cola. Gibt's ja auch Leute, die morgen schon Cola trinken. 4 Minuten vor 7:30 haben wir es. Hier ist Antenne Brandenburg.
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3: 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Und da wir unsere Angebote nicht in unnötiges Blabla packen, haben wir noch Zeit für ein bisschen Musik.

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0: Also ich würde wetten, diesen Song haben sie wirklich lange, lange, lange nicht gehört. Auf jeden Fall nicht im Radio. Der Wunsch 80er von Sebastian, der gleich hier um kurz nach 7:30 kommt. Können Sie sich jetzt schon mal drauf freuen. Vorher haben wir erstmal für Sie Verkehrsservice, Wetter und die Neuigkeiten.
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2: Im Studio Andreas Pötzl. Schönen guten Morgen. Schwerer Verkehrsunfall in Barnim. 4 Menschen kamen am Abend in der Nähe von Biesenthal ums Leben, als ein überholendes Auto mit 3 entgegenkommenden Mopeds zusammenstieß. Die Tourismusbranche in Brandenburg kann sich über eine steigende Nachfrage freuen. Das zeigt eine Studie des Ostdeutschen Sparkassenverbandes, die am Vormittag beim Tourismustag in Potsdam vorgestellt wird. Besucher verbrachten demnach in Brandenburg insgesamt mehr Zeit als vor Corona. Die Eisbären Berlin haben das Achtelfinale der Champions Hockey League erreicht. Am Abend gewann der deutsche Meister beim österreichischen Spitzenclub Red Bull Salzburg mit 4:3.
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2: Schon wieder hat es in einem Keller in einem Mehrfamilienhaus in Küritz gebrannt und schon wieder in der Ammerländer Straße. 11 Bewohner mussten laut Polizei gegen 21.30 Uhr aus ihren Wohnungen raus. Die Feuerwehr hatte die Flammen nach etwa einer Stunde unter Kontrolle. Danach konnten die Mieter wieder zurück. Verletzt wurde niemand. Schon am Dienstag und am Montag hatte es in der Nähe gebrannt. Knappe Angebote, hohe Mieten und mehr Zuzug. Auch in Potsdam ist es schwieriger geworden, eine bezahlbare Wohnung zu finden. Mit diesem Problem beschäftigt sich heute Abend eine Diskussionsrunde aus Experten, organisiert vom Stadtforum Potsdam. Dabei geht es um die Frage, wie neue Wege für bezahlbares Wohnen aussehen könnten. Im Mittelpunkt stehen Angebote für bestimmte Gruppen, sagt Koordinator Günter Schlusche.
3: Bei diesen Nutzergruppen denken wir vor allen Dingen an Wohnungsbau für Beschäftigte durch deren Arbeitgeber. Das ist ein Spezialthema. Das andere Spezialthema ist Wohnen für die Wissenschaft. Potsdam ist ein bedeutender Wissenschaftsstandort. Da spielt also das Wohnen für diese Wissenschaft und für die Studierenden, die Auszubildenden, eine ganz große Rolle.
2: Los geht es um 18 Uhr. Im Gewerbepark Falkenhagen bei Pritzwalk sollen große neue Gewächshäuser entstehen, auf einer Fläche von 36 Hektar. Unter anderem darüber geht es heute im Prignitzer Kreistag. Die Abgeordneten sollen dafür einen neuen Bebauungsplan auf den Weg bringen, berichtet Björn Hasewendt.
4: Auf der Fläche nördlich der Straße Fürststücke sollen künftig große Gewächshausanlagen möglich sein, auch mit Solaranlagen auf den Dächern. Der geplante Bebauungsplan umfasst rund 36 Hektar. Die Kosten dafür übernimmt ein Investor. Außerdem geht es in der Sitzung heute um die Sanierung der Sporthalle an der Förderschule Pritzwalk mit Bundesmitteln. Und die Prignitz will Mitglied im Kreisbauernverband werden, unter anderem um an Schulungen und Fachinformationen teilzunehmen und näher an den landwirtschaftlichen Betrieben zu sein.
2: Beginn 17 Uhr. Jetzt ist es 7.34 Uhr.
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0: Ja, gestern noch gemischtes Eis in der Sonne, heute gemischtes Wetter mit Regen, Sonne und später Wind. Im Moment meist bewölkt, im Osten an der Oder kann es sogar noch ein bisschen Sonne geben. Von der anderen Seite, von der Elbe her, zieht Regen rein und wird einmal quer rüber über Brandenburg. Ob jetzt überall was kommt, das ist noch schwer vorherzusagen, aber auf jeden Fall gibt es ein paar Tropfen. Temperaturen erreichen maximal 17 Grad bis 22. Im Moment liegen wir bei 9 Grad in Guben, 13 in Dahme und die Aussichten wechselhaft und ab Freitag, also ab morgen, kühler und windiger mit teils auch stürmischen Böen.
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0: Achtung! Hirsche auf der Fahrbahn, auf der A10, dem südlichen Berliner Ring, zwischen Rangsdorf und Genshagen, bitte schön aufpassen. Dann A10, nördlicher Berliner Ring, Richtung Dreieck-Havelland, zwischen Birkenwerder und Kreuz Oranienburg gibt es Bauarbeiten. Hier sind deshalb die linke und die mittlere Spur gesperrt. Das Ganze bis etwa 15 Uhr. Kann also sein, dass zum Feierabend da schon wieder frei ist für Sie. Dann gucken wir auf den östlichen Ring, Richtung Dreieck-Barnim. Zwischen Erkner und Rüdersdorf wird gebaut an der Mühlenfließbrücke und deshalb ist bis Anfang November hier nur eine Spur frei. Im Moment stehen sie etwa 20 Minuten im Stau. Danke fürs Bescheid sagen. In Potsdam ist die Berliner Straße zwischen Nutestraße und Charlottenstraße stadteinwärts gesperrt. Der Grund ist ein Wasserrohrbruch. Stadtverkehr Berlin A100 auf der Rudolf-Wiesel-Brücke ist für voraussichtlich 2 Wochen in beiden Richtungen die rechte Spur gesperrt. Grund sind Reparaturarbeiten. Und in Richtung Wedding stockt es vor dem Kreuz Schöneberg mit rund 20 Minuten ab Dreieck Neukölln. Ein Hinweis noch zur S-Bahn. Wegen eines technischen Defekts am Bahnübergang in Zeuthen kommt es auf den Linien S8 und S46 zu Verspätungen und einzelnen Zugausfällen. Vielleicht sehen Sie ja noch einen Blitzer unterwegs. Dann gerne anrufen. 0331 70 98 101 ist die Nummer vom Antenne Verkehrsservice. Gute Fahrt wünsche ich.
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0: Da habe ich wieder was versprochen gerade. Egal wie abgefahren, wir spielen Ihren Lieblings-80er. Und besonders cool ist es ja, wenn junge Leute die 80er für sich neu entdecken. Sebastian hört uns in Neinstedt. Das ist ein Ortsteil von Thale im Harz. Und er hat uns geschrieben, ich habe in den 80ern zwar noch nicht gelebt, höre aber die Musik lieber als die Hits von heute. Er ist nämlich erst 26. Und Sebastian hat einen ganz speziellen Wunsch. Die Gruppe heißt Combo Kolossale. Und der Song Puppen weinen nicht.
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0: Uhr, hier ist Antenne Brandenburg mit Chris Rea und Markus Asmus. Guten Morgen zusammen. Auch wenn das Wetter heute schon so ein bisschen Richtung Herbst umschlägt, Weihnachten ist noch ein bisschen hin, aber trotzdem gibt es auch am 8. Oktober schon Socken-Adventskalender, Star-Wars-Adventskalender, Lego-Adventskalender oder auch Ostalgie-Adventskalender mit Rotstern-Schokolade, Pfeffis drin, Liebesperlen und Knusperflocken. Ja, also... Die gibt es jetzt einfach schon. Das Problem ist, wenn man sich so einen besonderen holen will, dann fängt man damit jetzt schon an, weil sonst hat man ja irgendwie immer, denkt man, die sind nachher alle weg. Also, wir reden über Adventskalender. Welche Verrückten holen Sie sich denn, beziehungsweise welche schönen haben Sie vor sich zu holen? Andrea aus Heidesee hat einen Tee-Adventskalender.
1: Ich habe mich natürlich als Familie für die große Variante losen Tee entschieden. Jeden Tag bis zum halben Liter Tee, ja, kannst du da aufkochen. Und da ist zwischen Früchtetee, schwarzer Tee, seltene Teesorten ist alles bei und Weihnachtsteesorten. Weil Schokoladenkalender ist irgendwie keiner zu Hause. Von daher haben wir gesagt, Tee ist doch ganz gut.
0: Warum nicht? Gibt's übrigens auch mit Kaffee und mit Wurst auch noch. Also Wahnsinn. Welcher wird es denn bei Ihnen dieses Jahr? Oder vielleicht haben Sie ja auch schon mal einen ganz Verrückten gehabt, wo Sie sagen, Mensch, das muss ich unbedingt erzählen. Erzählen Sie mal. 0331 70 98 100. Ich freue mich auf Ihren Anruf. Und das hier ist Ellie Goulding zum Start in den Donnerstag mit Antenne Brandenburg.

0: Das passt perfekt zu unserem Talkthema heute Morgen. Wir fragen Sie ja, welche besonderen Adventskalender Sie schon gekauft haben. Und in Angermünde ist die vorweihnachtliche Wunschbaumaktion gestartet. Ja, es geht so langsam los. Man merkt, wir können es alle nicht mehr abwarten, ne? Bis endlich soweit ist. Kinder bis 12 Jahre können wieder ihre Wunschzettel im Rathaus abgeben in Angermünde. Da steht ein geschmückter Briefkasten, so richtig schön gemacht. Und wer bis zum 15. November da was reinwirft, der kriegt seinen Wunsch erfüllt. Bedingung ist, das Kind muss in Angermünde oder den Ortsteilen wohnen und der Wunsch sollte nicht teurer sein als 20 Euro. Das schon mal vorneweg. So, jetzt haben wir es 7.52 Uhr. Schönen guten Morgen.
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1: Im Studio Ronald Schleif. Guten Morgen. Schwerer Verkehrsunfall im Barnim. 4 Menschen sind am Abend auf der Landesstraße 200 in der Nähe von Biesenthal ums Leben gekommen. Dort war ein Auto beim Überholen mit 3 entgegenkommenden Mopeds frontal zusammengestoßen. Polizeisprecher Roland Kamenz sagte Antenne Brandenburg:
2: Die 3 Fahrer der Mopeds und eine Mitfahrerin erlitten so schwere Verletzungen, dass sie noch an der Unfallstelle verstarben. Der Pkw, der am Unfall beteiligt war, geriet ebenfalls in Brand und auch der Fahrzeugführer erlitt schwere Verletzungen, sodass er ins Krankenhaus musste, um dort behandelt zu werden. Notfallseelsorger und auch Einsatznachsorgeteams betreuten die Angehörigen der Verstorbenen vor Ort, die zum Teil dort erschienen sind, und auch Einsatzkräfte.
1: Der Tourismus in Brandenburg ist weiter im Aufwind. Das zeigt eine Studie des Ostdeutschen Sparkassenverbandes, die am Vormittag beim Brandenburgischen Tourismustag in Potsdam vorgestellt wird. Demnach verbrachten Besucher im vergangenen Jahr insgesamt mehr Zeit im Land als vor Corona. Zum Tourismustag treffen sich Vertreter der Politik und der Tourismusbranche. Sie beraten über die wirtschaftliche Bedeutung.

0: neue Wache fertig sein. Kosten soll sie gut 6 Millionen Euro. In den letzten beiden Jahren hatte der Landkreis unter anderem bereits die Rettungswachen in Drebkau und Spremberg modernisiert.
1: Wer heute früh mit dem Auto nach Berlin zur Arbeit pendelt, muss sich auf Beeinträchtigungen einstellen. Seit gestern gibt es ein neues Nadelöhr. Auf der Stadtautobahn A100 ist die Rudolf-Wiesel-Brücke in Charlottenburg teilweise gesperrt. Dort ist laut der Autobahn GmbH ein sogenanntes Spannglied im Beton gerissen. Deshalb muss es nun weitere Untersuchungen geben. Thomas Weber berichtet.
2: Die knapp 930 Meter lange Rudolf-Wiesel-Brücke wird täglich von rund 180.000 Fahrzeugen befahren. Eine Neubau mit zwei getrennten Brücken befindet sich bereits in der Planung. Aufgrund der zu erwartenden Behinderungen wird dem Fernverkehr dringend empfohlen, den Bereich rund um das Autobahndreieck Charlottenburg über den westlichen Berliner Ring, die A10, weiträumig zu umfahren.
1: Wie es dort aktuell aussieht, hören Sie gleich bei Markus Asmus im Antenne Verkehrsservice. Die Basketballer von Alba Berlin sind erfolgreich in die Champions League gestartet. Die Berliner gewannen in Tschechien gegen Slavia Prag klar mit 110-86. Und die Eisbären Berlin haben das Achtelfinale der Champions Hockey League erreicht. Am Abend gewann der deutsche Meister beim österreichischen Spitzenklub Red Bull Salzburg mit 4-3. Soweit die Antenne Brandenburg Nachrichten. 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
3: Danke, Ronald.
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3: Ja, Gesundheit. Erkältungswetter dreht jetzt richtig auf. Meine Kollegin Annelie hat es ja auch erwischt, deshalb bin ich heute alleine hier. Aber Ronald ist natürlich noch da, Dankeschön. Und Sie, auch wenn es hier und da noch freundlich aussieht, an der Oder besonders, da kann es sogar noch ein bisschen Sonne geben, aber es wird regnerisch heute tagsüber. Das Regengebiet ist heute Morgen schon reingezogen über die Elbe. In der Prignitz hat es kurz nach 5 schon angefangen und zieht dann Richtung Oder einmal quer über Brandenburg. Aber es ist nicht kalt. Immerhin noch 17 bis 22 Grad kriegen wir heute. Aktuell liegen wir zwischen 10 und 13 schon. Morgen am Freitag auch durchwachsen mit Regenschauern. Bisschen Sonne ist aber auch drin und es wird windiger. Und das ist auch so der Trend fürs Wochenende.
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3: Da habe ich jetzt noch eine gute Nachricht von der A10 südlicher Berliner Ring Richtung Dreieck Werder. Zwischen Rangsdorf und Genshagen ist die Straße wieder frei. Aber auf dem nördlichen Ring, also auch A10 Richtung Dreieck Havelland, gibt es zwischen Birkenwerder und Kreuz Oranienburg Bauarbeiten. Deshalb sind die linke und die mittlere Spur bis etwa 15 Uhr dicht. Und östlicher Ring Richtung Dreieck Barnim zwischen Erkner und Rüdersdorf auf der A10 ist an der Mühlenfließbrücke bis Anfang November nur eine Spur frei. Im Moment stehen sie hier etwa 20 Minuten im Stau. In Potsdam ist die Berliner Straße zwischen Nutestraße und Charlottenstraße gesperrt statt einwärts. Der Grund ist ein Wasserrohrbruch. Und auf der Umfahrung über Belert und Kurfürstenstraße, wo jetzt natürlich viele versuchen, sich durchzuschlängeln, und auch Hegelallee, dauert es rund 20 Minuten länger. Stadtverkehr Berlin A100, Sie haben es gerade gehört in den Nachrichten, auf der Rudolf-Wiesel-Brücke ist voraussichtlich für 2 Wochen in beiden Richtungen die rechte Spur gesperrt. Grund sind Reparaturarbeiten. Hier stockt es statt einwärts ab Saatwinkler-Damm auf der A111. Und in Richtung Wedding stockt es vor dem Kreuz Schöneberg mit rund 20 Minuten ab Dreieck Neukölln. Dann haben wir noch einen Blitzer jetzt, der erste heute Morgen. In Bad Wilsnack steht er in der Prignitz aus Richtung Perleberg kommend auf der Dr. Wilhelm-Külz-Straße. Danke fürs Bescheid sagen, können Sie jederzeit unter 0331 70 98 101 der Antenne Verkehrsservice. Gute Fahrt wünsche ich.
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3: Am Donnerstag. Und Sabrina aus Potsdam hat uns gerade 2 Stunden lang im RBB-Fernsehen geguckt und eine Frage.
5: Könnt ihr mir vielleicht mal sagen, wo ihr eure geile Studio-Uhr her habt?
3: Das ist witzig. Ja, diese große digitale geile Studio-Uhr, die kann man online auch bestellen. Einfach mal nach Studio-Uhr gucken.
5: Oh, da muss ich gleich mal googeln nachher. Judy.
3: Jo, ciao.

0: Es ist jedes Jahr dasselbe. Wenn so das Herbstwetter kommt, das so ein bisschen regnerischer, grauer wird oder auch kühler, dann kriegt man Lust auf deftigeres Essen, oder? Ja, man kann ja schon ein bisschen so mal überlegen, was es am Wochenende gibt. Was wir auf jeden Fall brauchen, egal ob Schnitzel, Buletten oder was auch immer, Sonnenblumenöl. Sonnenblumenöl fehlt ja immer dann, wenn man es überhaupt nicht gebrauchen kann. Und unser Antenne-Morgen-Reporter Ivo Ziemann, der ist heute dort, wo Sonnenblumenöl hergestellt wird. Auch bei uns in Brandenburg, nämlich auf Hof Rabenstein. Und da steht er gerade mit Mitarbeiterin Dani an der Sonnenblumenölpresse.
1: Und sie steht oben auf der Leiter und kippt jetzt auch Sonnenblumenkerne in einen großen silbernen Trichter rein, wo ganz viele andere Sonnenblumenkerne wahrscheinlich sind. Ich komme mit dir hoch. Wie funktioniert das hier?
2: Also eigentlich ist das ein Trichter, wo halt eine Tonne Sonnenblumen oder Rapskörner reinpassen und das wird dann mit so einem kleinen Förderband halt zu meiner Presse halt gefördert und ausgepresst halt.
1: Da fließt es hier durch das Rohr durch und dann da in die Presse rein.
2: Genau. Und dann ist wie so ein Fleischwolf, der dann halt die Körner auspresst und dann habe ich das Öl.
1: Ich gehe mal runter zum Florian, das ist der Chef, der schmeißt jetzt die Pumpe hier an. Wie viele Sonnenblumenkerne sind denn in so einer Flasche Öl von euch?
3: Nein, die 250 Milliliter Flasche sind bestimmt so circa 12.500 Kerne Sonnenblumenöl drin.
1: Okay, gut, da muss man ein paar Sonnenblumen für abhacken und die baut ihr auch selbst an?
3: Ganz genau, die bauen wir selber an. Wir bauen den Rapslein und Sonnenblumen selber an, pressen die selber und vermarkten die dann auch.
1: Und jetzt läuft es hier, ist hier so ein piependes Geräusch, hört man vielleicht, läuft es hier durch die Presse durch und dann kommen so witzige Würste raus. Die sehen so aus, wer das kennt, auf der Wiese von den Enten, die Kacke.
3: Ja, ein bisschen größer, aber ist super Kuhfutter. Ja, wir produzieren nebenbei noch quasi unser eigenes Kuhfutter.
1: Kann ich mal?
3: Na klar, gleich mit einem Löffel ran und dann geht's los.
0: Alles muss er kosten, ja. Bin gespannt, wie es schmeckt. Erzählt uns Ivo nachher noch. Und krass, 12.500 Kerne braucht man für eine Flasche Sonnenblumenöl. Ich hätte eine Million getippt.

0: Ich hab's trocken zur Arbeit geschafft. Yeah, yeah, yeah. Wünsche ich Ihnen zumindest heute. 8.22 Uhr, hier ist Antenne Brandenburg. Honig, Tee oder sogar 24 Salamisorten. Wir stellen Ihnen hier nicht Ihr Frühstück zusammen, sondern wir sprechen über ausgefallene Adventskalender. Die springen uns ja schon wieder überall an in den Läden. Mike aus Arnsfelde ist dran. Welchen besonderen hast du mal gehabt?
1: In der Tat hatte ich schon mal einen Bier-Adventskalender, ja.
0: Aber da kann man ja nicht morgens ran, oder? Oder gehst du da trotzdem morgens ran und freust dich dann auf den Feierabend? Oder wie machst du den?
1: Nein, es wird zusammen mit dem Kind dann nach der Schule. Das Kind kommt aus der Schule und dann machen wir uns über den Adventskalender, ja.
0: Über den Bier-Adventskalender mit dem Kind?
1: Ich über meinen
0: so,
1: und das Kind über seinen.
0: Ja, genau. Der macht es, bei dir macht es Zisch und beim Kind macht es ein anderes Geräusch.
1: Das Kind ist eher so ein bisschen herzhaft unterwegs. Mehr so Richtung Geflügelmutterdella.
0: Okay, dann lass dir schmecken und noch eine schöne Restwoche, ne?
1: Ebenfalls euch auch.
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0: Tina Turner und Barry White. In your wildest dreams. Also ich hätte mir in meinen wildesten Träumen nicht vorstellen können, dass es inzwischen auch Adventskalender gibt mit Chips. Also hier nicht Computerchips, sondern Chips zum Essen. Jeden Tag andere. Weiß nicht, wie man da ist man am 24. dann schon, da braucht man keine Ente mehr essen, um zuzunehmen. Dann gibt es ja Erotik-Adventskalender auch, verschiedene Wurstsorten. Andreas Pötzl, unser Nachrichtenmann, ich frage dich mal, womit könnte ich dich denn begeistern?
1: Na, vielleicht mit einem Adventskalender für Läufer. Ich habe da einen gesehen, da sind Laufsorten drin.
0: Laufsocken?
1: Ja.
0: Jeden Tag andere?
1: Genau.
0: Dann erkennt man nicht mal den bunten Laufsocken.
1: Egal. So soll das sein.
0: Herrlich. Ja, mal gucken. Vielleicht überraschen wir dich ja dieses Jahr. So, jetzt gibt's erstmal die Neuigkeiten.
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3: Im Studio Andreas Pötzl. Schönen guten Morgen. 4 Tote hat es am Abend bei einem schweren Verkehrsunfall in der Nähe von Biesenthal in Barnim gegeben. Dort war nach Angaben der Polizei ein überholendes Auto mit 3 entgegenkommenden Mopeds zusammengestoßen. Wer mit dem Auto nach Berlin zur Arbeit pendelt, muss sich auf neue Beeinträchtigungen einstellen. Seit gestern ist die Stadtautobahn A100 ein neues Nadelöhr. Die Rudolf-Wiesel-Brücke in Charlottenburg wurde wegen Schäden teilweise gesperrt. Die geplante Einkommenssteuer der Regierung beschäftigt am Vormittag zum ersten Mal den Bundestag. Mit dem Entwurf von Finanzminister Klingbeil sollen vor allem kleine und mittlere Einkommen entlastet werden. Auch Familien mit Kindern sollen weniger Steuern zahlen.
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3: Das Problem mit dem Trinkwasser in und um Zossen ist offenbar größer. Das sagte uns der zuständige Trink- und Abwasserzweckverband. Es habe am Abend einen Rohrbruch gegeben. Die Monteure hätten aber die Schadstelle noch nicht gefunden, hieß es. Sie würden mit Hochdruck dran arbeiten. Einige Haushalte, zum Beispiel in Großmachnow, haben den Angaben zufolge auch schon wieder Trinkwasser. Für die Kitas und Schulen in Zossen sollen Wasserwagen eingesetzt werden. In fast allen Landkreisen in Brandenburg gibt es noch freie Ausbildungsstellen, allein in Prignitz und Ostprignitz-Ruppin noch fast 2000. Die Agentur für Arbeit in Neuruppin und Perleberg veranstaltet deshalb heute einen Aktionstag. Angesprochen sind die, die noch nichts Passendes gefunden haben oder noch unschlüssig sind, sagt Agentursprecherin Diana Buschmann.
4: Das sind entweder diejenigen, die sich noch nicht entscheiden konnten, oder wir haben auch Jugendliche, die das erste Ausbildungsjahr bei einem Betrieb durchgeführt haben, wo vielleicht die Ausbildung nicht gepasst hat oder man jetzt doch sagt, der Ausbildungsberuf hat nicht gepasst und die nochmal auf einer Suche nach einer Alternative sind. Wir haben immer mal noch bis zum Oktober, November Jugendliche und die vermitteln wir auch nach wie vor.
3: Der Aktionstag ist heute ohne Termin und zwar von 13 bis 17 Uhr. Im Schlosspark Sanssouci in Potsdam ist eine uralte Blutbuche mit einem schädlichen Pilz befallen. Deshalb muss der Baum gefällt werden, sagte der stellvertretende Gartendirektor Malte von Holten.
5: In Summe ist es tatsächlich so, dass er nicht mehr so viele Abwehrkräfte hat. Und das sorgt wiederum dafür, dass wir jetzt an diesem Baum verschiedene Pilzerkrankungen haben. Der hat viel zu wenig Wurzelmasse, um die Krone dauerhaft mit Nährstoffen und Wasser zu versorgen. Und er hat viel zu wenig Wurzelmasse im Untergrund, um die Standsicherheit des Baumes tatsächlich zu gewährleisten.
3: Gestern haben die Arbeiten begonnen. Die Blutbuche wird aber nicht mit einem Mal gefällt, sondern nach und nach. Und zum Abschluss der Nachrichten die Zeit, ganz genau 8.33 Uhr.
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0: Ja, es ist der Übergang zum Kerzen-Kuschel-Couch-Wetter, was ja auch nicht ganz verkehrt ist. Dicht bewölkt heute Morgen, nur an der Oder ist noch ein bisschen Sonne möglich, ansonsten immer wieder Regen. Der zieht von der Prignitz her seit heute früh um 5 einmal über Brandenburg. Aktuelle Temperaturen 10 Grad in Stechlin, 13 in Wiesenburg. Maximal kommen wir heute auf 17 Grad. Im Norden, im Süden, Elbe-Elster-Kreis sogar noch mal auf 22 Grad. Der Trend für die nächsten Tage durchwachsen mit Sonne und Regen im Wechsel, auch am Wochenende. Dazu auch noch Wind, stürmische Böen sind teilweise möglich.
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0: Geht los mit der A10 nördlicher Berliner Ring Richtung Dreieck Havelland. Zwischen Birkenwerder und Kreuz Oranienburg ist wegen Bauarbeiten die linke und die mittlere Spur gesperrt. Das Ganze bis heute Nachmittag 15 Uhr. Dann der östliche Berliner Ring Richtung Dreieck Barnim. Zwischen Erkner und Rüdersdorf ist an der Mühlenfließbrücke nur eine Spur frei. Im Moment stehen sie hier etwa 20 Minuten im Stau. Vorsicht auf der Nutestraße in beiden Richtungen in Potsdam. In Höhe der A115 Anschluss Potsdam-Babelsberg arbeiten die Ampeln gerade fehlerhaft. In Potsdam selbst ist die Berliner Berliner Straße zwischen Lutestraße und Charlottenstraße gesperrt, und zwar stadteinwärts. Der Grund ist ein Wasserrohrbruch, das auch noch. Auf der Umfahrung über Belert, Kurfürstenstraße und Hegelallee dauert es rund 20 Minuten länger. Stadtverkehr Berlin, A100 auf der Rudolf-Wiesel-Brücke ist für voraussichtlich 2 Wochen in beiden Richtungen die rechte Spur dicht. Grund sind Reparaturarbeiten. Stadteinwärts stockt es hier ab Saatwinkler Damm auf der A111. Und in Richtung Wedding stockt es vorm Kreuz Schöneberg mit rund 30 Minuten ab Dreieck Neukölln. Geblitzt wird unter anderem in Bad Wilsnack aus Richtung Perleberg kommend auf der Dr. Wilhelm-Kühls-Straße. Und falls Sie noch was entdecken unterwegs, rufen Sie gern den Antenne-Verkehrsservice an. Den erreichen Sie unter der 0331 70 98 101. Kommen Sie gut an. 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
0: Und gute Besserung allen, die gerade krank sind. Auch meine Kollegin Annelie hat sie erwischt. Die hat mir gerade eine Sprachnachricht geschickt aus dem Krankenbett.
6: Asmus. Ich sterbe. Ich hab Schnupfen. Oh. Ich hab auch Halt.
7: Oh.
6: Ich glaube, ich hab auch Fieber. Oh. Ich glaube, es geht ganz vielen gerade so. Und wenn ich mir das so angucke, macht das Wetter ja auch mit und sagt uns allen, ab in eine Profe, gesund werden. Gute Besserung, auch Ihnen. Und vielleicht drückt Markus ja jetzt auch einen richtigen Knopf.
0: Oh Gott, ohne dich, wie geht das? Warte mal. So. Die Profe finde ich ja besonders schön. Ab in die Profe. Gute Besserung allen.

0: James Blunt. Taste like summer hier auf Antenne Brandenburg. Ja, und das hier, das klingt eher schon Richtung Winter. Das hier meine ich. Ja, denn Sie sehen sie überall jetzt schon rumstehen, die Adventskalender. Und ich habe gerade überlegt, das könnte auch ein schöner Adventskalender sein für Kinder, die groß und erwachsen sind und vielleicht weggezogen sind aus Brandenburg. Und sie denken auch, wie kann ich die denn überraschen? Ein Adventskalender aus der Region mit Produkten von hier. Ja, also in Neuruppin gibt es sowas. Und zwar im Herr von Geschäft Christina Hanalek gehört dieser Laden. Was ist denn da so drin?
1: Alles regionale Produkte, handgefertigt aus Ruppiner Land. Und da haben wir zum Beispiel schönes Öl, wir haben Marmelade, Senf, dann haben wir auch selbstgemachte Kerzen aus Bienenwachs zum Beispiel. Dann haben wir auch ein paar Saatgrüße, die man im Frühling dann einpflanzen kann und wunderschöne Wildblumen wachsen. Und ja, noch so weitere Überraschungen.
0: Ja, ist doch eine schöne Idee. Außerdem gibt es zum Beispiel auch was aus Brandenburg, und zwar den Krimi-Adventskalender Brandenburg an der Havel. Da müssen Sie den ganzen Dezember über einen Fall lösen. Vielleicht, wer die Ente oder die Gans versteckt hat, ich weiß es nicht.

0: 8.47 Uhr, Antenne Brandenburg, kurzer Verkehrsservice. Vorsicht auf der B96 und A10, Fürstenberg Richtung Dreieck-Havelland. Im Kreuz Oranienburg gibt es eine ungesicherte Unfallstelle. B96, A10, Fürstenberg Richtung Dreieck-Havelland. Ungesicherte Unfallstelle im Kreuz Oranienburg. Bitte schön aufpassen.
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0: Hier ist Antenne Brandenburg am Donnerstag. Guten Morgen. Nichts ist mehr, wie es war. Für die Eltern, für die Freunde, für die Verwandten von diesen teilweise noch Kindern, die gestern in diesen schrecklichen Unfall verwickelt waren, über den heute ganz Brandenburg spricht. Passiert gestern Abend in der Nähe von Biesenthal. 5 Teenager fahren mit ihren Mopeds auf der Rüdnitzer Chaussee. Ein Mann überholt, viel zu riskant, und rast in die Gruppe. 4 Jugendliche sterben noch vor Ort. Und wir wissen jetzt, im Alter von 14 bis 19 Jahren. Wie furchtbar. Thema auch gleich bei uns in den Nachrichten um 9. Jetzt ist es 8.52 Uhr.
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5: 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Und da wir unsere Angebote nicht in unnötiges Blabla packen, haben wir noch Zeit für ein bisschen Musik. 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
1: Im Studio Ronald Schleif. Guten Morgen. In Barnim sind am Abend 4 Teenager bei einem schweren Verkehrsunfall tödlich verunglückt. Wie Antenne Brandenburg von der Polizei erfuhr, war ein Auto auf der Landesstraße 200 in der Nähe von Biesenthal beim Überholen mit 3 entgegenkommenden Mopeds frontal zusammengestoßen. Inzwischen steht die Identität der Opfer fest, wie uns Polizeisprecher Stefan Möwald sagte.
2: Dabei handelt es sich um eine junge Frau, sie ist 14 Jahre alt geworden. Das, was wir bislang wissen, ist, dass sie als Sozia mit einem der Fahrzeuge unterwegs gewesen ist. Was wir bislang noch nicht wissen, mit welchem. Wir haben 3 getötete junge Männer, 15, 16 und 19 Jahre. Und der Mann, der mit dem Fahrzeug unterwegs gewesen, also sprich mit dem PKW, der ist 61 Jahre alt. Der ist schwer verletzt worden und mittels Rettungshubschrauber in ein Berliner Krankenhaus ausgeflogen worden.
1: Für Pendler mit dem Auto von Brandenburg nach Berlin gibt es ab jetzt ein neues Nadelöhr. Auf der Stadtautobahn A100 ist die Rudolf-Wiesel-Brücke in Charlottenburg teilweise gesperrt. Dort ist laut der Autobahn GmbH ein sogenanntes Spannglied im Beton gerissen. Deshalb muss es nun weitere Untersuchungen geben. Dass außerdem noch eine Vollsperrung nötig wird, damit rechnet die Autobahn GmbH des Bundes zurzeit nicht. Das hat der Direktor der Niederlassung Nordost Butenschön heute früh im rbb24 Inforadio gesagt. Tilman Büttenbender berichtet.
3: Fachleute würden die Schäden jetzt begutachten und dann sagen, wie es weitergeht, betonte Butenschön. Er verwies darauf, dass die Brücke mittelfristig neu gebaut wird. Die Planungen dafür liefen bereits. An der Rudolf-Wiesel-Brücke war gestern ein beschädigtes Spannglied

0: um sich zum einen zu vernetzen und zum anderen natürlich zu schauen, was kann man perspektivisch machen im Land Brandenburg, um weiterhin im ländlichen Raum regionale Produkte zu erzeugen.
1: Da geht es unter anderem um Netzwerke und Hilfen im Bürokratiedschungel. Der Bundestag kommt gerade zusammen, um zum ersten Mal über die geplante Einkommensteuerreform zu beraten. Mit dem Entwurf von Finanzminister Klingbeil sollen vor allem kleine und mittlere Einkommen entlastet werden. Auch Familien mit Kindern sollen weniger Steuern zahlen. Damit wäre nach Regierungsangaben ab 2028 Entlastungen von rund 10 Milliarden Euro jährlich möglich. Soweit die Antenne Brandenburg Nachrichten. 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
3: Wir haben hier gerade schon im Großraumbüro überlegt, was man so Schönes jetzt essen kann bei dem Wetter. Hühnersuppe, Grießbrei mit Zimt und Zucker, Hackbraten. Ja, darauf freut man sich jetzt wieder. Deshalb ist der Herbst auch für viele ein schöner Monat, auch wenn es draußen eklig wird. Heute ist aber nochmal so ein Übergangstag, sag ich mal. Sonne ist auch nochmal dabei, spätestens heute Abend wieder in der Prignitz, wenn der Regen nämlich rübergezogen ist, über Brandenburg Richtung Oder. Da kommt er dann so mittags, nachmittags an. Und das alles bei maximal 22 Grad immerhin noch. Die kriegen wir so im Südbrandenburg, im Norden eher 9 bis 13. Nee, Quatsch, im Norden wären es 17 und jetzt haben wir 9 bis 13. So, die Aussichten. Morgen am Freitag auch ein Mix aus Sonne und Wolken. Der Wind wird ein bisschen zunehmen und es wird mit 17 Grad höchstens ein bisschen kühler.
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3: A10 nördlicher Berliner Ring Richtung Dreieck Havelland. Zwischen Birkenwerder und Kreuz Oranienburg wird gebaut. Linke und mittlere Spur sind dicht bis etwa 15 Uhr. Es kann also hier auch mal etwas stocken. Dann die A10 östlicher Berliner Ring Richtung Dreieck Barnim. Zwischen Erkner und Rüdersdorf ist an der Mühlenfließbrücke bis Anfang November nur eine Spur frei. Im Moment stehen sie etwa 20 Minuten im Stau. B96 und A10 Fürstenberg Richtung Dreieck Havelland. Im Kreuz Oranienburg gibt es Behinderungen nach einem Unfall. In Potsdam ist die Berliner Straße zwischen Lutestraße und Charlottenstraße gesperrt, stadteinwärts. Der Grund ist ein Wasserrohrbruch. Auf der Umfahrung über Belert, Kurfürstenstraße und Hegelallee, da wollen jetzt viele lang, dauert es rund 20 Minuten länger. Stadtverkehr Berlin, A100 auf der Rudolf-Wiesel-Brücke ist für voraussichtlich 2 Wochen in beiden Richtungen die rechte Spur gesperrt. Hier Grund sind Reparaturarbeiten. Statt einwärts stockt es ab Saatwinkler Damm auf der A111 und in Richtung Wedding stockt es vor dem Kreuz Schöneberg mit rund 30 Minuten ab Dreieck Neukölln. Geblitzt wird unter anderem in Bad Wilsnack, aus Richtung Perleberg kommend auf der Dr. Wilhelm-Kühls-Straße. Und falls Sie noch was entdecken unterwegs, gerne anrufen 0331 70 98 101, der Antenne Verkehrsservice. Gute Fahrt!
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0: 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Guten Morgen.
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0: Heute mit Gemeindereferentin Doris Leisering von der Freien Evangelischen Gemeinde Berlin-Tempelhof.
2: Ein Freund von mir und ich zogen vor vielen Jahren fast zeitgleich nach Berlin. Während ich noch vergeblich versuchte, durch das S- und U-Bahn-Netz zu steigen, war er schon dabei herauszufinden, wo er einen Bootsführerschein machen konnte. Als ich ihn etwas entgeistert fragte, ob es denn jetzt nicht erst mal Wichtigeres zu tun gäbe, zuckte er die Schultern und sagte, als sei es das Selbstverständlichste der Welt, hey, hier gibt's so viel Wasser, da muss man doch einfach Boot fahren können. Und als er mich dann einmal auf eine Bootstour mitnahm, begann ich ein bisschen den Reiz zu verstehen. Selbst als Landratte verstehe ich, dass das Wasser seine eigenen Gesetzmäßigkeiten hat und dass es an Bord wichtige Geräte gibt. Eins davon ist der Anker. Er sorgt dafür, dass das Boot an Ort und Stelle bleibt, wenn man es im Wasser festmachen will. Anker sind schwer, meist aus Stahl, denn sie sollen ja an jedem Grund fallen und halten können. So schwer, dass sie nicht einfach zu werfen sind. Der Anker ist über eine Kette mit dem Boot verbunden. Ohne die verbindende Kette ist der Anker weg und das Boot irgendwann auch. In der Bibel, im Brief an die Hebräer, wird die Hoffnung auf Gott mit einem Anker verglichen. Hoffnung sorgt dafür, dass unser Lebensboot nicht vom Kurs abdriftet. Und sie kann nur richtig wirken, wenn sie nicht in uns selbst verankert ist, sondern in Gott. Das finde ich ein sehr mutmachendes Bild. Gott wünscht sich, dass mein Lebensboot auf Kurs zu ihm bleibt und nicht durch die Strömungen und Stürme des Lebens irgendwo hingetrieben wird. Und das Vertrauen zu Gott ist wie die Ankerkette, über die dieser Hoffnungsanker mit meinem Leben verbunden bleibt. Auch wenn Sie, so wie ich, im Herzen eher eine Landratte sind, haben Sie Mut und werfen Sie Ihren Hoffnungsanker einmal Gott entgegen. Und dann seien Sie gespannt, was passiert.

0: Mit Tears for Fears in den teilweise tropfnassen Donnerstagvormittag. Hier ist Antenne Brandenburg. Hallo zusammen. Tierpfleger in Perleberg sind ja nicht aus Zucker. Heute wird wahrscheinlich im Regen die Schubkarre von einem Gehege zum anderen gefahren. Ja, und das kann sich Frank aus Frankfurt-Oder auch bei Herbstwetter super vorstellen, egal wie das Wetter ist, denn seine Frau Susanne hat sich bei uns beworben für ihren tierverliebten Ehemann für die Aktion Einmal im Leben Tierpfleger sein.
1: Komischerweise wollen die Tiere auch, wenn wir irgendwo im Tierpark sind oder was, die kommen immer alle sofort an und dann, das ist schlimmer als ein kleines Kind. Manchmal, wo ich den dann von den Tieren da weg und muss dann kommen, wir wollen weiter und irgendwann wird es hier auch dunkel und wir müssen mal nach Hause.
0: Ist ja
1: also
0: süß.
1: Der will das immer gerne mal machen, bloß beruflich ist das halt nicht unbedingt, was man beruflich machen könnte,
0: ja,
1: indem man noch unbedingt eine Umschulung macht.
0: Ja, aber genau deswegen machen wir das ja, um sich einmal diesen Traum, wo man immer denkt, ach, das kriege ich eh nicht hin, da muss ich ja, wie sie eben sagt, Umschulung machen oder Kohle bezahlen oder sonst was. 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

0: Ach, hier ist Antenne Brandenburg. Ist immer cool, wenn man Auto fährt. Ich weiß nicht, ob es Ihnen auch so geht oder ob das eine alte Schlagzeugerkrankheit ist. Wenn man Musik im Radio hört und dann die Scheibenwischer genau im Takt mitgehen, das ist klasse. Blöd ist nur, wenn der Takt dann quasi, wenn die dann aus dem Takt raus sind. Das hasse ich. Aber egal. Ja, es gibt Schlimmeres. So, wir gucken mal, was es jetzt für Neuigkeiten gibt.
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2: Im Studio Andreas Pötzel. Schönen guten Morgen. Die Tourismusbranche in Brandenburg kann sich über eine steigende Nachfrage freuen. Das zeigt eine Studie des Ostdeutschen Sparkassenverbandes, die am Vormittag beim Tourismustag in Potsdam vorgestellt wird. Die Autobahn GmbH des Bundes rechnet zurzeit nicht damit, dass die Rudolf-Wiesel-Brücke in Berlin komplett gesperrt werden muss. Das hat der Direktor der Niederlassung Nordost, Butenschön, heute früh im rbb24-Inforadio gesagt. Seit gestern ist die Stadtautobahn A100 wegen Schäden an der Brücke teilweise gesperrt. Die geplante Einkommenssteuerreform der Regierung beschäftigt jetzt zum ersten Mal den Bundestag. Mit dem Entwurf von Finanzminister Klingbeil sollen vor allem kleine und mittlere Einkommen entlastet werden.
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2: In Zossen und Umgebung sorgt ein Rohrbruch für Einschränkungen bei der Trinkwasserversorgung. Das hat der zuständige Trinkwasser- und Abwasserzweckverband DNWAB Antenne Brandenburg bestätigt. Wie viele Haushalte betroffen sind, konnte eine Sprecherin noch nicht sagen. Einzelheiten von Sabine Kramm.
3: An dem Problem werde mit Hochdruck gearbeitet, hieß es aus dem Unternehmen. Die Schadstelle sei aber noch nicht gefunden. Betroffen von dem Rohrbruch ist eine Hauptversorgungsleitung. Deshalb haben neben Zossen auch mehrere Zossener Ortsteile kein Wasser, wie zum Beispiel Dabendorf, nächst Neuendorf, Glienick und Großmachnow. In Großmachnow ist den Angaben zufolge das Wasser wieder da. Kitas und Schulen in Zossen sollen jetzt noch mit Wasserwagen versorgt werden.
2: Laut einer Mitteilung der Geschwister Scholl Gesamtschule in Zossen findet dort heute kein Präsenzunterricht statt, weil kein Wasser im Schulgebäude läuft. Wie kommt Plattdeutsch ins digitale Zeitalter? Dieser Frage steht heute bei einer Expertenrunde in Wittstock im Mittelpunkt. Der Verein für Niederdeutsch in Brandenburg berät mit Fachleuten aus Wissenschaft und Verwaltung über eine Digitalstrategie für die Sprache. Dabei geht es auch um Erfahrungen aus anderen Bundesländern. Neustadt-Dosse will das restliche Geld aus dem Sondervermögen des Bundes komplett für die Sanierung der Kita Köritz ausgeben. Das haben jetzt die Stadtverordneten beschlossen. Dabei geht es um eine 750.000 Euro, sagt Bürgermeister André Stimm.
4: Damit kann man einiges machen. Das Ziel ist tatsächlich, die Sanierung der Kita Köritz weitestgehend abzuschließen. Damit haben wir ja in den letzten Jahren begonnen. Der Innenbereich ist schon fertig saniert und sehr schön geworden. Jetzt soll der Außenbereich dann dementsprechend noch mit dazu passen, damit wir dann auch dieses voll ausgelastete Bauwerk. Momentan sind wir tatsächlich dort auf Anschlag belegt, weiterhin auch optisch schön für unsere Kinder behalten können.
2: Und in Pritzwalk werden heute im Park am Postplatz 6 Ahornbäume gefällt. Laut Stadt sind sie mit einem Pilz befallen. Soweit das Neueste aus unserer Region. Zum Abschluss der Nachrichten die Zeit, 9.33 Uhr.
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0: Heute meist stark bewölkt und immer wieder Regen möglich bei 17 bis 22 Grad. Also frieren müssen wir noch nicht heute. Die Sonne kann zwischendurch sich auch mal zeigen. Also es gibt nicht gar keine Chance. So ein bisschen. Oder heute Abend zum Beispiel in der Prignitz, wenn der Regen da durch ist, kann sie noch mal rauskommen, vielleicht zum Feierabend. Aktuelle Temperaturen 10 Grad in Eberswalde, 12 in Neuruppin auf dem Schulplatz und 15 Grad haben wir gerade in Altdöbern. Morgen am Freitag auch durchwachsen mit Regenschauern. Bisschen Sonne ist auch dabei. Es wird aber auch windiger und das ist auch der Trend fürs Wochenende.
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0: Wir gucken zuerst auf die A10, nördlicher Berliner Ring Richtung Dreieckhavelland zwischen Birkenwerder und Kreuz Oranienburg wird gebaut. Die linke und die mittlere Spur sind hier gesperrt, das Ganze bis etwa 15 Uhr. Dann der östliche Ring Richtung Dreieck Barnim zwischen Erkner und Rüdersdorf ist an der Mühlenfließbrücke bis Anfang November nur eine Spur frei. Im Moment stehen sie hier etwa 20 Minuten im Stau. B96 und A10, Fürstenberg Richtung Dreieckhavelland. Im Kreuz Oranienburg gibt es Behinderungen nach einem Unfall. In Potsdam ist die Berliner Straße zwischen Nutestraße und Charlottenstraße nach einem Wasserrohrbruch stadteinwärts gesperrt. Auf der Umfahrung auch mit Wartezeiten rechnen. 20 Minuten dauert es hier über die Belatstraße, Kurfürstenstraße und die Hegelallee. Stadtverkehr Berlin A100 auf der Rudolf-Wiesel-Brücke ist für voraussichtlich 2 Wochen in beiden Richtungen die rechte Spur dicht. Grund sind Reparaturarbeiten. Stadteinwärts stockt es ab Saatwinkler-Damm auf der A111 und Richtung Wedding stockt es vor dem Kreuz Schöneberg mit rund 30 Minuten ab Dreieck Neukölln. Und ein Blitzer steht einsam in Brandenburg in Bad Wilsnack aus Richtung Perleberg. Blitzer kommend auf der Dr. Wilhelm-Kühls-Straße. Und falls Sie sagen, nee, Asmus, hier steht auch noch ein Blitzer, dann sagen Sie uns wo. 0331 70 98 101 ist der Antenne-Verkehrsservice heute. Gute Fahrt. 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
0: Ja, wer noch keinen Frühsport zu Hause gemacht hatte, konnte es dann auf Arbeit erledigen. Slalom laufen um die Regenschirme der Kollegen. Antenne Brandenburg. Gute Haltungsnote, sehr gute Haltungsnote.

0: muss bei dem Song immer an irgendeine Kuschelrock-CD denken. Da war dieser Song immer mit drauf von Robin Beck. The First Time. Hier ist Antenne Brandenburg. Guten Morgen. Ja, kommt heute vielleicht das Sonnenblumenöl bei Ihnen in die Pfanne zum Steinpilze oder Hack anbraten, was auch immer. Ist ja immer gut, wenn man eine Flasche Sonnenblumenöl im Schrank hat. Vielleicht sogar Made in Brandenburg. Unser Morgenreporter Ivo Ziemann, der ist heute auf Hof Rabenstein im Fläming. Da wurden gerade alle Sonnenblumen geerntet und jetzt wird Öl gepresst. Wohlgemerkt kalt gepresst. Das ist nämlich ein Unterschied zu dem, was wir im Laden kaufen. Das ist ja raffiniert. Super für Salat und das kaltgepresste, das kann man auch riechen, oder Ivo?
1: Also es riecht hier tatsächlich wirklich so nach Sonnenblumen, aber ist auch kein Wunder, weil das Öl wird ja gerade gepresst, das läuft hier, ich würde gern sagen goldgelb, aus so einem kleinen Trichter raus in ein großes Fass rein, durch einen Schlauch natürlich. Und es ist nicht goldgelb, es ist eher so ein bisschen dreckig, würde ich sagen. Christoph, so richtig lecker sieht es doch nicht aus. Warum ist es so dreckig?
2: Frisch jetzt aus der Presse. Wir haben hier noch viele Schwebteilchen drin, weil das Öl eben noch nicht durch die Sedimentation gegangen ist. Ganz frisch, ist noch warm.
1: Kann ich das jetzt kosten?
2: Klar, warum nicht?
1: Okay, dann nehme ich mal einen Löffel. Schmeckt so leicht bitter ist es noch, oder?
2: Ja, wenn es jetzt einmal durch die Sedimentation gegangen ist, dann wird es besser. Dann würde ich es auch kosten.
1: Na, so mit den Schwebteilchen bleibt es natürlich nicht. Das läuft ja dann durch so verschiedene Trichter und Filter durch. Sieht aus wie große Kochtöpfe. Und dann wird es irgendwann abgefüllt. Und das ist auch hier in dem gleichen Raum. Florian macht das hier jetzt gerade. Erklär nochmal, wie funktioniert das?
3: Das ist quasi wie so ein einarmiger Bandit, wo man die Flasche mit Deckel drunter stellt. Und die Flasche dreht das Gewinde quasi in die Flasche, verschließt es.
1: Und schwupps, Deckel drauf.
0: Jo, und dann drehen wir am Wochenende wieder auf. Hier ist Ed Sheeran. Geht auch runter wie Öl. 3:15 Uhr. Guten Morgen.

0: Antenne Brandenburg. Ich freue mich, dass jetzt wieder jemand bei mir im Studio ist, weil Annelie ist ja krank, die liegt flach wie viele andere, gerade mit Erkältung. René Hausmann ist noch gesund.
1: Hallo mein Lieber.
0: Toi, toi, toi. Ja, Adventskalender war ja heute mein Thema hier. Die verrücktesten, die es ja gerade gibt, ja. Wieder überall mit Bier, mit Socken, mit Teesorten. Hattest du auch mal irgendeinen lustigen?
1: Ich habe tatsächlich früher in einer WG gewohnt, im Prenzlauer Berg in Berlin. Und mein Mitbewohner und ich, wir haben uns immer täglich einen Adventskalender selber gefüllt. Da waren mal zwei Kippen drin, am nächsten Tag eine Schnapspulli oder dann einfach mal ein Stück Gemüse oder so. Den haben wir uns wirklich am selben Tag für den anderen immer aufgefüllt.
0: War das finde ich total cool. Ja? Finde ich auch für Pärchen schön, wenn man sich damit überrascht. Und jeden Abend ist immer einer dran, der was genau. Für den anderen für den nächsten Morgen reinschenken muss. Ja. Haben wir gerade hier erfunden.
1: Ganz aktuell.
0: Oder?
1: Wir zwei, cool. Markus. Wow.
0: Wahnsinn. So, was gibt's noch für Wahnsinn bei dir?
1: Ich spreche heute mit Alphonse. Du kennst Alphonse, die orangefarbene Jacke, Puschelmikrofon. Ja. Und der wurde eingeladen von Frank-Walter Steinmeier nach Paris. Der ist nämlich dort gerade zum Staatsbankett. Und Alphonse durfte mit quasi als Mittler zwischen der deutschen und der französischen Kultur, weil er zwei Pässe hat.
0: Stell ich mir lustig vor.
1: Wird's auch.
0: Cool. Also auf jeden Fall dranbleiben. Morgen bin ich wieder da. Markus Asmus sagt Tschüss. Und jetzt haben wir es 9:53 Uhr.

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1: Im Studio Ronald Schleif. Guten Tag. Der Tourismus in Brandenburg ist weiter im Aufwind. Das zeigt eine Studie des Ostdeutschen Sparkassenverbandes, die in einer halben Stunde beim Brandenburgischen Tourismustag in Potsdam vorgestellt wird. Demnach haben Besucherinnen und Besucher im vergangenen Jahr insgesamt mehr Zeit im Land verbracht als vor den Corona-Jahren. Martin Adam hat weitere Einzelheiten.
2: Demnach gab es in Brandenburg insgesamt 130 Millionen Aufenthaltstage von Reisenden. Im Vorpandemiejahr 2019 waren es 1,3 Millionen Aufenthaltstage weniger. Auf der Fachkonferenz geht es um die wirtschaftliche Bedeutung der Tourismusbranche, ihre Auswirkung auf Natur und Anwohner, die Frage, wie insbesondere Kommunen profitieren können und wie sich auch in der Nebensaison mit Tourismus Geld verdienen lässt.
1: Im Barnim sind gestern Abend 4 Jugendliche tödlich verunglückt. Wie uns die Brandenburger Polizei mitgeteilt hat, passierte der schwere Unfall auf der Landesstraße 200 in der Nähe von Biesenthal. Dort war ein Auto beim Überholen mit 3 über entgegenkommenden Mopeds frontal zusammengestoßen. Alexandra Karolczyk mit weiteren Einzelheiten.
3: 3 Mopedfahrer im Alter von 15 bis 19 Jahren und eine 14-jährige Beifahrerin haben dabei so schwere Verletzungen erlitten, dass sie noch an der Unfallstelle verstarben. Der Fahrer eines 4. Mopeds konnte ausweichen und blieb unverletzt. Der 61-jährige Autofahrer kam verletzt in ein Krankenhaus. Sein Wagen brannte aus.
1: Die Autobahn GmbH des Bundes rechnet zurzeit nicht damit, dass die Rudolf-Wiesel-Brücke in Berlin komplett gesperrt werden muss. Das hat der Direktor der Niederlassung Nordost Butenschön heute früh im rbb24 Inforadio gesagt. Gestern hatten Fachleute festgestellt, dass ein sogenanntes Spannglied an der Brücke der Stadtautobahn A100 beschädigt ist. Das soll nun erneuert werden. Eine Komplettsperrung oder gar ein Abriss der Brücke sei aber nicht nötig, so Butenschön.
4: Nach jetzigem Stand ist das überhaupt nicht zu erwarten und es ist auch eine komplett andere Konstruktionsweise wie die anderen Brücken. Aber es ist natürlich klar, wenn diese Spannvorrichtung, das kann man sich ja vorstellen, nicht komplett vorhanden ist, kann es auch nicht ganz so belastet werden und aus diesem Grund haben wir halt die rechten Fahrstreifen im Moment rausgenommen.
1: Die Reparatur soll etwa 2 Wochen dauern. Die Spitzen von Union und SPD wollen die

0: wurde nach Vermutungen der SPD auch mit Stimmen aus der CDU-Landtagsfraktion. Konkrete Beschlüsse zu Reformen wurden wie erwartet im Koalitionsausschuss nicht gefasst.
1: Und soweit die Antenne Brandenburg Nachrichten. 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
3: Heute überwiegend dichte Wolken, kaum Sonne und von West nach Ost gibt's Regen, wird ein bisschen kühler, deutlich windiger zudem. Temperaturen heute bei 15 bis 22 Grad, in Berlin bekommen wir 17 bis 18. In der Nacht teilweise wechselnd bis locker bewölkt und meist trocken. Nur einzelne kurze Schauer sind da mal möglich, wird windig, 9 bis 7 Grad dazu, in Berlin bekommen wir 9 bis 7. Genau die also. Morgen erst freundlich und meist trocken, dann von Nordwesten dichte Wolken, am Nachmittag und am Abend auch häufig Regen, wird wieder windig. Temperaturen dann bei 12 bis 15 Grad. Schauen wir noch kurz aufs Wochenende. Hier haben wir nämlich südostwärts abziehende Regenwolken. Dahinter ein Übergang zum Sonne-Wolken-Mix. Nur noch einzelne Schauer. Am Abend dann häufiger trocken. Am Sonntag gibt es einen Wechsel aus Sonne und Wolken. Im Verlauf ein paar Schauer möglich und es bleibt windig.
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3: So, der Blick auf die Straßen. Eine Meldung von der A115 in Richtung Dreieck-Funkturm zwischen Dreieck-Notetal und Saarmund. Da liegen Metallteile auf der linken und der mittleren Spur. Hier bitte vorsichtig fahren. Dann A10, nördlicher Berliner Ring Richtung Dreieck Barnim. Zwischen Birkenwerder und Mühlenbeck, da liegt ein totes Tier auf der mittleren Spur. A10, östlicher Berliner Ring Richtung Dreieck Barnim. Zwischen Ergner und Rüdersdorf ist an der Mühlenfließbrücke bis Anfang November nur eine Spur frei. Momentan stehen sie hier 20 Minuten im Stau. A13, Berlin Richtung Dresden, zwischen Teupitz und Baruth, da liegen Fahrzeugteile auf der rechten Spur. Und B5, Berlin Richtung Nauen, kurz vor der westlichen A10, Anschluss Spandau, kommt es nach einem Unfall zu Behinderungen. Hier ist die rechte Spur gesperrt. Dann zur B96 in Rangsdorf, zwischen Kienitzer Straße und dem Mauser Ausgang gibt es Behinderungen nach einem Unfall. Und Behinderungen nach einem Unfall haben wir aktuell auch in Bohnsdorf, und zwar auf der Bunzelstraße, Ecke Paradiesstraße. Der Bereich ist hier gesperrt. Für die Umfahrung nutzen Sie am besten die Strecke über Parchwitzer Straße, Siebweg und Waltersdorfer Straße. Blitzer habe ich auch noch für Sie, und zwar auf der B189 Groß-Pankow Richtung Pritzwalk, kurz vor Kuhbier, und in Bad Wilsnack aus Richtung Perleberg kommt auf der Dr. Wilhelm-Kühlt-Straße. Staus, Blitzer und Entwarnungen können Sie gerne melden beim Antenne-Verkehrsservice. Die Nummer 0331 70 98 101. Da sitzt dann der Tino und nimmt alles von Ihnen Gesehene entgegen. Vertrauensvoll, versteht sich. Danke dafür und allen unterwegs eine gute Fahrt durch den Donnerstag. 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
3: Ja, und gleich Namensdeutung. Ja, mit unserem Namenforscher ist es wie mit dem Bier vor vier. Ja, bei uns heißt es kein Professor vor zehn. Drum lassen wir den gleich von alleine. Nach zwei Songs das Examen für Namen genau hier.

0: Diese Stimme liebe ich bis heute. Dido mit White Flag hier auf der Antenne.
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0: Und es geht auf nach Berlin. Hallo Beate Henning. Hier sind Jürgen Udolf und René Hausmann. Wir kümmern uns um Ihren Namen.
2: Aha, toll, ja.
0: Schön, dass Sie sich freuen. Wir freuen uns auch. Frau Henning, es geht um den Geburtsnamen Katzwedel.
2: Ja.
0: Sie haben dazu nicht wirklich Informationen, außer dass vielleicht die Familie aus dem Raum Sachsen kommt. Ne? Aus
2: genau,
0: Zwickau
2: mehr weiß ich nicht,
0: und aus
2: ja.
0: Chemnitz. Ne? Herr Professor Udolf, Sachsen, hilft Ihnen das bei der Bedeutung zu Katzwedel?
3: In diesem Fall ist die Herkunft nicht ganz so wichtig, aber die Bedeutung habe ich gefunden. Frau Henning, schönen guten Tag, hallo.
2: Ja, guten Tag, Herr Professor, toll.
3: Katzwedel, was für ein toller Name, ne?
2: Weiß ich nicht, also mich hat er immer...
3: Was?
2: Mich hat er immer gespürt, weil immer bei mir blieben immer die Lehrer hängen.
3: Ja, ja, ich verstehe, klar, ja. Aber Sie werden nach dem Gespräch mit mir doch zufrieden sein, da bin ich ganz, ganz sicher.
2: Ui,
3: denn es gibt eine überraschende Deutung, ganz ehrlich. Also, der Name ist gar nicht so häufig. 16 mal Telefon-CD mal 2,8, das wissen wir. Also kommen wir auf 50 Namen. Die Grundlage ist eine Pflanze. Die Pflanze hat den lateinischen Namen Equisetum arvense. Kommen Sie klar?
2: Ich weiß, Sie alles so wissen.
3: Nee, weiß ich nicht, habe ich nachgeschlagen. Der Schachtelhalm.
2: Ach ja, das sagt mir was, ja.
3: Und damit wohnte Ihr Vorfahre an einer Stelle, an der der Schachtelhalm auffällig oft gewachsen ist.
2: Ja.
3: Das ist die Lösung für Ihren Namen. Warum Katzwedel? Weil der Stängel mit den vielen dünnen Nebenästen mit Vorliebe mit dem weichen und buschigen Schwanz gewisser Tiere verglichen wurde. Ich finde das eine tolle Geschichte. Aber ich bin sicher, Frau Henning, ab sofort werden Sie den Schachtelhalm mit sehr viel Andacht betrachten. Da bin ich sicher.
2: Ja, auf jeden Fall. Ja, Mensch, da habe ich so lange gewartet und so eine überraschende Wendung oder Deutung.
3: Okay.
2: Ja. Danke und liebe Grüße und nochmal schönen Dank. Ja?
0: Dankeschön, schönen Tag Ihnen. Tschüss.
3: Bitte, tschüss.
2: Danke, tschüss.
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0: auf Antenne Brandenburg am Donnerstagvormittag. Schöne Geschichte habe ich für Sie. Früher, da haben wir ja Fußballbilder gesammelt, ja, Panini-Album, wenn man es gekriegt hat, irgendwie Tütchen aufreißen. Und dann hatte man Oliver Kahn 5-mal, aber ausgerechnet Zidane hat immer noch gefehlt. An einer Schule in Braunschweig gibt es jetzt eine ziemlich lustige Variante. Da sammeln die Schüler nämlich keine Fußballstars, sondern ihre Lehrer. Ja, auf richtigen Sammelkarten. Stell mir gerade vor, wie die auf dem Schulhof kaupeln. Ich gebe dir 2-mal Mathe mit Herrn Schöpel gegen 1-mal Sport mit Frau Tellack. Ja, und was könnte die seltenste Karte sein? Ja, vielleicht die Englischlehrerin? Oder der Mathelehrer, bei dem noch nie jemand eine 1 geschafft hat? Also Lehrer zum Sammeln. Früher hätte man manche von denen lieber ganz schnell wieder abgegeben, oder?
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0: Maxi Priest auf Antenne Brandenburg mit Close to You. Jetzt 10.31 Uhr. Jo, da kommt nix.
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0: Machen wir weiter damit. Überhaupt kein Problem. Wir schauen auf das Wetter. Dichte Wolken, heute kaum Sonne und von West nach Ost Regen. Kühler wird's, 15 bis 22 Grad. Nachts wechselnd bis locker bewölkt und trocken. Es gibt nur einzelne kurze Schauer, wird windig, 9 bis 7 Grad. Morgen erst freundlich und meist trocken. Von Nordwesten dann dichte Wolken und am Nachmittag und am Abend häufiger Regen, wird wieder windig, 12 bis 15 Grad. Schauen wir noch kurz auf den Samstag. Abziehende Regenwolken, dahinter dann Sonne-Wolken-Mix. Nur noch einzelne Schauer, zum Abend dann wieder trocken. So, das war's vom Wetter.
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0: Der Blick auf die Straßen, einiges los heute. Vorsicht auf der A13, Dresden Richtung Berlin, zwischen Schwarzheide und Klettwitz. Da liegen Gegenstände auf der Fahrbahn, hier bitte aufpassen. Weiter mit der A10, östlicher Berliner Ring, Richtung Dreieck-Barnim, zwischen Erkner und Rüdersdorf, ist an der Mühlenfließbrücke noch bis Anfang November eine Spur frei. Momentan stehen sie hier etwa 20 Minuten im Stau. Dann B5, Berlin Richtung Nauen, kurz vor der westlichen A10, Anschluss Spandau. Da kommt es nach einem Unfall zu Behinderungen. Hier ist die rechte Spur gesperrt. B96 in Rangsdorf Richtung Berlin. Zwischen dem Ortseingang und kleinen Kienitzer Straße gibt es Behinderungen nach einem Unfall. Und Behinderungen haben wir aktuell auch in Bohnsdorf, auch nach einem Unfall. Und zwar auf der Bunzelstraße, Ecke Paradiesstraße. Der Bereich ist hier gesperrt. Für die Umfahrung nutzen Sie bitte die Strecke über Parchwitzer Straße, Siebweg und Waltersdorfer Straße. Blitzer habe ich auch noch für Sie. Die stehen aktuell auf der B189 Groß-Pankow Richtung Pritzwalk und zwar kurz vor Kubier. Dann haben wir in Golschow ein und zwar am Ortseingang in Richtung Treppkau und auf der Straße von Flecken, Zechlin nach Neuruppin am Tierpark Kunsterspringen. Staus, Blitzer und Entwarnungen können Sie gerne melden beim Antenne Verkehrsservice. Die Nummer 0331 70 98 101. Dankeschön fürs Melden und allen unterwegs eine gute Fahrt.
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0: Ja, immer bei uns nach den Nachrichten eigentlich oder in diesem Fall nach den Wettermeldungen um 15:30 Songs ohne Unterbrechung und ja, bei diesem Schiefwetter, da haben die Kollegen aus der Musikredaktion gesagt mal, Männer, natürlich auch meine Damen, wir müssen hier extra Gas geben, ja, also nass, windig und trüb, da dürfen wir hier nicht mit irgendwelchen Schnulzen um die Ecke kommen, da braucht's Vernünftiges und genau das habe ich jetzt für Sie. Jennifer Rush mit The Power of Love mit dabei, Hello gibt's mit New York Groove und den Anfang macht Donna Summer mit I Don't Wanna Get Hurt. Die schönste Musik, ich bin René Hausmann, wünsche viel Spaß bei mehr Musik am Vormittag.

0: Donnerstagvormittag, Antenne Brandenburg hier mit der schönsten Musik. Wir reden ja oft darüber, wie wichtig unsere Augen sind, aber über einen Teil davon wissen die meisten von uns wahrscheinlich ziemlich wenig. Die Hornhaut nämlich, ja, die sitzt ganz vorne auf dem Auge, ist normalerweise glasklar und sorgt dafür, dass das Licht überhaupt richtig ins Auge kommt. So ein bisschen wie, naja, die Windschutzscheibe beim Auto. Ne? Aber wenn die Hornhaut schwer beschädigt oder krank ist, kann das Sehvermögen deutlich leiden. Und dann hilft manchmal nur noch eine Transplantation. Wie sowas funktioniert, frage ich glatt bei Svenja Stemmig von RBB Gesund. Hallo Svenja.
1: Hi.
0: Sag mal, wer braucht denn überhaupt eine neue Hornhaut?
1: Naja, es gibt verschiedene Krankheiten, durch die die Hornhaut trüb wird. Das kann genetisch bedingt sein oder eben durch Infektionen verursacht. Die Betroffenen, die sehen dann unscharf oder werden geblendet, was bis hin zu einer kompletten Trübung führt und was dann eben auch zur Erblindung führen kann. Aber auch Vernarbungen durch Operationen können die Hornhaut schädigen. Seltener sind jetzt zum Beispiel Verletzungen, also ein Loch in der Hornhaut, dann muss tatsächlich sofort transplantiert werden.
0: Was ich mir gerade frage, gibt es dafür ausreichend Spender?
1: Na, also für diese eben erwähnten Notfälle schon. Schwieriger wird es dann bei geplanten Transplantationen. 2025 haben 10.000 Patientinnen und Patienten eine neue Hornhaut bekommen. Rund 7.000 standen auf einer Warteliste. Wow. Je nach Dringlichkeit wartet man da im Schnitt so 7 bis 10 Wochen auf eine neue Hornhaut, oft länger. Ja. Und ohne die Hornhautspenden aus dem Ausland wäre die Wartezeit noch größer. Es gibt also schon durchaus einen Mangel.
0: Wer kommt denn als Spender überhaupt in Frage?
1: Na, grundsätzlich sehr viele Menschen, das ist die gute Nachricht. Ja. Anders als bei der Organspende kann die Hornhaut auch bis zu 72 Stunden nach dem natürlichen Tod entnommen werden. Ausgeschlossen sind Menschen, die selbst eine Hornhaut transplantiert bekommen haben oder die eben eine Hornhauterkrankung haben. Aber das Wichtigste für Spender, man muss einer Spende zu Lebzeiten ausdrücklich zugestimmt haben, also zum Beispiel mit einem Organspendeausweis. Mhm. Da könnte man auch festlegen, ob man zum Beispiel auch nur Hornhaut spenden möchte, aber keine anderen Organe oder Gewebe.
0: Spannende und wichtige Informationen von meiner Kollegin Svenja Stemmig von RBB Gesund. Svenja, danke dafür und ich wünsche dir einen entspannten Tag.
1: Wünsche ich dir auch. Dankeschön.

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Ja, schöner Song, wie ich finde. Das waren Genesis mit Follow You, Follow Me von 1978. Und tatsächlich war das übrigens einer der ersten richtig großen Hits der Band, bei dem Genesis plötzlich auch im Radio rauf und runter gelaufen sind. Vorher war ja ihre Musik eher was für Leute, boah, die bei einem Song auch mal 10 Minuten Zeit hatten. Ne? Mit diesem hier haben sie bewiesen, es geht auch in knapp 4. Und die Jungs hier schaffen es auch in 4 Minuten. Die Pet Shop Boys.

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1: Im Studio Ronald Schleif. Guten Tag. Der Tourismus in Brandenburg ist weiter im Aufwind. Das zeigt eine Studie des Ostdeutschen Sparkassenverbandes, die jetzt gerade beim Brandenburgischen Tourismustag in Potsdam vorgestellt wird. Demnach verbrachten Besucher im vergangenen Jahr insgesamt mehr Zeit im Land als vor Corona. Zum Tourismustag treffen sich Vertreter der Politik und der Tourismusbranche. Sie beraten über die wirtschaftliche Bedeutung des Tourismus und über die Auswirkungen auf Natur und Anwohner. Hofläden und spezielle Verkaufsflächen in Supermärkten. Die kleinen Erzeuger in Brandenburg kämpfen weiter um die Vermarktung ihrer Produkte. Unter anderem darum geht es heute beim Tag der Direktvermarktung und des Ernährungshandwerks, der gerade in der Gemeinde Sediner See beginnt. ProAgro-Chef Kai Rückewold spricht von einer Art Mini-Branchentreffen.
2: Wir haben derzeit ja Kaufzurückhaltung. Viele kleine Unternehmen sind im ländlichen Raum, aber leben nicht allzu viele Menschen. Irgendwo müssen ihre Produkte ja zum Kunden kommen. Und das sind alles Themen, um die wir uns auch kümmern, um den Kleinbetrieben ein Stück weit Unterstützung zu geben. Viele sind Ein-Mann-Betrieb, die machen das Marketing, die produzieren, machen die Buchhaltung. Und an dem Tag kümmern wir uns ein bisschen um die.
1: Unter anderem geht es um Netzwerke und um Hilfen im Bürokratie-Dschungel. Nach dem schweren Verkehrsunfall im Barnim steht die Identität der vier jugendlichen Todesopfer fest. Ein Auto war gestern Abend auf der Landesstraße 200 in der Nähe von Biesenthal beim Überholen mit drei entgegenkommenden Mopeds frontal zusammengestoßen. Polizeisprecher Stefan Möwald sagte Antenne Brandenburg:
3: Dabei handelt es sich um eine junge Frau, sie ist 14 Jahre alt geworden. Das, was wir bislang wissen, ist, dass sie als Sozia mit einem der Fahrzeuge unterwegs gewesen ist. Was wir bislang noch nicht wissen, mit welchem. Wir haben drei getötete junge Männer, 15, 16 und 19 Jahre. Und der Mann, der mit dem Fahrzeug unterwegs gewesen, also sprich mit dem PKW, der ist 61 Jahre alt. Der ist schwer verletzt worden und mittels Rettungshubschrauber in ein Berliner Krankenhaus ausgeflogen worden.
1: Bei den Vorgesprächen zwischen Linken, Grünen und SPD über eine mögliche Berliner Landesregierung soll es einen Durchbruch geben, das erfuhr der RBB aus Verhandlungskreisen. Was bekannt ist, fasst Kirsten Buchmann zusammen.
4: 2,5 Wochen nach der Wahl zum Berliner Abgeordnetenhaus dürfte damit der Weg für rot-grün-rote Sondierungsgespräche zur Regierungsbildung frei sein. Linke, Grüne und SPD verständigten sich nach Informationen aus Parteikreisen auf ein Handlungspaket, das im Fall antisemitischer Vorfälle greifen soll. Wie der RBB erfuhr, ging es in den Gesprächen auch um den Umgang mit Mitgliedern der neuen Linksfraktion, die das Existenzrecht Israels in Frage gestellt hatten. Hier hatten Grüne und SPD in den Vorsondierungen auf Konsequenzen gedrungen.
1: Und soweit die Antenne Brandenburg Nachrichten. 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

0: 9 bis 7 Grad. Morgen erst freundlich, bekommen wir mal ein bisschen Sonne ab, dann auch noch meist trocken von Nordwesten her, dann dichte Wolken am Nachmittag und am Abend kann es auch mal eine Husche geben, also ein kleiner Regenschauer durchaus drin und es wird windig bei maximal 12 bis 15, in Berlin bei 14 Grad.
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0: Der Blick auf die Straßen, wir schauen auf die A10, östlicher Berliner Ring Richtung Dreieck Barnim. Zwischen Erkner und Rüdersdorf ist an der Mühlenfließbrücke bis Anfang November nur eine Spur frei. Dann B5, Berlin Richtung Nauen, kurz vor der westlichen A10, Anschluss Spandau, kommt es nach einem Unfall zu Behinderungen, ist die rechte Spur gesperrt. B96 in Rangsdorf Richtung Berlin, zwischen dem Ortseingang und Klein-Klinitzer Straße gibt es Behinderungen nach einem Unfall. Dann in den Landkreis Barnim zwischen Rüdnitz und Biesenthal ist die Polizei im Einsatz. Rechnen Sie hier bitte mit Behinderungen. Boah, so viele Blitze heute. Also, wir haben auf der A24 gleich zweimal einen, und zwar am Dreieck Havelland Richtung Berlin und in Richtung Hamburg in Höhe der Ausfahrt Kremmen. Auf der B246 blitzt es am Bahnübergang Neuendorf in Richtung Beelitz. Dankeschön an Taxi Klaus. Grüße ihn raus, Klaus. Und gut ankommen, ja, ungeblitzt als Taxifahrer. In Golschow am Ortseingang in Richtung Treptow haben wir den nächsten und es blitzt auf der Strecke von Flecken-Zechlin nach Neuruppin und zwar am Tierpark Kunsterspringen. Staus, Blitzer und Entwarnungen können Sie gerne melden beim Antenne Verkehrsservice. Da sitzt Tino und ist erreichbar unter der 0331 70 98 101. Dankeschön dafür und allen unterwegs eine gute Fahrt.
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0: Anstrengendes Thema gleich. Also wenn wir Pest hören, ja, da denken wir sofort an Mittelalter, an schwarze Ratten und ziemlich düstere Masken mit langem Rüssel. Aber diese Krankheit gibt es immer noch. In Sibirien soll jetzt eine Labormitarbeiterin daran gestorben sein. Ausgerechnet eine Frau, die mit dem Erreger gearbeitet hat. Wie gefährlich ist die Pest heute eigentlich noch? Und könnte sie auch bei uns wieder zum Problem werden? Darüber sprechen wir gleich mit einem Infektionsexperten aus Berlin.

0: Antenne Brandenburg hier, Ihr Begleiter am Donnerstagvormittag. In Sibirien in Russland soll eine Labormitarbeiterin an der Pest gestorben sein. Sie hatte wohl an dem Erreger geforscht. Frage an Professor Dr. Timo Ulrichs, Infektionsepidemiologe und medizinischer Mikrobiologe von der Akon Hochschule in Berlin. Pesttote, das klingt wie eine Meldung aus dem Mittelalter.
1: Ja, das ist eine gute Frage. Und zwar würde ich auch nicht sagen, dass das eine Meldung wie aus dem Mittelalter ist, sondern eher wie aus dem Kalten Krieg. Denn da hat man tatsächlich an solchen Erregern geforscht, und zwar zur möglichen Verwendung als Biowaffen. Deswegen haben die Amerikaner und die Sowjets dann solche Biowaffenlabore unterhalten, alles inoffiziell. Und nach dem Kalten Krieg sind diese Labore offensichtlich weitergeführt worden. Und jetzt haben wir durch diesen Laborunfall mitbekommen, dass das offensichtlich in Sibirien auch immer noch läuft.
0: Und dass heute noch an der Pest geforscht wird, erklärt der Professor so.
1: Grundsätzlich gilt natürlich, wenn man an solchen Erregern forscht, dann kann man das immer im sogenannten Dual Use machen. Das heißt also natürlich auf der einen Seite forschen, dass man den Erreger besser versteht und Impfstoffe entwickeln kann. Auf der anderen Seite kann man auch eben zu aggressiven Zwecken mit solchen Erregern umgehen. Und der Pesterreger ist wie andere Erreger auch, also etwa 12 gibt es da, die da in Frage kämen, biowaffenfähig. Und deswegen gibt es eben immer auch die Möglichkeit der anderen Forschung. Und sich auch darauf vorzubereiten, ist natürlich notwendig, weil man davon ausgehen muss, dass die andere Seite das möglicherweise auch aggressiv erforscht.
0: Tja, trotzdem fragen sich natürlich viele, ob sich dieser Pesterreger nach dem Tod der Labormitarbeiterin ausbreiten könnte. Dazu nochmal Professor Dr. Timo Ulrichs.
1: Das ist nahezu ausgeschlossen. Also bei dem Pesterreger ist es so, dass der recht gut kontrollierbar ist. Wir haben weltweit immer noch einige wenige Ausbrüche, zum Beispiel auf Madagaskar oder irgendwo im Kongo. Und wenn diese Ausbrüche erfolgen, kann man den Erreger ganz gut diagnostizieren und auch behandeln. Und deswegen ist das so, dass das kein Pandemiepotenzial hat. Und deswegen können wir ganz beruhigt sein, dass sich das auch über diesen einen Spot da in Sibirien nicht weiter verbreiten wird.
0: Die russische Regierung bestreitet übrigens, dass die Frau an der Pest gestorben ist. Mehrere Länder und die WHO fordern jetzt mehr transparente Infos von den Russen. 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

0: Gute Bedemaferei. Mit der Sonne in der Nacht, die wir nicht mal am Tag haben. Hier ist Antenne Brandenburg. Kurze Frage in die Runde. Erinnern Sie sich noch an den angeblichen Löwen von Kleinmachnow? Ja, der hat ja vor 3 Jahren halb Brandenburg in Atem gehalten, bis sich dann rausgestellt hat, war doch nur ein Wildschwein. Jetzt geht das Ganze in Bayern weiter. Im Landkreis Erding hat nämlich ein Jäger nachts ein Tier gefilmt, bei dem selbst ein Experte sagt, das können Bummer sein. Ja, die Polizei prüft die Aufnahmen noch. Die Menschen sollen vorsichtig sein, aber bitte nicht in Panik geraten. Also, liebe Bayern, wir Brandenburger kennen das. Unser Tipp wäre, erstmal ganz genau hingucken, bevor dann vielleicht halb Erding mit dem Fernglas am Garten steht. Was ist das denn? Vielleicht ist es ja am Ende wieder ein Wildschwein, nur mit bayerischem Akzent.
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9: 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Und da wir unsere Angebote nicht in unnötiges Blabla packen, haben wir noch Zeit für ein bisschen Musik.

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0: Die schönste Musik für Brandenburg von Air Supply aus den 80ern, All Out of Love, damit 11.30 Uhr.
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2: Im Studio Andreas Pützel. Schönen guten Tag. Der Rohrbruch an einer Hauptwasserleitung in Zossen und Umgebung hatte seit dem Abend erhebliche Auswirkungen auf Haushalte und Institutionen. Jetzt scheint sich das Problem wohl zu lösen. Der Schaden wurde gefunden und wird jetzt behoben, teilte der zuständige Trink- und Abwasserzweckverband mit. Momentan haben nur noch Einwohner im Ortsteil Dabendorf kein Trinkwasser. Dort wurde eine Notversorgung eingerichtet. An der Universität Potsdam geht es heute und morgen um Chancen und Herausforderungen bei digitalen Medien. Experten aus den Bereichen Psychologie, Politik, Pädagogik, Soziologie und Medienwissenschaft wollen gemeinsam den Stand der aktuellen Forschung vorstellen und sich austauschen. Welche Bedeutung die Konferenz hat, sagt die wissenschaftliche Koordinatorin Katharina Bach.
3: Der große Fokus der Konferenz ist das Thema Kinder und Jugendliche, die in einer digitalen Welt aufwachsen und entsprechend auch das Leben der Kinder und Jugendlichen stark beeinflussen. Und die Idee der Konferenz ist, dass wir internationale WissenschaftlerInnen auch aus ganz unterschiedlichen Disziplinen zusammenbringen, was der Status quo eben in der Forschung ist und was sind denn Maßnahmen, wie wir Kinder und Jugendliche unterstützen können für verantwortungsbewusste und auch kompetente Nutzung von digitalen Medien.
2: Die zweitägige Konferenz wird erstmals an der Uni Potsdam veranstaltet. Im Gewerbepark Falkenhagen bei Pritzwalk sollen große neue Gewächshäuser entstehen, auf einer Fläche von 36 Hektar. Unter anderem darüber geht es heute im Prignitzer Kreistag. Die Abgeordneten sollen dafür einen neuen Bebauungsplan auf den Weg bringen, berichtet Björn Hase-Wendt.
4: Auf der Fläche nördlich der Straße Fürststücke sollen künftig große Gewächshausanlagen möglich sein, auch mit Solaranlagen auf den Dächern. Der geplante Bebauungsplan umfasst rund 36 Hektar. Die Kosten dafür übernimmt ein Investor. Außerdem gibt es in der Sitzung heute um die Sanierung der Sporthalle an der Förderschule Pritzwalk mit Bundesmitteln. Und die Prignitz will Mitglied im Kreisbauernverband werden, unter anderem um an Schulungen und Fachinformationen teilzunehmen und näher an den landwirtschaftlichen Betrieben zu sein.
2: Beginn 17 Uhr. Die Ursache des Scheunenbrandes gestern in Garz in der Gemeinde Temnitztal ist weiter unklar. Die Kripo hat am Nachmittag erste Spuren gesichert, muss aber heute weitere Untersuchungen anstellen. Das Feuer war gestern Morgen ausgebrochen, verletzt wurde niemand.
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2: Viele graue Wolken heute zwischen Lenzen und Wiesenburg. Es kann auch immer mal regnen. Erst am Nachmittag zieht das Regengebiet so langsam Richtung Osten ab. Maximal 20 Grad sollen es werden. Die Zeit jetzt 11.33 Uhr.
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0: Der Blick auf die Straßen. Es gibt eine Meldung von der A10 westlicher Berliner Ring Richtung Dreieck Havelland zwischen Dreieck Werder und Großkreuz. Da liegen Reifenteile auf der Fahrbahn. Hier bitte besonders vorsichtig fahren. B96 in Rangsdorf Richtung Berlin zwischen dem Ortseingang und Klein-Kienitzer Straße gibt es derzeit Behinderungen nach einem Unfall. Landkreis Barnim zwischen Rüdnitz und Biesenthal ist die Polizei im Einsatz. Rechnen Sie hier bitte mit Behinderungen. Und Blitzer haben wir ganz viele. A24 zweimal gleich am Dreieck Havelland in Richtung Berlin und in Richtung Hamburg in Höhe der Ausfahrt Kremmen. Dann auf der B246 am Bahnübergang Neuendorf und zwar in Richtung Belitz. Es blitzt in Golschow am Ortseingang in Richtung Drebkau und wir haben sogar noch einen auf der Strecke von Fleckenzechlin nach Neuruppin am Tierpark Kunsterspringen. Staus, Blitzer und Entwarnungen gerne melden beim Antenne Verkehrsservice. Da sitzt der Tino und ist erreichbar unter der 0331 70 98 101 und plopp, kommt hier noch eine Meldung rein, die gebe ich Ihnen auch noch mit. A10, südlicher Berliner Ring, zwischen Genshagen und Rangsdorf, da war die Autobahn ja kurzzeitig in beiden Richtungen gesperrt. Grund waren Tiere auf der Fahrbahn. So, das war's, jetzt haben wir's. Ich wünsche Ihnen da, wo es möglich ist, eine gute Fahrt.
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0: Ja, das sind einfach die schönen Dinge am Tag, die uns so ein bisschen bei Laune halten oder vielleicht auch mal auf andere Gedanken bringen, was man ja auch durchaus gebrauchen kann in diesen Tagen. Immer um kurz nach halb liefern wir diesen Service auf Antenne Brandenburg, ja? 3 Songs ohne Unterbrechung. Das ist wie ein Traubenzungerbonbon. Einmal pro Stunde oder eben 3. Von uns gibt's gleich Steve Miller Band mit The Joker, Vanessa Paradis mit Jola Taxi und den Anfang macht Cher mit Strong Enough. Ich bin René Hausmann und wünsche, dass Sie durchhalten.

0: Herrlich, die Jungs haben die Ruhe weg, oder? Steve Miller Band, kommen doch einfach mal vorbei, bringen The Joker und gehen dann ganz langsam wieder. 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

0: Ja, Heizsaison beginnt, haben wir uns gedacht, warum nicht mal ein Moti-Special mit Cold Days, Hot Nights. Die schönste Musik für Brandenburg auf der Antenne. Am Donnerstag dazu ein Blick auf die Straßen. Es gibt eine Meldung von der A10 südlicher Berliner Ring. Zwischen Genshagen und Rangsdorf war die Autobahn kurzzeitig in beiden Richtungen gesperrt. Hier wegen Tiere auf der Fahrbahn. Und es gibt eine Meldung von der A10 westlicher Berliner Ring, nämlich Richtung Dreikafeland. Zwischen Dreieckwerder und Großkreuz. Bitte vorsichtig fahren, da liegen Reifenteile auf der Fahrbahn. Die Zeit 11.53 Uhr.
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1: Im Studio Ronald Schleif. Guten Tag. Ein schwerer Verkehrsunfall mit 4 toten Jugendlichen im Barnim hat Bestürzung ausgelöst. Landrat Kurt sprach von einem furchtbaren Unglück. An Schulen und Dienststellen im Landkreis wurde Trauerbeflaggung angeordnet. Brandenburgs Verkehrsminister Krumbach drückte den Angehörigen der Opfer sein Mitgefühl aus. Zu dem Unfall war es gestern Abend gekommen. Bei Wiesenthal war ein Autofahrer auf der Landesstraße 200 beim Überholen mehrerer Fahrzeuge mit 3 entgegenkommenden Mopeds frontal zusammengestoßen. 3 junge Männer im Alter von 15 bis 19 Jahren und eine 14-jährige Mitfahrerin kamen ums Leben. Der Autofahrer wurde verletzt. Der Tourismus in Brandenburg verzeichnet eine steigende Nachfrage. Im vergangenen Jahr haben die Besucher insgesamt mehr Zeit in Brandenburg verbracht als vor den Corona-Jahren. Das hat das Tourismusbarometer des Ostdeutschen Sparkassenverbandes ergeben, das beim Brandenburgischen Tourismustag in Potsdam vorgestellt wurde. Martin Adam berichtet.
2: Auf der Fachkonferenz geht es um die wirtschaftliche Bedeutung der Tourismusbranche, ihre Auswirkung auf Natur und Anwohner, die Frage, wie insbesondere Kommunen profitieren können und wie sich auch in der Nebensaison mit Tourismus Geld verdienen lässt. Auch, dass die für das Gastgewerbe wichtigen Minijobs mit der Rentenreform der Bundesregierung künftig rentenversicherungspflichtig und damit für Arbeitgeber teurer werden könnten, wird mutmaßlich eine Rolle spielen. Teilnehmen wird unter anderem Brandenburgs Wirtschaftsministerin Martina Clement von der CSU.
1: In Lauchhammer im Kreis Oberspreewald-Lausitz haben Einsatzkräfte gestern Abend ein Mehrfamilienhaus evakuiert. Nach Angaben der Behörden hatten Bewohner einen Knall gehört. Anschließend bemerkten sie fingerbreite Risse im Treppenhaus. Vorsorglich mussten 10 Menschen das Gebäude verlassen. Markus Roder kennt weitere Einzelheiten.
3: Wie die Leitstelle mitteilte, haben 5 von ihnen die Nacht im Feuerwehrgerätehaus verbracht, da sie nicht bei Familie oder Freunden unterkommen konnten. Heute soll sich die Bauaufsicht der Stadt das Haus näher anschauen. Die Stadt hat nach eigener Aussage den Vermieter des Gebäudes informiert. Das Unternehmen wolle sich nun um Ersatzwohnungen für die evakuierten Menschen kümmern. Wann die Risse entstanden sind, ob sie mit dem Knall zusammenhängen und wann bzw. ob die Menschen überhaupt wieder ins Haus zurückkehren können, ist im Moment noch unklar.
1: In Stockholm wird in einer Stunde bekannt gegeben, wer den Literaturnobelpreis bekommt. Erwartet wird, dass in diesem Jahr eine Frau ausgezeichnet wird. Aus Stockholm Arne Bartram.
4: Seit 2017 hat die Schwedische Akademie den Preis abwechselnd an Männer und Frauen vergeben. Wie jedes Jahr gibt es vor der Bekanntgabe viele Spekulationen. Bei den Buchmachern liegen derzeit vor allem die kanadische Dichterin Anne Carson und die chinesische Autorin Chan Xue weit vorne. Allerdings lagen die Buchmacher in der Vergangenheit häufig daneben. Die Gewinnerin oder der Gewinner bekommt umgerechnet etwas mehr als 1 Million Euro Preisgeld.
1: Soweit die Antenne Brandenburg Nachrichten. 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
5: Naja, also ich finde, es ist Zeit für schaufelweise Vitamin C. Ja. Sauerkraut, Kiwis, Zitronen, Ingwer. Also schützen Sie sich, die Erkältungszeit ist gerade am Laufen. Obwohl beim Sauerkraut, da wäre ich ein bisschen vorsichtig. Ja. An vielen Orten in Brandenburg regnet es gerade, zieht jetzt gen Osten ab der Regen, dahinter lockert es allmählich auf. Temperaturen dann heute bei 15 bis 22 Grad. Aktuell haben wir 12 Grad in Lindenberg und Perleberg, 16.

0: Dann A10, nördlicher Berliner Ring, Richtung Dreieck Havelland, zwischen Birkenwerder und Kreuz Oranienburg ist wegen Bauarbeiten die linke und mittlere Spur bis etwa 15 Uhr gesperrt. A10, östlicher Berliner Ring, Richtung Dreieck Barnim, zwischen Erkner und Rüdersdorf ist an der Mühlenfließbrücke bis Anfang November nur eine Spur frei. A115, in Richtung Berlin, an der Einfahrt Potsdam-Drewitz liegen Gegenstände auf der Beschleunigungsspur. Und dann schauen wir rüber zum Stadtverkehr Berlin. Auf der Rudolf-Wissell-Brücke ist für voraussichtlich 2 Wochen in beiden Richtungen die rechte Spur gesperrt. Grund hier sind Reparaturarbeiten. Und Blitzer stehen auf der A24 gleich 2-mal am Dreieck Havelland Richtung Berlin und Richtung Hamburg in Höhe der Ausfahrt Kremmen. Einen haben wir auf der B246 am Bahnübergang Neuendorf in Richtung Belitz. Es blitzt in Golschow am Ortseingang in Richtung Drebkau und auf der Strecke von Fleckenzechlin nach Neuruppin am Tierpark Kunsterspring. Da haben wir dann auch noch einen. Staus, Blitzer und Entwarnungen können Sie gerne melden beim Antenne-Verkehrsservice. Die Nummer 0331 70 98 101. Dankeschön dafür und allen unterwegs eine gute und, wenn möglich, entspannte Fahrt. 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
0: So, ich nehme hier gleich Grundstellung ein, ja, und Mittelfinger an die Hosennaht. Wenn der Bundespräsident nach Frankreich reist, dann ist es natürlich eine ziemlich offizielle Angelegenheit mit Händeschütteln, Staatsprotokollen, allem drum und dran. Diesmal ist allerdings einer dabei, der sich mit steifen Förmlichkeiten eher, naja, schwer tut, sagen wir es mal so. Kabarettist Alphonse, ob der sich überhaupt ans Protokoll halten kann oder vielleicht erst schon die französischen Diplomaten auf die Schippe genommen hat, das klären wir gleich. Und zwar live aus Paris nach 2 Songs hier.

0: Brandenburg hier. Den Mann, den kennen wir. Orangene Trainingsjacke, Puschelmikro und irgendwie immer lustig. Das ist Alphonse, unser Lieblingsfranzose, auch mit deutschem Pass und Bundesverdienstkreuz. Und jetzt ist er sogar mit Bundespräsident Steinmeier auf Staatsbesuch in Frankreich. Früher hat er Passanten auf der Straße interviewt. Heute ist er mit dem Bundespräsidenten unterwegs. Also was man mit einer alten Trainingsjacke so erreichen kann. Wir haben Alphonse jetzt in seiner Heimatstadt Paris am Telefon. Bonjour Alphonse.
1: Bonjour, Kollege. Vielen Dank für diese großartige Anmoderation.
0: Wie geht es dir eigentlich als Sondergast beim Staatsbesuch? Das klingt ja so toll.
1: Ja, das klingt so toll und das ist auch so toll. Es war alles außer selbstverständlich, dass ich sowas je erlebe. Du musst wissen, dass ich als Franzose in Paris geboren bin mit einer besonderen Familiengeschichte. Nämlich meine Großmutter war Auschwitz-Überlebende, mein Urgroßvater wurde in Auschwitz ermordet. Ich habe mich entschieden, nach Deutschland zu gehen. Und ich dachte kurz, ich bleibe nicht lange, vielleicht ein Jahr oder so. Das war die Idee. Und ich bin geblieben. Und ich bin viel länger geblieben, weil ich verstanden habe, ich will in Deutschland leben. Ich will Versöhnung groß schreiben und ich will sogar, und das, den Schritt habe ich gemacht vor fast 10 Jahren, Deutscher werden. Ne, wie du gesagt hast, ich habe 2 Pässe. Ich bin Deutscher und Franzose. Das alles war schon ziemlich unglaublich. Aber dass der deutsche Bundespräsident mir sagt, kommen Sie doch mit nach Frankreich zu einem Staatsbesuch. Das ist so groß und das ist so unerwartet, aber vor allem so bedeutet mir einfach so viel, dass ich es kaum mit Worte fassen kann, um ehrlich zu sein.
0: Gestern Abend hast du ja am Flughafen den großen Staatsempfang erleben dürfen. Kannst du uns mal kurz mitnehmen, was ist da passiert? Wie war das?
1: Gestern Abend ist, also erstmal überhaupt ins Flugzeug einzusteigen. Stell dir mal vor, da steht Bundesrepublik Deutschland, ein roter Teppich und so und ich geh dann hoch. Dann sind wir gelandet. Also das Flugzeug ist auch toll übrigens und der Bundespräsident hat zwar seinen Privatbereich natürlich, aber ging irgendwann raus und hat sich mit seinen Gästen unterhalten und so. Das war großartig. Genau, dann kommt man in Paris an. Roter Teppich, blablabla, Militär und so. Aber das, was mich fasziniert hat, ist das, was ich als Kind in Paris immer gesehen habe. Eine Kolonne mit Motorrädern vorweg. Und in Paris kann man nicht fahren. Man kann höchstens 5 km/h fahren. Es sei denn, man ist in einem Staatsbesuch. Jetzt weiß ich es. Aber dann, vom Flughafen bis Paris in, ich weiß nicht genau wie lang, 15 Minuten oder so. Das schafft sonst niemand.
0: Was steht denn heute noch an? Worauf freust du dich denn als nächstes, Alphonse?
1: Heute Abend gibt es was sehr Großes, nämlich ein Staatsbankett im Élysée-Palast mit Präsident Macron und Präsident Steinmeier natürlich. Für mich das allererste Mal, dass ich in den Élysée-Palast reingehe und gleich beim Staatsbankett. Wie man sich das vorstellen muss, weiß ich nicht, ehrlich gesagt. Ist es ein bisschen wie Asterix und Obelix, weißt du, alle mit Wildschwein und so. Ich weiß es nicht, ich bin gespannt, ich kann gerne berichten, aber noch weiß ich es nicht.
0: Wir würden uns sehr freuen. Merci beaucoup, Alphonse, und au revoir.
1: Euch einen schönen Tag.
0: Tschüss. Vielen Dank. Tschüss.

0: Stevie Wonder mit Part-Timer Lover. Und von Stevie Wonder gibt's neue Musik, wobei neu ist relativ. Die Songs, die haben nämlich schon 50 Jahre auf dem Buckel. 4 bisher unveröffentlichte Stücke hat Stevie jetzt rausgebracht mit 76 Jahren. Ja. Die hat er übrigens auch 1976 aufgenommen für sein legendäres Album Songs in the Key of Life. Aber damals haben die es nicht auf die Platte geschafft. Jetzt hat er die Songs persönlich aus dem Archiv geholt und neu abmischen lassen. Ja, andere suchen nach 50 Jahren auf dem Dachboden ihre alten Schallplatten. Stevie Wonder findet gleich mal 4 neue Singles.
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0: Wer auch immer gemeint war, die Liebe einer Donna Louise scheint gewiss zu sein. I love you always forever. Die schönste Musik für Brandenburg auf der Antenne um jetzt 12.30 Uhr.
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2: Im Studio Potsdam Hanno Geduldig. Guten Tag. Auf dem Bornstädter Feld in Potsdam soll ein Sportplatz entstehen. Heute Abend werden die aktuellen Pläne vorgestellt. Bis zum Bau müssen noch Fragen zu Tier- und Schallschutz sowie zum Licht geklärt werden. Warum sie den Bau wichtig findet, sagt die Leiterin der Stadtentwicklung, Sigrun Rabbe.
3: Die Stadt ringt ja schon seit langem um die Verbesserung von Sportangeboten, sowohl für den Freizeitsport als auch für den Vereinssport. Das betrifft alle Stadtbereiche, alle Planungsbereiche, also auch den Potsdamer Norden. Und wir haben Flächen eruiert an der verlängerten Amtsstraße, um hier nochmal Sportangebote für Born im Bornstedt zu schaffen.
2: Der Umgang mit digitalen Medien steht heute im Fokus an der Universität Potsdam. Experten aus den Bereichen Psychologie, Politik, Pädagogik, Soziologie und Medienwissenschaft wollen gemeinsam den aktuellen Forschungsstand vorstellen. Was die Vor- und Nachteile von digitalen Medien sind, erklärt die wissenschaftliche Koordinatorin Katharina Bach.
4: Sie ermöglichen, dass sich Kinder und Jugendliche untereinander vernetzen, beispielsweise stärker gesellschaftlich einbringen, wie Fridays for Future. Auf der anderen Seite sind natürlich die Risiken. Es geht um suchtähnliches Verhalten von Kindern und Jugendlichen. Zum einen um die Auswirkungen auf mentale Gesundheit und zum anderen aber auch, welche Rolle digitale Medien gerade für gesellschaftliche Teilhabe oder auch die Demokratie spielen.
2: Die Konferenz geht noch bis morgen. Europas größter Billigflieger Ryanair streicht sein Angebot in Deutschland weiter zusammen. Nach Angaben des Unternehmens werden im kommenden Winterflugplan rund 700.000 Sitzplätze weniger angeboten als vor einem Jahr. Ryanair begründet das mit den staatlichen Gebühren. Der Flughafen BER in Schönefeld soll die Hauptlast der Kürzungen tragen. Dort schließt die Airline zum 24. Oktober ihre Basis mit 7 Flugzeugen und den dazugehörigen Crews. 12 Strecken vom BER, unter anderem nach Gran Canaria, Palermo und Thessaloniki, werden den Angaben zufolge eingestellt.
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2: An vielen Orten in Brandenburg regnet es gerade. Der Regen zieht jetzt aber so nach und nach Richtung Osten ab. Dahinter lockert es allerdings nur sehr zögerlich auf. Immerhin 15 bis 22 Grad erreichen wir heute. Nachts ist es dann wechselnd bewölkt. Mal zeigen sich dann auch Mond und Sterne. Aber auch der ein oder andere Tropfen ist nicht ausgeschlossen. Und es wird ordentlich frisch in der Nacht. Wir erwarten 9 bis 7 Grad. Und zum Schluss noch die Zeit. Es ist jetzt 12.33 Uhr.
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0: Hallo Autos, wir schauen auf die B112 Markendorf Richtung Bosen. Zwischen Litauische Straße und Bosen liegen Gegenstände auf der Fahrbahn. Hier bitte aufpassen. A9 Leipzig Richtung Berlin. Hier müssten wir eigentlich weiterkommen. Warum kommen wir nicht weiter jetzt? Die Technik heute macht mich wahnsinnig. Leipzig Richtung Berlin, Sie kennen das bestimmt, ne? Vom eigenen Computer. Zwischen Köselitz und Kleinmarzehns ist die Autobahn nach einem Unfall derzeit gesperrt. Dann A10 nördlicher Berliner Ring Richtung Dreieckhaveland zwischen Birkenwerder und Kreuz Oranienburg ist wegen Bauarbeiten die linke und die mittlere Spur bis etwa 15 Uhr gesperrt. Dann A10 östlicher Berliner Ring Richtung Dreieckbahnhof, das Ganze zwischen Erkner und Rüdersdorf ist an der Mühlenfließbrücke bis Anfang November nur eine Spur frei. Dann rüber zum Stadtverkehr Berlin. Auf der Rudolf-Wessel-Brücke auf der A100 ist für voraussichtlich 2 Wochen in beiden Richtungen die rechte Spur gesperrt. Grund hier sind Reparaturarbeiten. Und Blitzer stehen auf der A24 zweimal am Dreieckhaveland Richtung Berlin und in Richtung Hamburg in Höhe der Ausfahrt Kremmen. Und dann haben wir noch einen Blitzer auf der B246 am Bahnübergang Neuendorf in Richtung Behlitz. Staus, Blitzer und Entwarnungen können Sie gerne melden beim Antenne-Verkehrsservice. Da sitzt Jakob und ist erreichbar unter der 0331 70 98 101. Dankeschön dafür. Allen unterwegs eine gute und vor allen Dingen entspannte Fahrt.
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0: Ich glaube, jetzt muss ich mal ein bisschen ausholen. Also ich habe irgendwie immer noch das Gespräch mit Silke von RBB Gesund im Kopf. Am Montag war das. Da hat sie uns erzählt, dass wir ab Herbst immer deftig futtern und langsam müde werden immer Mittag. Ja, genetisch bedingt, sagt sie. Also ich weiß nicht, wie das bei Ihnen ist, aber ich brauche dazu keinen Herbst. Ja, bei mir ist das ganzjährig der Fall. Gerade mittags müde. Geht ihm vielleicht genauso. Darum tun wir jetzt was dagegen. Mit mehr Musik am Mittag. 3 Songs ohne Unterbrechung, die ein bisschen aufbauen. Ray Garvey und Imran dabei mit Rivers. Simply Red singt uns ein If You Don't Know Me By Now. Und Smokey macht den Anfang mit Oh Carol. Ich bin René Hausmann. Wünsche viel Spaß beim Hören.

0: Einmal auf ein Windrad steigen und Brandenburg von ganz oben sehen. Ex-Unioner Thorsten Matuschka Fußball trainieren oder vielleicht auch Michael Schulter als Überraschungsgast in der eigenen Firma haben. Also das klingt gut und das ist durchaus drin.
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0: Genau solche Wünsche machen wir nämlich wahr. Und manchmal bewirbt man sich dabei nicht für sich selber, sondern für jemanden, dem man eine richtig große Freude machen möchte. So wie Stefanie aus Königs Wusterhausen. Die hat nämlich an ihren Chef gedacht. Der würde sich wahnsinnig gerne mal selber in eine Straßenbahn setzen. Und warum ausgerechnet das ein großer Traum ist, habe ich Stefanie mal gefragt. Hallo.
2: Hallo.
0: Warum ist Ihr Chef denn der Beste der Welt?
2: Mein Chef ist der Beste der Welt, weil er sehr sozial ist. Also wenn man irgendwie Probleme hat oder so, kann man jederzeit zu ihm kommen und mit ihm darüber reden. Er hat immer einen kühlen Kopf, er hat immer eine ruhige Art, egal ob es stressig ist oder nicht, der ist immer für einen da und ich glaube, einen besseren Chef als ihn kann man sich nicht wünschen.
0: Also Steffi, ja wirklich, finden nur Sie das oder das ganze Team?
2: Ich denke, das ganze Team findet es so. Er verlässt uns jetzt zum 31.12.
0: Oh.
2: Und ich denke mal, der Großteil der Kolleginnen ist schon traurig, dass er nicht mehr dann da ist.
0: Warum wollen Sie ihn mit dem Straßenbahnfahren überraschen?
2: Mein Chef ist Berliner und fährt auch Arbeit mit der Straßenbahn.
0: Ah, ja.
2: Und wir hatten mal eine ziemlich wilde Zeit, als wir hier so Probleme hatten auf der Arbeit. Und da haben wir irgendwann mal gesagt, oh, am liebsten würden wir kündigen und einfach irgendeinen Job machen, der uns so richtig Spaß macht. Eigentlich macht uns unser Job ja grundsätzlich Spaß, aber da war es halt wild. Und da hat er gesagt, ja, er würde dann Busfahrer werden oder Straßenbahnfahrer oder Lokführer.
0: Herrlich.
2: Genau. Und so ist es zustande gekommen. Und ich glaube, er würde sich schon sehr freuen, wenn er mal eine Straßenbahn selber fahren dürfte.
0: Da liegt das natürlich nahe. Großartig. Was für eine schöne Idee dann von euch. Würden Sie den Laden dann auch alleine schmeißen können, wenn er gewinnt und unterwegs ist? Oder wird es da schwierig?
2: Wir würden es alleine schmeißen können. Das ist ja hoffentlich nur ein Tag. Und hoffentlich will er dann nicht wirklich tatsächlich Straßenbahnfahrer werden.
0: Liebe Stefanie, vielen, vielen Dank für diese tolle Mail, für das nette Gespräch. Daumen sind gedrückt, ganz fest, für euren Chef. Und vielleicht hören wir es ja schon bald wieder. Ja? Ich wünsche euch einen schönen Tag und bis bald.
2: Vielen Dank ebenso. Bis bald.
0: Tschüss.
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0: Danke, George Harrison, für diesen Beitrag. My Sweet Lord haben wir gern gehört zur Mittagszeit hier auf Antenne Brandenburg. Kurzer Blick auf die Straßen. Es gibt eine Meldung von der A9 Leipzig Richtung Berlin zwischen Köselitz und Kleinmarzins. Ist die Autobahn derzeit nach einem Unfall komplett gesperrt. Was sonst noch los ist auf den Straßen, gleich hier zur vollen Stunde. Die Zeit 12.54 Uhr.
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1: Im Studio Ronald Schleif. Guten Tag. Bestürzung im Barnim. Nach dem schweren Verkehrsunfall mit 4 toten Jugendlichen gestern Abend in der Nähe von Biesenthal hat Landrat Kurt von einem furchtbaren Unglück gesprochen. An Schulen und Dienststellen im Landkreis wurde Trauerbeflaggung angeordnet. Weitere Einzelheiten von Michael Lietz.
2: Brandenburgs Verkehrsminister Robert Krumbach zeigte sich angesichts des schweren Unfalls erschüttert. Er sprach den Familien und Freunden sein Mitgefühl aus. Bei dem Verkehrsunfall sind laut Polizei ein 14-jähriges Mädchen und 3 junge Männer im Alter von 15 bis 19 Jahren gestorben. Ein 61 Jahre alter Autofahrer war gestern Abend beim Überholen in die 3 Mopeds gekracht. Die Fahrer der Mopeds und eine Mitfahrerin wurden so schwer verletzt, dass sie noch an der Unfallstelle starben.
1: In Lauchhammer im Kreis Oberspreewald-Lausitz haben Einsatzkräfte gestern Abend ein Mehrfamilienhaus evakuiert. Nach Angaben der Behörden hatten Bewohner einen Knall gehört. Anschließend bemerkten sie fingerbreite Risse im Treppenhaus. Vorsorglich mussten 10 Menschen das Gebäude verlassen. Markus Roder kennt weitere Einzelheiten.
3: Wie die Leitstelle mitteilte, haben 5 von ihnen die Nacht im Feuerwehrgerätehaus verbracht, da sie nicht bei Familie oder Freunden unterkommen konnten. Heute soll sich die Bauaufsicht der Stadt das Haus näher anschauen. Die Stadt hat nach eigener Aussage den Vermieter des Gebäudes informiert. Das Unternehmen wolle sich nun um Ersatzwohnungen für die evakuierten Menschen kümmern. Wann die Risse entstanden sind, ob sie mit dem Knall zusammenhängen und wann bzw. ob die Menschen überhaupt wieder ins Haus zurückkehren können, ist im Moment noch unklar.
1: Bei den Vorgesprächen zwischen Linken, Grünen und SPD über eine mögliche Berliner Landesregierung soll es einen Durchbruch geben. Das erfuhr der RBB aus Verhandlungskreisen. Was bekannt ist, fasst Kirsten Buchmann zusammen.
4: 2,5 Wochen nach der Wahl zum Berliner Abgeordnetenhaus dürfte damit der Weg für rot-grün-rote Sondierungsgespräche zur Regierungsbildung frei sein. Linke, Grüne und SPD verständigten sich nach Informationen aus Parteikreisen auf ein Handlungspaket, das im Fall antisemitischer Vorfälle greifen soll. Wie der RBB erfuhr, ging es in den Gesprächen auch um den Umgang mit Mitgliedern der neuen Linksfraktion, die das Existenzrecht Israels in Frage gestellt hatten. Hier hatten Grüne und SPD in den Vorsondierungen auf Konsequenzen gedrungen.
1: Finanzminister Klingbeil hat im Bundestag seine Pläne für eine Einkommensteuerreform verteidigt. Es gehe darum, vor allem kleinere und mittlere Einkommen zu entlasten, sagte der SPD-Chef bei der ersten Lesung des Gesetzes im Parlament. Auch Familien mit Kindern sollen Klingbeil zufolge weniger Steuern zahlen. Aus unserem Hauptstadtstudio berichtet Mario Kubina.
5: 600 Euro mehr pro Jahr sind nach seinen Worten drin, für eine Familie mit mittlerem Einkommen und 2 Kindern. Die AfD überzeugt er damit nicht. Sie spricht von einem Etikettenschwindel und fordert mehr Entlastungen als die geplanten 10 Milliarden im Jahr. Eine Summe, die man nicht kleinreden sollte, findet die Union. Aber auch CDU und CSU wollen eigentlich mehr. Grüne und Linke sehen große Gerechtigkeitslücken im Steuersystem, die auch mit der geplanten Reform nicht geschlossen würden.
1: Und soweit die Antenne Brandenburg-Nachrichten. 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
6: Ja, da haben wir den Salat. Ist halt Herbst, ne? Dichte Wolken, kaum Sonne, von West nach Ost auch Regen. Es ist kühler, es ist deutlich windiger, Temperaturen auch nicht so prall, 15 bis 22 Grad. In Berlin bekommen wir 17 bis 18. Aktuelle Werte, noch richtig schlimm, in Templin und Angermünde. Also was heißt schlimm? Kühl, ja? 13 Grad dort, 16 haben wir in Bernau und Eberswalde und 20 Grad sind es in Guben und Welzow. Die Nacht ist dann wechselnd bis locker bewölkt und meist trocken, nur einzelne kurze Schauer sind möglich. Wird wieder windig. Temperaturen bei 9 bis 7 Grad. Genau die haben wir auch in Berlin. Morgen erst freundlich und trocken starten wir. Von Nordwesten her dann dichte Wolken. Am Nachmittag und am Abend auch häufiger Regen. Der Wind bleibt uns erhalten. Temperaturen auch kühler. 12 bis 5 Grad. 15, Entschuldigung. Nicht erschrecken. In Berlin bekommen wir 14.
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6: Der Blick auf die Straßen. Wir schauen

0: Drei Wochen in beiden Richtungen die rechte Spur gesperrt. Grund hier sind Reparaturarbeiten. Blitze habe ich noch für Sie. Die stehen aktuell in Berlin auf der Frankfurter Allee stadteinwärts und zwar hinter der Petersburger Straße. Beatrice hat ihn gesehen. Dankeschön, Beatrice, fürs Durchgeben. Gut und ungeblitzt ankommen, bitte, ja? B246, da haben wir den nächsten am Bahnübergang Neuendorf in Richtung Beelitz. Mehr gibt's derzeit nicht. Es sei denn, Sie haben da Auffälliges entdeckt. Also Staus, Blitzer und Entwarnungen können Sie gerne melden beim Antenne-Verkehrsservice. Da sitzt Jakob und ist erreichbar unter der 0331 70 98 101. Dankeschön dafür und allen unterwegs eine gute Fahrt.
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0: Aber Gimmel, Gimmel, Gimmel, hier ist Antenne Brandenburg am Donnerstag. Sie wollte eigentlich nur eins, in ihrer Wohnung bleiben, in dem Zuhause, in dem sie so viele Jahre gelebt hat. Aber genau das war für Mari Carmen Abascal aus Madrid irgendwann nicht mehr möglich. Die Bilder, wie die 87-Jährige ihre Wohnung verlassen musste, sind um die Welt gegangen. Auf einmal war sie das Gesicht einer Bewegung gegen immer höhere Mieten und die Wohnungsnot in Spanien. Ein Problem, das ja eigentlich auch viele Menschen hier bei uns in Brandenburg kennen. Jetzt ist Mari Carmen gestorben, nicht in ihrem Zuhause, in dem sie so gern geblieben wäre. AD-Reporter Hans-Günther Kellner in Madrid schaut noch einmal auf ihre Geschichte zurück.
1: Mari Carmen geht aus ihrer Wohnung nicht raus. Das skandierten schon vor einem Jahr Demonstrierende in einer Seitenstraße des Madrider Retiro-Bezirks. In der Mitte von ihnen die damals noch rüstige Mari Carmen Abascal, die energisch in die Hände klatscht. Ein neuer Eigentümer hat die Miete von knapp 500 Euro auf zuletzt 1650 Euro erhöht. Zu viel für ihre kleine Rente. Die Zwangsräumung war da gerade aufgeschoben worden. Damals sagte die Rentnerin, hier lebe ich und hier werde ich sterben. Doch vor zwei Wochen rückte dann Bereitschaftspolizei mit einem großen Aufgebot an. Sanitäter trugen die inzwischen schwerbehinderte Frau aus dem Haus, in dem sie die letzten 71 Jahre lang gelebt hatte. Damit war die Räumung vollzogen. Einen Tag zuvor sagte sie noch mit Tränen in den Augen in einem Interview mit Spaniens Televisión Española über ihre Vermieter. Die haben doch auch Väter und Mütter. Vielleicht sehen sie einmal ihre Mütter in dieser Situation. Auf die Räumung folgte nicht nur die Empörung, sondern es entlud sich auch eine lange aufgestaute Unzufriedenheit über Mietsteigerungen von bis zu 60% in den Großstädten in Spanien. Zehntausende demonstrieren seither im ganzen Land. Unterdessen haben die Eigentümer ihrer Wohnung nachgegeben und sich mit ihrer Anwältin auf einen neuen Mietvertrag zu den bisherigen Konditionen geeinigt. Doch bevor sie dorthin zurück konnte, ist die 87-Jährige erschöpft im Krankenhaus gestorben. Mari Carmens letztes Interview ist für die Aktivistinnen und Aktivisten eine Art Vermächtnis. Kämpft, sagte sie mit schwacher Stimme vom Krankenhausbett aus, um das, was euch gehört.
0: Mari Carmen Abascal, Abascal heißt sie. Sie wollte einfach nur in ihrem Zuhause alt werden. Dieser Wunsch ist ihr nicht erfüllt werden. Ich finde, ihre Geschichte zeigt, dass hinter der Wohnungsnot keine Zahlen stehen, sondern eben Menschen. Hier ist Antenne Brandenburg mit City und Casablanca.
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0: Danke, Caro Emerald. A Night Like This. Und damit rein in die Mittagszeit. Hier ist Antenne Brandenburg, der Sender, der für Sie neue kulinarische Trends aufspürt. Ja, mit einem guten Döner zum Mittag kann man ja eigentlich nichts falsch machen. Ja? Aber ein Döner trinken? Also ich weiß ja nicht. In Berlin-Mitte, natürlich, wo auch sonst, gab es gestern eine Marketingaktion mit Dönerwasser. Also Wasser, das wie Döner schmecken soll. Mit dabei war RBB-Reporter Philipp Scharfschwert und er hatte ein Shotglas voll damit.
1: Es sieht ein bisschen aus wie Dreckwasser aus einer Pfütze, wenn ich ganz ehrlich bin. Also es hat auch so leicht braune Stückchen haben sich da am Boden abgesetzt, aber es soll ja nicht gut aussehen, es soll gut schmecken.
0: Oh, ja, und dann, verehrte Damen und Herren, der große Moment.
1: Oh, das geht aber gar nicht. Es kommt sehr, sehr stark Salz direkt zum Anfang. Ich schmecke auch so ein bisschen die Knoblauchsoße, wenn ich ganz ehrlich bin. Also so ein bisschen so eine ganz salzige Knoblauch-Oregano-Mischung. Also die einzelnen Komponenten von dem Döner, die schmecke ich noch nicht so recht raus. Also das Fleisch oder den Salat oder so. Aber es ist besser als befürchtet. Aber ich würde es jetzt nicht bestellen. Ich würde sagen, in Dönertaschen vielleicht 2 von 5 Punkte.
0: Hey, aber dann doch lieber wieder zurück zum Döner, den man einfach so kaufen kann. Den normalen, ja? Den zum Kauen. Das Ganze war, wie gesagt, eine Promo-Aktion. Das heißt, Sie müssen also nicht befürchten, dass das Zeug demnächst bei Ihnen im Kühlregal steht.
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0: Heute schreibt man eine Mail, zack, ist der Fall erledigt. Oder eine WhatsApp, was weiß ich. Damals musste man noch auf den Postmann warten, bis es Zeilen von der Liebsten gab. Secret Service konnten ein Liedchen davon singen um 13.30 Uhr.
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2: Im Studio Potsdam, Hanno Geduldig. Guten Tag. Noch sind nicht alle Fragen geklärt, beispielsweise zum Tier- und Schallschutz und zur Lichtbelastung. Aber auf dem Bornstädter Feld in Potsdam soll ein Sportplatz entstehen. Heute Abend werden die aktuellen Pläne vorgestellt. Warum sie den Bau wichtig findet, sagt die Leiterin der Stadtentwicklung, Sigrun Rappe.
3: Die Stadt ringt ja schon seit langem um die Verbesserung von Sportangeboten, sowohl für den Freizeitsport als auch für den Vereinssport. Das betrifft alle Stadtbereiche, alle Planungsbereiche, also auch den Potsdamer Norden. Und wir haben Flächen eruiert an der verlängerten Amtsstraße, um hier nochmal Sportangebote für Born im Bornstedt zu schaffen.
2: Zur fröhlichen Zwietracht, das ist der Titel der neuen Produktion am Potsdamer Hans-Otto-Theater, die morgen ihre Uraufführung hat. Regisseur Jan Neumann hat das Stück, das in einer Kleingartensiedlung spielt, gemeinsam mit dem Ensemble erarbeitet. Und dabei standen zunächst umfangreiche Recherchen rund ums Thema Konflikte, Streitkultur und Versöhnung an.
4: Das ist unglaublich bereichernd. Man geht in einen ganz tollen Dialog. Und ich habe auch immer das heimliche Gefühl bei dieser Art der Arbeit, dass die Schauspielenden auf der Bühne noch mal unheimlich mehr mit verwachsen sind mit dem, was sie da machen und das auch immer noch mal ein Stück weit anders vertreten können.
2: Die Uraufführung ist morgen. Weitere Vorstellungen gibt es am 18. und 23. Oktober. Jeden Sonntag läuft die Sendung Löwenzahn im ZDF und im Kika. Lange war Peter Lustig ihr Gesicht. Gedreht wird Löwenzahn seit vielen Jahren bei uns in Brandenburg, in Hennigsdorf. Viele Szenen spielen in einem blauen Bauwagen. Und der Bürgermeister von Hennigsdorf, Thomas Günther, ist stolz.
5: Ach, das ist echt eine große Freude und wir sind auch ein bisschen stolz darauf, dass dieser blaue Bauwagen jetzt in Hennigsdorf steht. Na, und ich ganz persönlich, der so mit dem alten Löwenzahn auch aufgewachsen ist und den Geschichten. Ab und zu guckt man das dann auch noch, das neue Löwenzahn, und schaut, ob man irgendwo ein Stückchen Hennigsdorf entdeckt. Also das ist eine Ehre für die Stadt.
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2: An vielen Orten in Brandenburg regnet es. Der Regen zieht ein langsam Richtung Osten ab. Dahinter kann es dann etwas Auflockerung, das Ganze bei maximal 15 bis 22 Grad heute. Aktuell haben wir in Falkensee 14 Grad, in Sedin, da messen wir zur Stunde 15 Grad. Und zum Schluss noch die Zeit. Es ist 13.33 Uhr.
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0: Der Blick auf die Straßen. Wir schauen auf die A9 Leipzig Richtung Berlin. Zwischen Köselitz und Kleinmarzehns ist die Autobahn nach einem Unfall derzeit gesperrt. Außerdem liegen in Kleinmarzehns und Niemeck mehrere Äste auf der Fahrbahn. Hier bitte besonders vorsichtig fahren. Dann zur A10, dem nördlichen Berliner Ring Richtung Dreieck-Havelland. Zwischen Birkenwerder und Kreuz Oranienburg ist wegen Bauarbeiten die linke und die mittlere Spur bis etwa 15 Uhr gesperrt. Dann A10 östlicher Berliner Ring Richtung Dreieck-Barnim. Zwischen Erkner und Rüdersdorf ist an der Mühlenfließbrücke bis Anfang November nur eine Spur frei. Endlich habe ich den Namen mal richtig hinbekommen. Stadtverkehr Berlin A100 auf der Rudolf-Wissell-Brücke, schon hapert es beim nächsten, ist für voraussichtlich 2 Wochen in beiden Richtungen die rechte Spur gesperrt. Grund hier sind Reparaturarbeiten. So, der Tiergartentunnel, der ist wegen Personalmangels wieder bis morgen früh in beiden Richtungen gesperrt. Geblitzt wird in Berlin auf der Frankfurter Allee stadteinwärts, und zwar hinter der Petersburger Straße. Staus, Blitzer und Entwarnungen können Sie gerne melden beim Antenne Verkehrsservice. Die Nummer 0331 70 98 101. Da meldet sich vertrauensvoll der Jakob und nimmt alles von Ihnen Gesehene entgegen. Dankeschön dafür und allen unterwegs eine gute Fahrt.
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0: Gott, hier bei uns in Potsdam wird es gerade immer dunkler. Also eigentlich müssten wir jetzt eine halbe Stunde lang nur Musik spielen, nur um sie so ein bisschen aufzubauen. Aber sei es drum, wir versuchen es mal mit 3 Songs. Die gibt es jetzt ohne Unterbrechung und notfalls auch mit dem Händchen, das ich ihn halte, wenn es noch dunkler wird. Susi Quadro gibt's, Rick Astley auch, der gibt sich Mühe. Und die Backstreet Boys ja sowieso. Die haben ja gerade erst bewiesen, dass sie es noch können. Also, ich bin René Hausmann und wünsche viel Spaß beim Hören.

0: She's in love with you. Das passt ja. Susi Quattro auf Antenne Brandenburg. Sie werden jetzt verstehen, warum. Heute ist Kinotag. Neue Filme kommen ins Kino. Und einer davon zeigt, was passiert, wenn die alte große Liebe nach 40 Ehejahren vielleicht doch ein bisschen eingerostet ist. Man kennt sich in- und auswendig und weiß, wer nachts schnarcht und wer morgens schlechte Laune hat. Aber ist es dann eigentlich noch Liebe oder ist es vielleicht doch nur Gewohnheit? Genau darum geht's in Alte Liebe, dem neuen Film von Andreas Dresen, nach der Buchvorlage von Elke Heidenreich und Bernd Schröder. Dagmar Manzel und Joachim Kroll spielen das Ehepaar. Unser Filmexperte Alexander Soyer hat sich den Film angeschaut und mit den beiden gesprochen.
1: Kaffee.
2: Komm rein.
1: 100% robuster.
2: Schmeckt ein bisschen lasch?
3: Ein bisschen lasch fühlt sich auch die Ehe von Lore und Harry an, gespielt von Dagmar Manzel und Joachim Kroll. Nach 40 Jahren zusammen ist der Alltag eingeschlafen. Jeder macht sein eigenes Ding. Ein älteres Ehepaar gefangen im Trott. Jeder in seinem eigenen bekommt es mit der großen Frage zu tun, ob und wie viel Liebe da noch ist bei ihnen.
2: Du liest nicht, du interessierst dich nicht, du verblödest langsam.
1: Ich lese jeden Tag Zeitung.
2: Ja, den Sport.
4: Sag mal, wenn du nicht zu Hause bist und ich habe eine Meinung, habe ich dann immer noch Unrecht?
3: Kleine Momente, feine Dialoge, Alltag, ein bisschen Kabbeleien, manchmal auch Streit. Es gibt kein ganz großes Drama hier, aber viel feinfühlig und feinsinnig gezeigte und gespielte Reibung. Aber letztlich ist selbst in der Krise immer spürbar, dass diese beiden geschaffen sind füreinander. Andreas Dresen.
5: Das ist ja das Schöne. Es heißt ja alte Liebe und die Liebe ist immer da. Das ist die Grundierung. Ja. Und die beiden streiten sich bis aufs Messer. Sie verletzen sich, sie tun sich wirklich weh, auch im Laufe des Films. Und danach kann es aber weitergehen.
6: Ich will aber nicht müde, alt und langweilig werden.
2: Bist du noch nicht?
6: Nein.
2: Noch nicht.
3: Dagmar Manzel und Joachim Kroll spielen nicht nur großartig, sie sind unwiderstehlich als Paar in dieser reifen, tragikomischen, unaufgeregten Screwball-Romanze. Ein warmherziges, wohltuendes Sinnieren über das Älterwerden, über Lebenslust und über unvergängliche Liebe.
1: Komm, wir tanzen.
0: Ach, wie schön. Alte Liebe. Ab heute im Kino, zum Beispiel im Potsdamer Thalia und im Union Filmtheater in Fürstenwalde. 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

0: Die Schmut auf Antenne Brandenburg mit Personal Jesus. Und das war Hallo Brandenburg vom düsteren Donnerstag. Antenne Brandenburg. Aber ich finde, wir haben das Beste draus gemacht und sind auch ohne größere Blessuren im Nachmittag angekommen. Gut, um ein bisschen Staub aus den Jeans klopfen, dann geht's ja auch weiter. Ja. Die Kollegen aus unseren Studios in Cottbus, Frankfurt und Potsdam übernehmen. Sie erkennen sie an dem umgeklappten Schirm, ja. Also hier in Potsdam, da bläst es gerade ordentlich draußen. Ich empfehle heute vielleicht auch ein bisschen mehr einzukaufen, damit ordentlich Gewicht in der Einkaufstasche ist. Ja, so fliegt mir keiner davon. Morgen ab 10 zähle ich durch. Mein Name ist René Hausmann. Ich bedanke mich fürs Zuhören und wünsche noch einen wundervollen Nachmittag. Es ist 13.54 Uhr.
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1: Im Studio Mario Köhne. Guten Tag. Der schwere Verkehrsunfall mit 4 toten Jugendlichen im Barnim hat Bestürzung ausgelöst. Landrat Kurt sprach von einem furchtbaren Unglück. An Schulen und Dienststellen im Landkreis wurde Trauerbeflaggung angeordnet. Brandenburgs Verkehrsminister Krumbach drückte den Angehörigen der Opfer sein Mitgefühl aus. Bei dem Unfall war gestern Abend ein Auto bei Biesenthal beim Überholen mit 3 entgegenkommenden Mopeds zusammengestoßen. Die Opfer sind zwischen 14 und 19 Jahren alt. Der Autofahrer wurde verletzt. Die Nahverkehrstickets in Brandenburg und Berlin werden ab Mitte Dezember im Schnitt 3,7% teurer. Das hat der Verkehrsverbund VBB heute erklärt und dazu den neuen Fahrplan vorgestellt. Auf einigen Strecken sollen demnächst häufiger Züge unterwegs sein, wie Patrick Fiedler erklärt. Er ist beim VBB für die Angebotsplanung zuständig.
2: Auf der Strecke nach Angermünde zum Beispiel, da gibt es dann einen 30-Minuten-Takt mit der Linie RE9, mit der neuen Linie und dem RE3, der heute schon dort fährt. Dann sind so ein paar Baumaßnahmen vor dem Abschluss. Auf dem RE1, da wird es dann ab Juli 2027 wieder 3 Züge in den Spitzenzeiten Frankfurt-Berlin geben. Auch in Zossen werden Baumaßnahmen im März beendet, wo ja heute nur ein Bahnsteiggleis zur Verfügung steht. Das werden dann mehr werden, sodass auch wieder mehr Züge fahren können. Und die RB24, die ja vom Flughafen in die Region fährt, fährt dann auch wieder stündlich bis nach Wünsdorf-Altstadt.
1: Brandenburg wird bei Touristen immer beliebter. Im vergangenen Jahr haben die Besucher mehr Zeit in Brandenburg verbracht als vor den Corona-Jahren. Das geht aus dem Tourismusbarometer des Ostdeutschen Sparkassenverbandes hervor. Es wurde heute beim Brandenburgischen Tourismustag in Potsdam vorgestellt. Martin Adam berichtet.
3: Auf der Fachkonferenz geht es um die wirtschaftliche Bedeutung der Tourismusbranche, ihre Auswirkung auf Natur und Anwohner, die Frage, wie insbesondere Kommunen profitieren können und wie sich auch in der Nebensaison mit Tourismus Geld verdienen lässt. Auch, dass die für das Gastgewerbe wichtigen Minijobs mit der Rentenreform der Bundesregierung künftig rentenversicherungspflichtig und damit für Arbeitgeber teurer werden könnten, wird mutmaßlich eine Rolle spielen.
1: Wie bringen die kleinen Erzeuger landwirtschaftlicher Produkte oder auch Handwerker in den ländlichen Gebieten Brandenburgs ihre Produkte unter die Leute? Um diese und andere Fragen dreht sich zur Stunde alles beim Tag der Direktvermarktung und des Ernährungshandwerks in der Gemeinde Sediner See. Der Chef des Verbands Pro Agro, Kai Rückewold, sagte uns dazu.
4: Da treffen sich so circa 80 Unternehmen des ländlichen Raumes, also kleine Manufakturen, um sich zum einen zu vernetzen und zum anderen natürlich zu schauen, was kann man perspektivisch machen im Land Brandenburg, um weiterhin im ländlichen Raum regionale Produkte zu erzeugen.
1: Unter anderem geht es heute auch um Hilfe gegen zu viel Bürokratie. Der Literaturnobelpreis geht in diesem Jahr an Anne Carson. Die Kanadierin bekommt den mit rund 1 Million Euro dotierten Preis für ihren spielerischen Umgang mit klassischen Schriftstellermethoden, wie es von der Schwedischen Akademie in Stockholm heißt. Ihr bekanntestes Buch ist die Autobiografie von Roth. Darin erzählt Carson in Versform eine Liebesgeschichte in der griechischen Mythologie. Und soweit die Antenne Brandenburg Nachrichten. 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
5: Typisches Herbstwetter, mitten in der Erkältungszeit. Da ist es nicht schlecht, Desinfektionsmittel in der Tasche zu haben und sich regelmäßig die Hände zu waschen. An vielen Orten in Brandenburg regnet es gerade. Der Regen zieht allmählich von Westen nach Osten. Dahinter lockert es nur sehr zögerlich auf. Immerhin 15 bis 22 Grad erreichen wir heute. Aktuell sind es 16 in Oranienburg und Nutetal, 17 Grad in Wildau. In der Nacht wechselnd bewölkt. Auch der ein oder andere Tropfen könnte noch fallen und es wird frisch mit 7 bis 9 Grad. Morgen der Freitag beginnt teils mit Sonne, teils mit Wolken, aber oft trocken. Im Nordwesten sind dann einige Regenfälle möglich. Die Schauer ziehen wieder übers ganze Land. Es wird mit 12 bis 15 Grad noch kühler als heute.
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5: Vorsicht auf der A2 Magdeburg in Richtung Berlin. Zwischen Brandenburg und Rastplatz Krebser Heide liegen Reifenteile auf der Fahrbahn. A9 zwischen Köselitz und Kleinmarzenz ist die Autobahn nach einem Unfall in beide Richtungen gesperrt. A10 nördlicher Berliner Ring Richtung Dreieck-Havelland zwischen Birkenwerder und Kreuz Oranienburg ist wegen Bauarbeiten die linke Spur bis etwa 15 Uhr gesperrt und auch die mittlere Spur ist betroffen. A10 östlicher Berliner Ring Richtung Dreieck Barnim zwischen Erkner und Rüdersdorf ist an der Mühlenfließbrücke bis Anfang November nur eine Spur frei. Und Stadtverkehr Berlin A100 auf der Rudolf-Wissell-Brücke ist für voraussichtlich 2 Wochen in beide Richtungen die rechte Spur dicht. Grund sind Reparaturarbeiten. Der Tiergartentunnel ist wegen Personalmangels wieder bis morgen früh in beide Richtungen.

0: Mitarbeiter sagt, ich möchte mit 63 in Rente gehen, soll er in Rente gehen. Es ist einfach so, weil er körperlich dann durch ist. Er macht es ja nicht aus Spaß an der Freude, sondern weil er einfach körperlich dazu nicht mehr in der Lage ist, diese schweren Tätigkeiten durchzuführen.
1: Und dem kann so mancher mit einem echten Knochenjob nur zustimmen. Was die Mitarbeiter der Gebäudereinigung zu der Rentenreform sagen, das erfahren wir gleich.

0: Das ist die schönste Musik auf Antenne Brandenburg. Unterm Regenschirm oder auch ganz gemütlich mit einer heißen Tasse Kaffee am Schreibtisch. Über kaum ein Thema wird aktuell so diskutiert und gestritten wie die sogenannte Rente mit 63. Wer 45 Jahre in die Versicherung eingezahlt hat, kann bislang früher in den Ruhestand gehen, abschlagsfrei. Aber das können wir uns nicht mehr leisten, sagen Ökonomen, Union und auch Unternehmer. Damit soll bald Schluss sein. Aber in manchen Jobs ist es einfach realitätsfern, ist die Meinung in zahlreichen Brandenburger Firmen. RBB-Reporter Carsten Zumack hat ein großes Reinigungsunternehmen in Potsdam besucht.
1: Routiniert zieht Elke Markovic mit ihrem Wischer über den Küchenfußboden. Die Gebäudereinigerin bringt vor allem Büros und Universitäten in Schuss. Dabei wird sie Ende Oktober schon 68, ist eigentlich schon seit knapp 2 Jahren in Rente, arbeitet trotzdem in Vollzeit weiter.
2: Weil ich mich noch eigentlich sehr fit fühle zum Arbeiten. Es ist eine kleine Rente und man möchte sich auch gerne noch ein bisschen was leisten.
1: Seit 6 Jahren ist sie bei der Potsdamer Gebäudereinigung 2M. In der Firma arbeiten insgesamt gut 650 Beschäftigte. Manche von ihnen eigentlich schon im Rentenalter. Aber auch hier gibt es immer wieder umgekehrt Mitarbeiter, die die aktuellen Regelungen nutzen und schon vorzeitig in den Ruhestand gehen, sagt Geschäftsführer Oliver Majowski.
3: Ich halte wenig davon, dass es abgeschafft wird, sondern ich sage einfach, der Mensch muss alleine bestimmen oder entscheiden, was er macht. Rente mit 63 oder halt länger arbeiten. Zum einen haben wir natürlich Fachkräfte, die uns fehlen, die über Jahre ausgebildet wurden, die ein Wissen haben, was sie irgendwann natürlich nicht weitergeben. Und zum anderen natürlich die körperliche Geschichte, dass man sagt, okay, Menschen ab einem bestimmten Alter schaffen nicht mehr diese schwere körperliche Arbeit.
1: Die Pläne, die sogenannte Rente mit 63 abzuschaffen, bezeichnet der Unternehmer als realitätsfern. Auch seine Mitarbeiterin Elke Markovic kennt und versteht Kollegen, die früher aufhören zu arbeiten.
2: Es ist nicht schlecht, denn unsere Generation meistens, die haben viel gearbeitet. Schon als DDR-Bürger, man musste ja wirklich viel arbeiten. Das ist nicht schlecht. Und wer noch arbeiten kann, der soll das ruhig machen.
1: So wie Elke Markovic. Wenn sie fit bleibt, will sie selbst noch 5 Jahre weiterarbeiten. Bis zu ihrem 73. Geburtstag.
0: Wow, Respekt. Aber okay, wenn es freiwillig ist. Denn wir haben ja gehört, nicht jeder hält auch wirklich körperlich so lange durch. Wir werden das Thema Rente mit 63 auch weiterhin verfolgen hier auf Antenne Brandenburg.

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0: Rod Stewart auf Antenne Brandenburg. Und wenn der sagt, ich komme zum letzten Mal, ist das Konzert glatt ausverkauft. 27, keine Chance mehr. Alles weg. Es ist 14.31 Uhr gleich.
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2: Im Studio Potsdam, Hanno Geduldig. Guten Tag. Der Verkehrsverbund Berlin-Brandenburg hat heute den neuen Fahrplan vorgestellt. Er gilt ab dem 13. Dezember. Die Fahrpreise erhöhen sich im Schnitt um 3,7%. Juliane Kowolik mit weiteren Informationen, unter anderem zu Baustellen und mehr Zügen.
3: Mit dem neuen Fahrplan werden ab Mitte Dezember auf den Strecken des RE 3, 4 und 5 die Züge im Stundentakt verkehren. Auf der Strecke des RE 9 sogar halbstündlich. Zunehmend kommen neue rote Doppelstockwagen zum Einsatz, die mit standardmäßig 500 Sitzplätzen, Steckdosen und WLAN ausgestattet sind. Baumaßnahmen beginnen demnächst am Bahnhof in Königs Wusterhausen und auf der Strecke zwischen Cottbus und Lübbenau. An anderen Stellen können sie in den kommenden Monaten abgeschlossen werden, wie etwa an den Bahnhöfen Zossen und Berlin-Köpenick.
2: In Strausberg wird der Stadtwald weiter umgebaut. Bei einem Rundgang hat Stadtförster Heiko Wessendorf über den aktuellen Stand informiert. Junge Eichen wachsen dort bereits im Schutz älterer Kiefern heran. Janko Brett mit Einzelheiten.
4: Wessendorf zeigte, welche Erdschichten besonders nährstoffreich sind. Die jungen Eichen sollen langfristig Teil eines stabileren und vielfältigeren Waldes werden. Der Stadtforst Strausberg umfasst knapp 2000 Hektar Gesamtfläche. Davon sind knapp 1700 Hektar forstliche Betriebsfläche. Damit gehört Strausberg laut Stadtverwaltung zu den 10 größten Waldbesitzern Brandenburgs.
2: An der Universität Potsdam geht es heute und morgen um Chancen und Herausforderungen bei digitalen Medien. Experten aus den Bereichen Psychologie, Politik, Pädagogik, Soziologie und Medienwissenschaft wollen gemeinsam den Stand der aktuellen Forschung vorstellen und sich austauschen. Welche Bedeutung die Konferenz hat, sagt die wissenschaftliche Koordinatorin Katharina Bach.
5: Der große Fokus der Konferenz ist das Thema Kinder und Jugendliche, die in einer digitalen Welt aufwachsen und entsprechend auch das Leben der Kinder und Jugendlichen stark beeinflussen. Und die Idee der Konferenz ist, was sind denn Maßnahmen, wie wir Kinder und Jugendliche unterstützen können für verantwortungsbewusste und auch kompetente Nutzung von digitalen Medien.
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2: Es ist heute oft regnerisch. Teilweise zieht der Regen langsam nach Osten ab. Auflockerungen sind aber selten. Maximal 15 bis 22 Grad. Nachts kann es regnen, teils ist es aber auch locker bewölkt bis klar. Und das Ganze bei Tiefstwerten in der Nacht, die zwischen 9 und 7 Grad liegen. Und zum Schluss noch die Zeit. Es ist jetzt 14.33 Uhr.
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0: Achtung auf der A9 Leipzig in Richtung Berlin. Zwischen Köselitz und Kleinmarzehns ist die Autobahn nach einem Unfall gesperrt. Dann A10 östlicher Berliner Ring Richtung Dreieck-Barnim. Zwischen Erkner und Rüdersdorf ist an der Mühlenfließbrücke bis Anfang November nur eine Spur frei. Startverkehr Berlin A100 auf der Rudolf-Wiesel-Brücke ist für voraussichtlich 2 Wochen in beide Richtungen die rechte Spur gesperrt. Grund sind Reparaturarbeiten. Und der Tiergartentunnel ist wegen Personalmangels wieder bis morgen früh in beide Richtungen nicht befahrbar. Geblitzt wird unter anderem in Berlin auf der Frankfurter Allee stadteinwärts, hinter der Petersburger Straße und da, wo Sie was sehen. Blitzerunfallstau, wir nehmen es entgegen unter 0331 70 98 101. Da erreichen Sie direkt den Antenne-Verkehrsservice. Gute Fahrt durch die Regenpfützen.

0: Drop Dead, einer der neuen Songs von Olivia Rodrigo, die sich zwar über ihren musikalischen Erfolg freut, aber sie träumt von etwas mehr Privatsphäre. Zum Beispiel bei einem Date. Dass da ständig Fotografen dabei sind, findet sie nicht so toll. Da muss sie sich vielleicht mal Tipps von Taylor Swift holen. Die hat das ja super hinbekommen, dass ihre Dates geheim blieben. So. Und jetzt kommen wir zu ihren Träumen.
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1: Im Studio Mario Köhne. Guten Tag. Nach dem Unfall mit 4 toten Jugendlichen bei Biesenthal gilt im Landkreis Barnim an Schulen und Dienststellen Trauerbeflaggung. Laut Polizei war ein Auto beim Überholen mit 3 entgegenkommenden Mopeds zusammengestoßen. Die Opfer sind zwischen 14 und 19 Jahren alt. Brandenburgs Verkehrsminister Krumbach hat im RBB eine schnelle Aufklärung des Unfalls zugesagt.
2: Das ist einfach furchtbar entsetzlich. Meine Gedanken sind auch bei der Familie. Ich habe heute schon angeordnet, dass die Straße dort noch mal überprüft wird, ob es da irgendwelche Ursachen gegeben hat, die man identifizieren oder die man schnell beseitigen könnte. Bislang ist uns diese Unfallstelle nicht als Unfallschwerpunkt oder Ähnliches bekannt gewesen. Es bestand auch kein Überholverbot, aber natürlich überprüfen wir das alles.
1: Auf die Internetseiten der Stiftung Brandenburgische Gedenkstätten hat es einen weiteren Cyberangriff gegeben. Wie die Stiftung heute meldet, wurden die Seiten deswegen am Montagabend abgeschaltet. Wie groß der Schaden genau ist, wird gerade untersucht. Die Stiftung hat Anzeige erstattet. Sie geht davon aus, dass die Seiten mindestens eine Woche offline sein werden. Bereits Anfang August waren die IT-Systeme der Stiftung angegriffen worden. Wenn ab Mitte Dezember der neue Fahrplan für Bus und Bahn gilt, steigen die Preise für Nahverkehrstickets in Brandenburg und Berlin um durchschnittlich 3,7%. Das hat der Verkehrsverbund VBB heute angekündigt. Weitere Einzelheiten von Juliane Kowalik.
3: Mit dem neuen Fahrplan werden ab Mitte Dezember auf den Strecken des RE 3, 4 und 5 die Züge im Stundentakt verkehren. Auf der Strecke des RE 9 sogar halbstündlich. Zunehmend kommen neue rote Doppelstockwagen zum Einsatz, die mit standardmäßig 500 Sitzplätzen, Steckdosen und WLAN ausgestattet sind. Baumaßnahmen beginnen demnächst am Bahnhof in Königs Wusterhausen und auf der Strecke zwischen Cottbus und Lübbenau. An anderen Stellen können sie in den kommenden Monaten abgeschlossen werden, wie etwa an den Bahnhöfen Zossen und Berlin-Köpenick.
1: Mehr als 3 Jahre nach einem spektakulären Sparkasseneinbruch in Strausberg hat heute ein Zivilprozess begonnen. Das Frankfurter Landgericht verhandelt über die Klage von 2 Schließfachinhabern. Dazu Landgerichtssprecherin Kathleen Labitzke.
4: Am Osterwochenende 2023 kam es zu einem Einbruch in die Schließfachanlage einer Bank in Strausberg. Einige Schließfachinhaber klagen nun gegen die Bank auf Schadensersatz für das, was aus ihren Schließfächern entwendet wurde, mit dem Vorwurf, die Bank habe die Sicherheitsmaßnahmen gegen einen Einbruch nicht ausreichend eingehalten.
1: Die Einbrecher hatten aus 300 Schließfächern der Sparkasse mehr als 12 Millionen Euro erbeutet. Die Täter konnten bislang nicht ermittelt werden. Die Bundesregierung erwartet in diesem Jahr ein deutlich höheres Wirtschaftswachstum als bisher angenommen. Das Wirtschaftsministerium prognostiziert jetzt ein Plus von 1,3%. Bisher war es von 0,5% Wachstum ausgegangen. Die deutsche Wirtschaft befinde sich auf Wachstumskurs und habe sich als widerstandsfähiger erwiesen als erwartet, heißt es vom Ministerium. Und soweit die Antenne Brandenburg Nachrichten. 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
5: Heute wirbeln nasse Blätter durch den Regen, aber nächste Woche soll der goldene Oktober angeblich zurückkommen. Vielleicht ist das ja ein kleiner Trost. Ein breites Regenband aus dem Westen zieht gerade bei uns durch, arbeitet sich in Richtung Oder und Neiße durch und vor. Dahinter lockert es nur sehr zögerlich auf. Zumindest haben wir noch angenehme 15 bis 22 Grad. In der Nacht wechselnd bewölkt, meistens trocken, aber kühl mit 7 bis 9 Grad. Und morgen am Freitag sehen wir immerhin ab und an die Sonne. Richtung Prignitz-Havelland sind auch einige Schauer möglich. Die Temperaturen deutlich herbstlicher. Mit 12 bis 15 Grad.
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5: Vorsicht in beiden Richtungen. Auf der A2 zwischen Dreieckwerder und Lenin sind Tiere auf der Autobahn. Dann A10 westlicher Berliner Ring Richtung Dreieckwerder. Zwischen Leest und Vöben befindet sich ein Pannenauto und blockiert die rechte Spur. Dann die A9 Leipzig Richtung Berlin. Zwischen Köselitz und Kleinmarzehns ist die Autobahn nach einem Unfall gesperrt. A10 östlicher Berliner Ring Richtung Dreieck-Barnim zwischen Erkner und Rüdersdorf ist an der Mühlenfließbrücke bis Anfang November nur eine Spur frei. Stadtverkehr Berlin, da gibt es eine Meldung von der A100. Auf der Rudolf-Wiesel-Brücke ist für voraussichtlich 2 Wochen in beide Richtungen die rechte Spur dicht. Grund sind Reparaturarbeiten. Der Tiergartentunnel ist mal wieder gesperrt in beide Richtungen wegen Personalmangel. Und geblitzt wird unter anderem in Berlin-Wilmersdorf, in der Wiesbadener Straße, in Berlin auf der Frankfurter Allee stadteinwärts, hinter der Petersburger Straße. Wir wünschen gute Fahrt.
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5: Im Sommer. Da freuen wir uns immer über das strahlende Gelb der Sonnenblumen, die überall in Brandenburg angebaut werden. Und jeden Tag in der Küche freuen wir uns über das gute Öl, das wir zum Braten oder für Dressings nutzen. Und genau das wird gerade wieder frisch gepresst bei uns nach der Ernte. Rattern jetzt auch im Flaming auf Hof Rabenstein die Sonnenblumenkerne durch die Presse. Aber haben Sie eine Ahnung, wie viele Kerne pro Flasche gebraucht werden?
6: Nein, die 250 Milliliter Flasche sind bestimmt so circa 12.500 Kerner Sonnenblumenöl drin.
5: Ui, dafür müssen schon einige Sonnenblumen geerntet werden. Und die werden hier auch alle selbst angebaut, sagt der Chef Florian Schulz. Also, nachher beim Kochen

0: Antenne Brandenburg, am Tag nach dem schweren Unfall bei Biesenthal. Sie haben es bestimmt schon bei uns gehört und waren vermutlich genauso fassungslos wie ich. Bei einem frontalen Zusammenstoß sind 4 junge Menschen ums Leben gekommen. Sie waren auf ihren Mopeds unterwegs, als es offenbar einem Autofahrer nicht schnell genug ging und es dann zu dieser Tragödie kam. Unsere Antennenreporterin Jola Jordans war am Unglücksort und weiß mehr. Jola, was genau ist da passiert?
1: Also ich war hier gerade auf einer schmalen Landstraße zwischen Biesenthal und Wulwinkel und von der Polizei habe ich erfahren, dass gestern Abend ein 61 Jahre alter Autofahrer hier mehrere Fahrzeuge überholen wollte. Und dabei ist er dann mit 3 entgegenkommenden Mopeds zusammengestoßen. Es gab dann einen schlimmen Unfall und 4 von den Mopedfahrern sind noch an der Unfallstelle verstorben. Ein 14 Jahre altes Mädchen, die als Beifahrerin dabei war, und 3 junge Männer im Alter von 15, 16 und 19 Jahren. Und der 4. Fahrer auf dem Moped, der konnte aber dem Auto noch ausweichen und ist unverletzt geblieben. Die Jugendlichen kamen aus Biesenthal und Bernau und das Auto, das ist dann vor Ort auch wirklich noch in Brand geraten. Der Autofahrer, der wurde schwer verletzt, wurde dann mit einem Hubschrauber in eine Klinik geflogen und aktuell laufen jetzt eben noch die weiteren Ermittlungen dazu, wie es dazu kommen konnte. Und da kommen dann jetzt in den nächsten Tagen auch mehr Infos.
0: 4 Jugendliche aus dem Leben gerissen, das geht mir richtig nah, finde ich keine Worte. Sind denn jetzt noch Spuren des Unfalls zu sehen?
1: Ja, also ich stand ja jetzt hier an der Unfallstelle und es sind wirklich ganz viele Blumen abgelegt und Kerzen aufgestellt worden. Es stehen Bilder von den verstorbenen Jugendlichen am Straßenrand. Mehrere Menschen sind gekommen, auch ganz viele Jugendliche, die sich wirklich dann hier in den Armen liegen und weinen. Also es ist eine ganz total bedrückte Stimmung. Und die eine Seite der Straße dort, die ist eben auch noch abgesperrt. Deswegen fahren die Autos jetzt langsamer, damit die Leute auch noch in Ruhe trauern können. Die Polizei, die war auch noch vor Ort, um die Stelle zu sichern. Ich konnte auch mit jemandem von der Feuerwehr sprechen, der gestern dort im Einsatz war, der auch jetzt wirklich nochmal betont hat, es geht vor allem darum, Unterstützung zu bieten für die Jugendlichen aus dem Umfeld der Verstorbenen, für die Angehörigen, aber eben auch für die Einsatzleitenden, für die es eben auch ein super schwerer Einsatz war da gestern Abend. Es gibt jetzt auch noch Notfallseelsorgeteams, die allen zur Verfügung stehen, die da gerade Bedarf haben. Außerdem hat jetzt eben der Landrat aus Barnim für den Landkreis eine Trauerbeflaggung an Schulen und Dienststellen angeordnet. Bis Freitag sollen diese Fahnen dann als Zeichen der Trauer nur auf Halbmast wehen.
0: Und alle, die ebenfalls ihr Mitgefühl und ihr Beileid ausdrücken wollen, können heute Abend in der St. Marienkirche in Bernau an der Andacht teilnehmen ab 18 Uhr. Und es soll auch eine Mahnwache geben. Vielen Dank, Jola, für den Hinweis.

0: Die schönste Musik auf Antenne Brandenburg mit Road to Nowhere von den Talking Heads. 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

0: Die beiden, die konnten sich ja angeblich überhaupt nicht leiden. Boni Bianco und Pierre Cosso haben sich das aber vor der Kamera und im Studio überhaupt nicht anmerken lassen. Da wirken sie wie das absolute Traumpaar mit ihrem Stay. Die schönste Musik auf Antenne Brandenburg und es wird gleich 15.30 Uhr.
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2: Im Studio Potsdam, Hanno Geduldig. Guten Tag. Der Verkehrsverbund Berlin-Brandenburg hat heute den neuen Fahrplan vorgestellt. Er gilt ab dem 13. Dezember. Die Fahrpreise erhöhen sich im Schnitt um 3,7%. Juliane Kowolik mit weiteren Informationen, unter anderem zu Baustellen und mehr Zügen.
3: Mit dem neuen Fahrplan werden ab Mitte Dezember auf den Strecken des RE 3, 4 und 5 die Züge im Stundentakt verkehren, auf der Strecke des RE 9 sogar halbstündlich. Zunehmend kommen neue rote Doppelstockwagen zum Einsatz, die mit standardmäßig 500 Sitzplätzen, Steckdosen und WLAN ausgestattet sind. Baumaßnahmen beginnen demnächst am Bahnhof in Königs Wusterhausen und auf der Strecke zwischen Cottbus und Lübbenau. An anderen Stellen können sie in den kommenden Monaten abgeschlossen werden, wie etwa an den Bahnhöfen Zossen und Berlin-Köpenick.
2: In Zossen waren am Morgen Haushalte in mehreren Ortsteilen von einem Wasserrohrbruch im Ortsteil Dabendorf betroffen. Eine Leitung ist mutmaßlich wegen Altersschwäche gerissen. Christian Straube, technischer Leiter beim Trinkwasserversorger, sagte Antenne Brandenburg.
4: Das hat die ganze Nacht angedauert, bis wir die Schadstelle tatsächlich gefunden haben. Und dann konnten wir erst weitere Maßnahmen einleiten, konnten ein anderes Wasserwerk zuschalten und so die Versorgung für die umliegenden Ortsteile wieder herstellen, sodass wir jetzt nur noch geringfügigen Ausfall von der Trinkwasserversorgung haben.
2: Die Reparaturarbeiten werden voraussichtlich noch bis morgen Abend andauern, so Straube. Auf dem Gelände des Bornstädter Feldes werden noch Sportplätze gebraucht. Die aktuellen Pläne dazu werden heute Abend den Anwohnern vorgestellt. Es müssen vor Baubeginn noch Fragen rund um Lärm, Licht und Tierschutz geklärt werden. Warum die Nachfrage nach Sportplätzen so hoch ist, erklärt die Leiterin der Stadtentwicklung, Sigrun Rabbe.
5: Wir hatten auch eine Haushaltsbefragung zum Beispiel auf dem Bornstädter Feld, wo es eben diesen Wunsch auch nach mehr Breitensport, nach mehr Vereinssport gibt, auch um neue Vereine zu initiieren. Und dieses Thema Sport ist natürlich auch ein gesellschaftliches Thema, weil Sport verbindet, Sport schafft Integration und Sport ist immer noch ein großer Faktor, wo Menschen aus allen Bevölkerungsteilen zusammenkommen.
2: Die Pläne sind noch ganz am Anfang. Es handelt sich erstmal um eine Machbarkeitsstudie, so Rabbe weiter.
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2: Es ist heute oft regnerisch, teilweise zieht der Regen langsam nach Osten ab. Auflockerungen sind aber selten und das Ganze bei Höchstwerten heute zwischen 15 und 22 Grad. Die Zeit 15.33 Uhr.
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0: Vorsicht auf der A10 westlicher Berliner Ring Richtung Dreieck Havelland. Zwischen Brieselang und Falkensee steht ein Pannenauto im Weg. A9 Leipzig Richtung Berlin. Zwischen Köselitz und Kleinmarzenz ist die Autobahn nach einem Unfall weiterhin gesperrt und es laufen noch die Bergungsarbeiten. A10 östlicher Berliner Ring Richtung Dreieck Barnim. Zwischen Erkner und Rüdersdorf ist an der Mühlenfließbrücke bis Anfang November nur eine Spur frei. Startverkehr Berlin A100 auf der Rudolf-Wissell-Brücke ist für voraussichtlich 2 Wochen in beide Richtungen die rechte Spur gesperrt. Grund sind Reparaturarbeiten. Der Tiergartentunnel ist wegen Personalmangels wieder bis morgen früh in beide Richtungen gesperrt. Und es wird geblitzt in Berlin-Wilmersdorf in der Wiesbadener Straße. Aber Sie haben vielleicht noch was anderes gesehen. Blitzer, Unfall, Stau, Tiere auf der Fahrbahn, Gegenstände. Nehmen wir gerne entgegen beim Antenne Verkehrsservice unter 0331 70 98 101 und geben das dann sofort weiter, damit Sie gute Fahrt haben.

0: Fox on the Run mit Sweet und wir bleiben beim Thema, nämlich Fuchs. Es geht durch diesen 8. Oktober mit Antenne Brandenburg und da gibt es bei dem wuscheligen Keks und Fritz Fuchs bestimmt heute eine Torte zur Feier des Tages. Die Sendung Löwenzahn ist ja ein absoluter Klassiker im Fernsehen. Ich habe die schon geguckt, als sie noch von Peter Lustig moderiert wurde, damals in den 80ern. Aber heute, auf den Tag genau vor 20 Jahren, da ist dann der Nachfolger Fritz Fuchs mit seinem treuen Vierbeiner eingestiegen und erzählt die spannenden Geschichten. Gedreht wird Löwenzahn bei uns in Brandenburg. Unser Antennenreporter Chris Rudolph weiß auch genau wo.
1: Löwenzahn hat sich im Laufe der Jahrzehnte natürlich ein bisschen verändert. Die ersten Sendungen in den 80ern fingen so an. Später wurde die Titelmelodie etwas aufgemotzt. In der Sendung geht es mal um Demokratie oder um Stromausfall. Dann wieder befassen sich die Geschichten mit Echsen oder mit Seifenkisten. Auch wenn die Löwenzahn-Hauptfigur mittlerweile Fritz Fuchs heißt, eins hat sich nicht verändert.
2: Es geht immer gut aus. Also der Fritz guckt schon, dass das alles gut funktioniert. Und ich nehme quasi die Kinder an die Hand und führe sie durch die Geschichte.
1: Guido Hammesfahr spielt den Fritz Fuchs seit 20 Jahren. Immer an seiner Seite sein Hund Keks. Die beiden leben in einem blauen Bauwagen in der ausgedachten Stadt Bärstadt. Gedreht wird schon lange in Hennigsdorf, in einem Wohngebiet. Immer von Mai bis September.
2: Und das bedeutet eben manchmal den Rasen erst ab 18 Uhr mähen, die Hecke erst dann und dann scheren, Bauarbeiten kurz unterbrechen, weil wir um Ruhe bitten müssen, damit der Ton halt eben funktioniert. Und da haben wir einfach also eine traumhafte Nachbarschaft.
1: Der Bauwagen steht auf einer kleinen Parzelle von der Stadt Hennigsdorf gepachtet. Deren Bürgermeister Thomas Günther ist bekennender Löwenzahn-Fan.
3: Ach, das ist echt eine große Freude und wir sind auch ein bisschen stolz darauf. Und ab und zu guckt man das dann auch noch, das neue Löwenzahn, und schaut, ob man irgendwo ein Stückchen Hennigsdorf entdeckt.
1: Löwenzahn wird in 5 Jahren 50. Wenn es nach Bürgermeister Günther geht, soll der Bauwagen dann immer noch in Hennigsdorf stehen. Und Fritz Fuchs will auch weiter die Welt erklären.
2: Ich mag Kinder und ich habe ja auch eine gewisse Kindlichkeit nie erhalten. Das ist, glaube ich, für den Job ganz wichtig, da offen zu sein und neugierig zu bleiben.
0: Der erste Löwenzahn-Bauwagen, der von Peter Lustig, der steht übrigens im Filmpark Babelsberg. Den aktuellen Bauwagen in Hennigsdorf, den kann man nicht besuchen, der steht schon zum Überwintern in einer Halle. Aber im Frühling wird er wieder rausgeholt.

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0: Stay the Night mit James Blunt auf Antenne Brandenburg. Und der Mann hat einfach Humor. Schon seit seinem ersten Hit hat er ja immer sehr selbstironisch auf Hasskommentare im Netz reagiert. Und bei seinem neuen Album hat er sich eine Spezialausgabe mit signierter Kotztüte ausgedacht. Wer die nicht braucht, kann sich Airplane Mode, also den Flugmodus, im November aber auch als ganz normale Version kaufen. Ich find's witzig. Auf die Idee muss man erstmal kommen.
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1: Im Studio Mario Köhne, guten Tag. Bestürzung im Barnim. Nach dem schweren Verkehrsunfall mit 4 toten Jugendlichen gestern Abend in der Nähe von Biesenthal hat Landrat Kurz von einem furchtbaren Unglück gesprochen. An Schulen und Dienststellen im Landkreis wurde Trauerbeflaggung angeordnet. Weitere Einzelheiten von Michael Lietz.
2: Brandenburgs Verkehrsminister Robert Krumbach zeigte sich angesichts des schweren Unfalls erschüttert. Er sprach den Familien und Freunden sein Mitgefühl aus. Bei dem Verkehrsunfall sind laut Polizei ein 14-jähriges Mädchen und 3 junge Männer im Alter von 15 bis 19 Jahren gestorben. Ein 61 Jahre alter Autofahrer war gestern Abend beim Überholen in die 3 Mopeds gekracht. Die Fahrer der Mopeds und eine Mitfahrerin wurden so schwer verletzt, dass sie noch an der Unfallstelle starben.
1: Nach der Evakuierung eines Wohnhauses in Lauchhammer ist einer der Bewohner gestorben. Er hatte die Nacht in einem Feuerwehrgerätehaus verbracht. Woran der Mann gestorben ist, ist nicht bekannt. Nach einem lauten Knall mussten in der Nacht 10 Menschen das Haus verlassen. Bei Tageslicht haben sich an der Wand große Risse gezeigt. Behörden und Vermieter wollen jetzt klären, wie es weitergeht. Die Nahverkehrstickets in Brandenburg und Berlin werden ab Mitte Dezember im Schnitt 3,7% teurer. Das hat der Verkehrsverbund VBB heute erklärt und dazu den neuen Fahrplan vorgestellt. Auf einigen Strecken sollen demnächst häufiger Züge unterwegs sein, wie Patrick Fiedler erklärt. Er ist beim VBB für die Angebotsplanung zuständig.
3: Auf der Strecke nach Angermünde zum Beispiel, da gibt es dann einen 30-Minuten-Takt mit der Linie RE9, mit der neuen Linie und dem RE3, der heute schon dort fährt. Dann sind so ein paar Baumaßnahmen vor dem Abschluss auf dem RE1, da wird es dann ab Juli 2027 wieder 3 Züge in den Spitzenzeiten Frankfurt-Berlin geben. Auch in Zossen werden Baumaßnahmen im März beendet, wo ja heute nur ein Bahnsteiggleis zur Verfügung steht. Das werden dann mehr werden, sodass auch wieder mehr Züge fahren können. Und die RB24, die ja vom Flughafen in die Region fährt, fährt dann auch wieder stündlich bis nach Wünsdorf-Altstadt.
1: In Berlin wollen Linke, Grüne und SPD Sondierungsgespräche aufnehmen. Wie alle 3 Parteien mitteilten, wurde in Vorverhandlungen geklärt, wie künftig mit Antisemitismus umgegangen werden soll. Bei Verdachtsfällen sollen Experten zu Rate gezogen werden. Außerdem wollen sich die Parteien zum Schutz jüdischen Lebens und zum Existenzrecht Israels bekennen. Teilen der Linken wird vorgeworfen, sich nicht deutlich genug von Antisemitismus abzugrenzen. Deutschlands Wirtschaft wächst in diesem Jahr stärker als erwartet. Das Wirtschaftsministerium geht von einem Plus von 1,3% aus. Bisher lag die Prognose bei 0,5%. Für Ministerin Reiche ist die Talsohle durchschritten.
4: Trotz geopolitischer Unsicherheiten, trotz eines globalen Energiepreisschocks, trotz der Schließung der Straße von Hormuz und trotz Zöllen konnte die Wirtschaft in den ersten 6 Monaten auf Erholungskurs gehen. Und es schlägt sich auch wieder in den Wachstumswerten für das gesamte Jahr.
1: Soweit die Antenne Brandenburg Nachrichten. 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
5: Pullover, Schal, feste Schuhe und ganz viel heißer Tee. Das sind heute unsere besten Freunde. Denn es regnet immer wieder, die Schauer ziehen von West nach Ost und dahinter lockert es nur langsam wieder auf. Im Großen und Ganzen bleibt es grau. Wir haben maximal 14 Grad in Lenzen an der Elbe bis 22 in Forst, aber der böige Nordwestwind macht es gefühlt kälter und ungemütlich. In der kommenden Nacht ist dann neben Wolken auch mal der Blick auf Mond und Sterne möglich. Überwiegend trocken, aber frisch mit 7 bis 9 Grad. Morgen am Freitag wird sich anfangs auch noch die Sonne zeigen und es ist zunächst an vielen Orten im Land trocken. Später sind vom Nordwesten her wieder einige Regentropfen möglich. Vor allem sollten wir eine Jacke dabei haben, denn es werden nur noch 12 bis 15 Grad.
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5: Achtung auf der A9 Leipzig in Richtung Berlin. Zwischen Köselitz und Kleinmarzehns ist die Autobahn nach einem Unfall weiterhin gesperrt und es laufen die Bergungsarbeiten. A10 westlicher Berliner Ring Richtung Dreieck Havelland. Zwischen Brieselang und Falkensee befindet sich ein Pannenauto. A10 östlicher Berliner Ring Richtung Dreieck Barnim. Zwischen Erkner und Rüdersdorf ist an der Mühlenfließbrücke bis Anfang November nur eine Spur frei. Startverkehr Berlin A100 auf der Rudolf-Wissell-Brücke ist für voraussichtlich 2 Wochen in beide Richtungen die rechte Spur gesperrt. Grund sind Reparaturarbeiten. Der Tiergartentunnel ist mal wieder in beide Richtungen dicht. Es gibt kein Personal. Und geblitzt wird unter anderem in Berlin-Wilmersdorf in der Wiesbadener Straße. Wir wünschen gute Fahrt, vielleicht ja schon in den Feierabend.
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5: Nicht zu fassen, schon wieder ein Wasserrohrbruch. Nachdem die Reparaturarbeiten in Potsdam so gut wie abgeschlossen sind, hat es jetzt Zossen erwischt. Inklusive mehrere Ortsteile wie Dabendorf, Next Neuendorf und Glienig. Die Trinkwasserversorgung ist seit heute Morgen eingeschränkt. An Kitas und Schulen mussten Wasserversorger Tankwagen bereitstellen. Und wie die aktuelle Lage aussieht, warum es so lange gedauert hat, die Schadstelle zu finden, das hören wir gleich.

0: Mit Antenne Brandenburg durch den Donnerstag, der für viele Menschen in Teltow Fläming erstmal mit einer bösen Überraschung angefangen hat. Stellen Sie sich vor, Sie wollen morgens duschen, Kaffee kochen, Zähne putzen. Tja. Und dann gibt's kein Wasser. Genau das war heute die Situation für etliche Menschen in Zossen. Ein altes Wasserrohr war gebrochen. Aber wo? Das musste erstmal gefunden werden. Und das hat länger gedauert, berichtet unser Antennenreporter Johann Friedrich Paul.
1: Gestern Abend gab es bereits die ersten Meldungen. Kein Wasserdruck mehr auf den Leitungen. Für den Trinkwasserversorger begann dann die Suche.
2: Das hat die ganze Nacht angedauert, bis wir die Schadstelle tatsächlich gefunden haben,
1: sagt der technische Leiter Christian Straube. Im Ortsteil Dabendorf wurden sie fündig. Hier in einem kleinen Wäldchen neben verlassenen Gebäuden liegt die Leitung.
2: Diese Leitung ist einfach altersbedingt. Es ist eine sogenannte Asbest-Zement-Leitung aus dem Jahr 1987. Altersbedingt zu Schaden gekommen.
1: Viel Wurzelwerk wurde freigelegt, der Boden weggeschwemmt. Und im Rathaus in Zossen herrschte heute Morgen Aufregung.
3: Wir haben dann schon angefangen, um 7.30 Uhr die ersten Maßnahmen zu organisieren. Beispielsweise, dass das betroffene Seniorenwohnheim Prokurant mit einem Wassertank ausgestattet wird, damit dort eben die Trinkwasserversorgung gewährleistet ist.
1: Sagt Bürgermeisterin Wiebke Schahin-Connelly. Viele Menschen konnten auch auf private Brunnen zurückgreifen, um beispielsweise Tiere zu versorgen. Aktuell sind nur noch wenige Menschen in Dabendorf betroffen.
3: Für die 202 Einwohner werden wir auch eine provisorische Lösung schaffen. Und sollte diese provisorische Lösung nicht greifen, dann steht Trinkwasser in unserem Kulturforum zur Verfügung, sodass wir da erstmal sagen können, es besteht keine akute Gefahrenlage mehr.
1: Im Wäldchen bei Dabendorf müssen heute einige Bäume gefällt und Wurzeln weggeschafft werden, um so an das Rohr zu kommen und es zu reparieren. Das kann noch dauern, sagt Christian Straube.
2: Wir haben jetzt aufgrund der Versorgungsumstellung haben wir natürlich jetzt nicht mehr so den Zeitdruck. Erfahrungsgemäß werden wir sicherlich bis morgen Abend brauchen.
1: Und dann haben auch wieder alle in Zossen Trinkwasser.

0: von Enigma. Das war ein Projekt von Michael Cretu und seiner damaligen Ehefrau Sandra. Die hat in diesem Jahr übrigens gleich zwei große Jubiläen. Sie selber ist ja 60 geworden und ihr Debütalbum The Long Play feiert 40. Geburtstag, erscheint deshalb am 11. November nochmal, diesmal als Limited Edition auf grünem Vinyl. Selbstverständlich dann auch mit dem Nummer 1 Hit Maria Magdalena.
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1: 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Wir mögen's direkt. Und da wir unsere Angebote nicht in unnötiges Blabla packen, haben wir noch Zeit für ein bisschen Musik.

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0: Wenn ich so aus dem Fenster gucke, geht da ein ganz schöner Nordwestwind. Die Bäume biegen sich, die Blätter fallen und es sind immer noch Leute mit Regenschirm unterwegs. Kommen Sie gut und sicher nach Hause. Es ist 16.30 Uhr.
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2: Im Studio Potsdam, Hanno Geduldig. Guten Tag. Knappe Angebote, hohe Mieten und mehr Zuzug. Auch in Potsdam ist es schwieriger geworden, eine bezahlbare Wohnung zu finden. Mit diesem Problem beschäftigt sich heute Abend eine Diskussionsrunde aus Experten, organisiert vom Stadtforum Potsdam. Dabei geht es um die Frage, wie neue Wege für bezahlbares Wohnen aussehen könnten. Im Mittelpunkt stehen Angebote für bestimmte Gruppen, sagt der Koordinator Günther Schlusche.
3: Bei diesen Nutzergruppen denken wir vor allen Dingen an Wohnungsbau für Beschäftigte durch deren Arbeitgeber. Das ist ein Spezialthema. Das andere Spezialthema ist Wohnen für die Wissenschaft. Potsdam ist ein bedeutender Wissenschaftsstandort. Da spielt also das Wohnen für diese Wissenschaft und für die Studierenden, die Auszubildenden, eine ganz große Rolle.
2: Los geht es um 18 Uhr in der Quartiershalle im Langenstall in Potsdam. In Strausberg wird der Stadtwald weiter umgebaut. Bei einem Rundgang hat Stadtförster Heiko Wessendorf über den aktuellen Stand informiert. Junge Eichen wachsen dort bereits im Schutz älterer Kiefern heran. Janko Brett mit Einzelheiten.
4: Wessendorf zeigte, welche Erdschichten besonders nährstoffreich sind. Die jungen Eichen sollen langfristig Teil eines stabileren und vielfältigeren Waldes werden. Der Stadtforst Strausberg umfasst knapp 2000 Hektar Gesamtfläche. Davon sind knapp 1700 Hektar forstliche Betriebsfläche. Damit gehört Strausberg laut Stadtverwaltung zu den 10 größten Waldbesitzern Brandenburgs.
2: Die Kindersendung Löwenzahn gibt es seit 1981. Sie läuft immer sonntags im ZDF und im Kika. Lange war Peter Lustig ihr Gesicht. Sein Nachfolger, Guido Hammersfahr als Fritz Fuchs, hat die Sendung vor genau 20 Jahren übernommen. Gedreht wird Löwenzahn seit vielen Jahren bei uns in Brandenburg, in Hennigsdorf. Wenn es nach dem Bürgermeister von Hennigsdorf, Thomas Günther, geht, soll das auch in Zukunft so bleiben.
5: Wir tun alles dafür, das möglich zu machen. Ich wünsche mir auch, dass Löwenzahn so bleibt, wie es ist, nämlich so sympathisch, so neugierig machend, wie ich es ja auch schon aus der Kindheit kenne. Und dass man aber immer was lernt, ohne dass es den erhobenen Zeigefinger dabei gibt.
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2: Es ist oft regnerisch, teilweise zieht der Regen langsam ab, Auflockerungen sind aber selten. Das Ganze bei 15 bis 22 Grad. Die Zeit 16.33 Uhr.
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0: Vorsicht auf der A10 südlicher Berliner Ring Richtung Dreieckwerder. Zwischen Ferch und Dreieck-Potsdam liegen jetzt Spanngurte auf der Fahrbahn. A9 Richtung Berlin zwischen Köselitz und Kleinmarzehns ist die Autobahn nach einem Unfall immer noch gesperrt. Die Bergungsarbeiten dauern an. A10 westlicher Berliner Ring Richtung Dreieckwerder zwischen List und Föben ist die Autobahn ebenfalls wegen Bergungsarbeiten gesperrt. A10 westlicher Berliner Ring Richtung Dreieck Havelland zwischen Brieselang und Falkensee vorsichtig sein, hier ist ein Pannenauto im Weg. B1, B5, Müncheberg Richtung Berlin. Zwischen Tastorf West und Vogelsdorf gibt es jetzt auch eine ungesicherte Unfallstelle. Die linke Spur ist blockiert. Startverkehr Berlin, eine Meldung zur S-Bahn. Wegen einer Signalstörung gibt es Ausfälle und Verspätungen auf den Linien S46, 47, 8, 85 und 9. Und wir haben einen Blitzer in Berlin-Wilmersdorf in der Wiesbadener Straße zum Beispiel. Wir wünschen Ihnen gute und sichere, ungeblitzte Fahrt.

0: Teddy Swims, Mr. Know-It-All, die schönste Musik auf Antenne Brandenburg an diesem nassgrauen Donnerstag. Und da können wir ein bisschen Optimismus und gute Laune verbreiten mit dem Blick aufs Wochenende. Denn Samstag, Sonntag soll's wieder trockener und auch ein bisschen sonniger werden. Perfekt für den Ausflug auf den Töpfermarkt in Rheinsberg. Jedes Jahr bewerben sich Händler von überall her für einen der begehrten Stände. Und eine Jury muss dann sogar entscheiden, wer kommen darf. Für uns heißt das, nur die Besten mit den schönsten Produkten werden da sein. Vom legendären blauen Kaffeebecher mit weißen Punkten bis zum neuen Kerzenständer. Es ist für jeden was dabei, ist sich Antennenreporter Andreas Pötzel sicher.
1: Verfehlen können Sie den Töpfermarkt nicht, hofft Robert Frank vom Heimatverein, denn überall in Rheinsberg hängen große Plakate mit der auffälligen bauchigen Teekanne.
2: Die Kanne ist Rheinsberg, das ist unser Symbol und ja, wiedererkennungswert.
1: Bewerbungen von Händlern für den Töpfermarkt kommen aus ganz Deutschland, aber auch von weiter her.
2: Wir hatten aus Japan eine Bewerbung, aber auch Skandinavien ist dabei, Belgien, Tschechien, Kroatien. Das waren so die verrücktesten Bewerbungen, ja.
1: Und die schaut sich Keramikkünstler Henrik Schink genau an. Er gehört nämlich zur Jury und wählt die Händler nach festgelegten Kriterien mit aus.
3: Eine gute Handwerklichkeit, künstlerische Gestaltung, was man noch nicht gesehen hat. Das Gesamtbild des Standes ist auch wichtig. Also so, dass wir die Qualität wahren.
1: Stimmt die Qualität, dürfen die Töpfe ihre Stände in Rheinsberg aufbauen. Und das wird ziemlich eng.
2: Naja, wenn wir mit Gastronomie sind wir bei knapp 120 Ständen.
1: Schafft man gar nicht an einem Tag.
2: Deswegen haben wir zwei Tage. Wir machen den Samstag und den Sonntag. Und ich kenne welche, die stöbern zwei, drei Mal und drehen noch eine Runde und finden immer wieder was. Es ist auch für jeden was dabei.
1: Es gibt nahezu alles.
2: Die ganz kleinen Sachen, nicht Nippes, aber so Eierbecher, eine kleine Tasse für den guten Morgen. Und es gibt natürlich auch Vasen, die man mit ausladenden Zweigen schmücken kann.
1: Und wer will, kann den Fachleuten auch über die Schulter schauen.
2: Es gibt Vorführungen, wir werden auch Drehscheiben da haben. Aber ich glaube, zugucken ist immer besser als selbst machen.
1: Sagt Robert Frank augenzwinkernd nach einem Selbstversuch.
2: Also, ist schwierig, habe ich voriges Jahr gemacht, sah ich hinterher aus wie ein Schwein.
0: Ja, aber das gehört auch dazu. Deshalb nicht gerade die Lieblingsklamotten tragen. Der Rheinsberger Töpfermarkt ist Sonne am Sonntag jeweils von 10 bis 17 Uhr geöffnet. Eintritt kostet 2 Euro, aber Sie haben gehört, Sie haben viel zu sehen. Viel Spaß beim Bummeln und Ausprobieren wünscht Antenne Brandenburg.

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0: I can't stand the rain with Eruption. Ja, mit Antenne Brandenburg geht's heute in den eher verregneten Feierabend. Da freuen sich die meisten jetzt nach Hause zu kommen, sich einkuscheln, eine schöne heiße Suppe schlürfen. Und dazu haben wir gleich eine herzerwärmende Erfolgsgeschichte aus Brandenburg. Da hat Schnuff, eine Tierschutzhündin aus Portugal, ihrem neuen Frauchen doch tatsächlich zu internationalem Ruhm verholfen. Was da genau los war und wie wir alle mit ihr Pfötchenmomente erleben können, das hören wir gleich nach 17 Uhr bei meinem Kollegen Olaf Kosert. Ich bin Ines Lang, ich wünsche Ihnen einen schönen Abend. Ich sage Tschüss bis morgen, es ist 16.52 Uhr.
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1: Im Studio Mario Köhne, guten Tag. Nach dem Unfall mit 4 toten Jugendlichen bei Biesenthal gilt im Landkreis Barnim an Schulen und Dienststellen Trauerbeflaggung. Laut Polizei war ein Auto beim Überholen mit 3 entgegenkommenden Mopeds zusammengestoßen. Die Opfer sind zwischen 14 und 19 Jahren alt. Brandenburgs Verkehrsminister Krumbach hat im RBB eine schnelle Aufklärung zugesagt.
2: Das ist einfach furchtbar entsetzlich. Meine Gedanken sind auch bei der Familie. Ich habe heute schon angeordnet, dass die Straße dort noch mal überprüft wird, ob es da irgendwelche Ursachen gegeben hat, die man identifizieren oder die man schnell beseitigen könnte. Bislang ist uns diese Unfallstelle nicht als Unfallschwerpunkt oder Ähnliches bekannt gewesen. Es bestand auch kein Überholverbot, aber natürlich überprüfen wir das alles.
1: Auf die Internetseiten der Stiftung Brandenburgische Gedenkstätten hat es einen weiteren Cyberangriff gegeben. Wie die Stiftung heute meldet, wurden die Seiten deswegen am Montagabend abgeschaltet. Wie groß der Schaden genau ist, wird gerade untersucht. Die Stiftung geht davon aus, dass die Seiten mindestens eine Woche offline sein werden. Zuletzt waren ihre IT-Systeme im August angegriffen worden. Wenn ab Mitte Dezember der neue Fahrplan für Bus und Bahn gilt, steigen die Preise für Nahverkehrstickets in Brandenburg und Berlin um durchschnittlich 3,7%. Das hat der Verkehrsverbund VBB heute angekündigt. Juliane Kowalik.
3: Mit dem neuen Fahrplan werden ab Mitte Dezember auf den Strecken des RE 3, 4 und 5 die Züge im Stundentakt verkehren, auf der Strecke des RE 9 sogar halbstündlich. Zunehmend kommen neue rote Doppelstockwagen zum Einsatz, die mit standardmäßig 500 Sitzplätzen, Steckdosen und WLAN ausgestattet sind. Baumaßnahmen beginnen demnächst am Bahnhof in Königs Wusterhausen und auf der Strecke zwischen Cottbus und Lübbenau. An anderen Stellen können sie in den kommenden Monaten abgeschlossen werden, wie etwa an den Bahnhöfen Zossen und Berlin-Köpenick.
1: Linke, Grüne und SPD in Berlin haben ihre Vorgespräche mit einer gemeinsamen Vereinbarung abgeschlossen. Sie wollen demnach Antisemitismus klar benennen und bekämpfen. Kirsten Buchmann.
4: Fälle von möglichem antisemitischen Verhalten in den Koalitionsfraktionen wollen Linke, Grüne und SPD gemeinsam bearbeiten. Ein dreiköpfiges Expertengremium soll dabei helfen. Über Konsequenzen, etwa einen Ausschluss, entscheidet dann die betroffene Fraktion. Außerdem wollen die drei Parteien die Berliner Landesverfassung erweitern und darin auch Schutz vor Antisemitismus, Antiziganismus, Rassismus und andere Formen von gruppenbezogener Menschenfeindlichkeit aufnehmen. Mit dieser Einigung bei den rot-grün-roten Vorgesprächen ist der Weg jetzt frei für Sondierungsgespräche über eine Regierungsbildung.
1: Die Bundesregierung erwartet in diesem Jahr ein deutlich höheres Wirtschaftswachstum als bisher angenommen. Das Wirtschaftsministerium prognostiziert jetzt ein Plus von 1,3%. Bisher war von 0,5% die Rede. Für das nächste Jahr wird ein Wachstum von 1,1% erwartet. Die deutsche Wirtschaft befinde sich auf Wachstumskurs und habe sich als widerstandsfähiger erwiesen als erwartet, heißt es dazu vom Ministerium. Und soweit die Antenne Brandenburg Nachrichten. 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
5: Dankeschön, Mario. Gerne.
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5: Na, das ist doch mal eine ganz klare Aussage. Die Niederschlagswahrscheinlichkeit bis zum Abend liegt in Brandenburg bei 100%. Später dann auch wieder trockene Phasen. Temperaturen aktuell bei 12 Grad in Pritzwalk, 15 in Schipkau-Klettwitz und 17 Grad bei Ihnen in Manschnow. Heute Nacht ziehen die letzten Regenwolken dann Richtung Polen ab, später auch klar und meist trocken. Werte gehen runter auf 9 bis 6 Grad. Morgen am Freitag starten wir erstmal mit einem Mix aus Sonne und Wolken. Ab dem Mittag zieht es sich zu und aus Richtung Westen breitet sich wieder Regen aus. Es wird kühler als heute, nur noch 12 bis 16 Grad. Das Wochenende auch durchwachsen, Sonntag mehr Regen und Werte bleiben unter 20 Grad.
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5: A9 Leipzig Richtung Berlin. Zwischen Köselitz und Kleinmarzins ist die Autobahn nach einem Unfall wieder frei. Sie stehen zurzeit aber noch 3 Stunden im Stau, Tendenz abnehmend. A10 westlicher Berliner Ring Richtung Dreieck Havelland. Zwischen Brieselang und Falkensee befindet sich ein Pannenfahrzeug. B1, B5 Müncheberg Richtung Berlin. Zwischen Tarsdorf West und Vogelsdorf gibt es eine ungesicherte Unfallstelle auf der linken Spur. Oranienburg-Saarlandstraße. Zwischen Wupper und Berliner Straße ist die Fahrbahn halbseitig gesperrt. Landkreis Prignitz. Zwischen Rohlsdorf und Ellershagen sind Rinder auf der Fahrbahn. Und Blitzer unter anderem in Berlin-Wilmersdorf in der Wiesbadener Straße. Falls Sie noch was für uns haben sollten, Stausblitzer, geben Sie es gerne durch beim Antenne-Verkehrsservice 0331 70 98 101. Dankeschön und gute Fahrt.
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5: Ja, wir bereiten Sie gleich seelisch und moralisch auf den nächsten Fahrplanwechsel der Bahn vor. Hier bei uns in Berlin und Brandenburg. Im Dezember ist es ja wieder soweit. Wo in Zukunft endlich mehr Regionalzüge fahren und wo Schienenersatzverkehr droht. Das hören wir in nicht ganz 8 Minuten nach Musik von Olivia Newton-John und John Travolta. Die gibt's gleich. Und hier hören Sie schon die neue Deutsche Welle mit Nena.

0: 13 Minuten nach 5, hier ist Antenne Brandenburg. Alle Jahre wieder kommen nicht nur Osterhase und Weihnachtsmann, sondern auch der Fahrplanwechsel bei der Bahn. Im Dezember ist es schon wieder soweit. Der Verkehrsverbund Berlin-Brandenburg hat bereits umfangreiche Änderungen angekündigt. Darüber werden sich einige freuen und andere werden die Hände über dem Kopf zusammenschlagen. Antennereporterin Juliane Kowolik mit ein paar Beispielen.
1: Ab Mitte Dezember geht die neue Linie RE9 in Betrieb. Auf der Strecke zwischen Berlin und Angermünde fahren dann alle 2 Stunden Züge. Auch auf den Linien des RE3, 4 und 5 fahren demnächst mehr Züge, erklärt Patrick Fiedler, Abteilungsleiter Angebotsplanung beim VBB.
2: Wir haben neue Angebote im Stundentakt nach Stralsund. Täglich und durchgehend stündlich nach Lutherstadt-Wittenberg wird es ein stündliches Angebot geben, auch am Wochenende nach Falkenberg-Elster, wo ja auch die Kreisstadt Herzberg-Elster von profitieren wird, dass dort stündlich Montag bis Sonntag ein Zug dann fahren wird auf der Linie RE4. Stendal wird dann nach Abschluss der Baumaßnahmen, die ja jetzt gerade am Freitag begonnen haben, auf der Lehrterbahn dann auch stündlich nach Stendal fahren.
1: Beim Thema Baustellen und Streckensanierung hagelte es heute heftige Kritik am Schienennetzbetreiber DB InfraGo. Christoph Heuing, Geschäftsführer des VBB.
3: Wir haben leider immer wieder erleben müssen, dass bei verschiedenen Baumaßnahmen, zum Beispiel der Generalsanierung von Berlin nach Hannover, langfristig mit allen Partnern abgestimmte Planungen kurzfristig geändert worden sind, was extrem frustrierend ist und die komplette Planungssicherheit für alle Akteure und auch die Fahrgäste infrage stellt.
1: Auf der Pendlerstrecke des RE1 wurden einige Bahnsteige verlängert, etwa in Hangelsberg und Berkenbrück. Deshalb können ab dem neuen Fahrplan lange Züge mit bis zu 800 Sitzplätzen halten. Auch der Takt wird hier verbessert. Aber es beginnen auch neue Baustellen, die erhebliche Einschränkungen für die Fahrgäste bedeuten. In der kommenden Woche beginnt die Totalsperrung der Strecke Lübbenau-Cottbus. Es fahren dann Ersatzbusse dort.
0: Dazu werden wir Sie dann in den nächsten Tagen noch mal genauer informieren. Das haben wir alles im Blick für Sie. Und der offizielle Fahrplanwechsel beim Verkehrsverbund Berlin-Brandenburg folgt dann am 13. Dezember. Also bei Ihren Stammstrecken dann am besten vorher unbedingt noch mal ins Internet schauen.

0: Dieser Song wurde mitgeschrieben vom berühmten Komponisten Giorgio Moroder, der auch Donna Summer seinerzeit zu einigen Hits verholfen hat und vielen, vielen anderen. Auch in Blondie hier mit Debbie Harry. Call Me, hier ist Antenne Brandenburg. Wir haben es 6:09.
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0: gerührt und nicht geschüttelt. Leichte James-Bond-Vibes hier bei Ich und Ich. Wir haben es 17.30 Uhr.
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2: Im Studio Potsdam, Hanno Geduldig. Guten Tag. Potsdam wächst, doch der Wohnungsmarkt hinkt hinterher. Gerade für Studierende oder Geringverdiener ist es schwierig geworden, eine bezahlbare Wohnung zu finden. Über mögliche Auswege diskutiert heute Abend eine Runde aus Experten. Nach Angaben von Koordinator Günter Schlusche geht es dabei auch um neue Möglichkeiten, Wohnraum zu finden.
3: Zum Beispiel große Wohnungen, in denen ältere Menschen leben, die für weitere Bewohner nutzbar zu machen, zu erschließen. Und das ist ein, finden wir, sehr wichtiger Ansatz. Der ist mit deutlich weniger Kosten verbunden, kann aber dazu führen, dass versteckte Reserven im vorhandenen Wohnungsbestand besser und von mehr Leuten genutzt werden.
2: Los geht es in einer halben Stunde in der Quartiershalle im Langenstall in Potsdam. Der Verkehrsverbund Berlin-Brandenburg hat heute den neuen Fahrplan vorgestellt. Er gilt ab dem 13. Dezember. Die Fahrpreise erhöhen sich im Schnitt um 3,7%. Juliane Kowolik mit weiteren Informationen, unter anderem zu Baustellen und mehr Zügen.
4: Mit dem neuen Fahrplan werden ab Mitte Dezember auf den Strecken des RE 3, 4 und 5 die Züge im Stundentakt verkehren, auf der Strecke des RE 9 sogar halbstündlich. Zunehmend kommen neue rote Doppelstockwagen zum Einsatz, die mit standardmäßig 500 Sitzplätzen, Steckdosen und WLAN ausgestattet sind. Baumaßnahmen beginnen demnächst am Bahnhof in Königs Wusterhausen und auf der Strecke zwischen Cottbus und Lübbenau. An anderen Stellen können sie in den kommenden Monaten abgeschlossen werden, wie etwa an den Bahnhöfen Zossen und Berlin-Köpenick.
2: In Blumberg im Landkreis Barnim beginnt der Bau einer neuen Rettungswache. Sie soll künftig für schnellere Hilfe und zuverlässige Einsatzbereitschaft sorgen. Gleichzeitig verbessern sich die Arbeitsbedingungen für die Rettungskräfte. Der offizielle Baustart ist heute. Elke Bader berichtet.
5: Die neue Rettungswache entsteht an der Freienwalder Chaussee in Blumberg. Die vorbereitenden Arbeiten auf dem Gelände sind bereits sichtbar. Beim feierlichen Baustart heute wollen Gemeinde, Ortsbeirat und die Rettungsdienst Landkreis Barnim GmbH über das Projekt und den weiteren Bauablauf informieren.
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2: Nachts kann es regnen, teils ist es aber auch locker bewölkt, bis klar bei Tiefstwerten von 9 bis 7 Grad. Morgen beginnen wir sonnig, dann kommt wieder Regen, das Ganze bei 12 bis 16 Grad. Die Zeit 17.30 Uhr.
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6: A9 Leipzig Richtung Berlin. Zwischen Köselitz und Kleinmarzehns ist die Autobahn nach einem Unfall wieder frei. Sie stehen aber auch noch etwa eine halbe Stunde im Stau. Landkreis Elbe-Elster. Zwischen Übigau und Warenbrück sind immer noch Rinder auf der Straße. Und Oranienburg-Saarlandstraße. Zwischen Wupper und Berliner Straße ist die Fahrbahn halbseitig gesperrt. Das war's schon von uns. Falls Sie noch was haben sollten, 0331 70 98 101. Wir wünschen gute und sichere Fahrt.
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6: Zum ersten Mal seit 10 Jahren sind Sie nächstes Jahr wieder auf Tour durch Deutschland. Zwar nicht bei uns, aber im April immerhin in Köln. Und jetzt schon hier auf Antenne Brandenburg eine Kultband der 80er. Cock Robin, The Promise You Made. Und falls Sie fahren wollen nach Köln, Tickets gibt's ab 50 Euro.

0: Die 70er, die Gibson Brothers bei Antenne Brandenburg. Wir haben es 6:11. Ja, und so langsam beginnen wieder die Hundstage. Ja, die im Herbst. Wolken, Nebel, Regen. Da tropfen alle Vierbeiner nach dem Gassi gehen wie ein nasses Handtuch. Ja. Für Linda Glomp aus Hennigsdorf ist das das perfekte Wetter. Ihr Hobby ist die Hundefotografie und sie hat in diesem Jahr 2 internationale Fotowettbewerbe gewonnen mit ihrem Hund Schnuff im Nebel des Hennigsdorfer Waldes. War eine große Sache für sie.
1: Es war natürlich ein Riesenerfolg für mich, aber ich versuche mir irgendwie nicht zu viel drauf einzubilden.
0: Ja, eigentlich ist Linda Versicherungskauffrau, macht das mit der Hundefotografie nebenbei, übrigens auch für andere Hundebesitzer und hat dafür inzwischen das richtige Händchen und ein gutes Auge.
1: Die Tiere zu lesen oder Menschen auch zu lesen gehört natürlich dazu. Also ich arbeite ja nicht nur mit den Hunden, ich arbeite auch mit den Menschen dazu. Jeder Mensch ist unterschiedlich. Das ist genauso meine Aufgabe, dass jeder sich vor der Kamera wohlfühlt wie die Hunde.
0: Ja, und wir hoffen mal, dass auch Linda sich vor der Kamera wohlfühlt, denn sie ist nachher 6:30 Gast im RBB Fernsehen in der Sendung Der Tag in Berlin und Brandenburg und zeigt dann auch ihre tollen Hundefotos.

0: der Boss, Bruce Springsteen, hier bei Antenne Brandenburg, der Donnerstag-Feierabend. Ja, und das ist der teuerste Döner der Welt, Kostenpunkt 10.000 Euro. Ja, den gibt's in Berlin, und zwar bei Madame Tussaud. Dort wurde heute der erste Döner aus Wachs präsentiert, inklusive Salat, Zwiebeln, Tomate, alles mit dabei. Vorbild war ein echter Gemüsedöner von Mustafas Kebab am Mehringdamm. Das ist ein echter Kultladen. Und ja, dieser Wachsdöner sieht wohl täuschend echt aus, war entsprechend teuer in der Herstellung. Jetzt frage ich mich natürlich, wozu ein Döner im Museum, wenn du ihn an jeder Ecke zu kaufen kriegst? Ja, hole ich mir lieber das Original und werde davon auch noch satt. Wir haben es 6:08.
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1: Im Studio Mario Köhne. Guten Abend. Die Polizei geht jetzt mit einer Ermittlungsgruppe gegen die Jugendkriminalität in Potsdam vor. Immer wieder hatte es in der Landeshauptstadt Gewalttaten gegeben. Mehr dazu von Mario Bartsch.
2: Die Polizei hat darüber hinaus ihre Präsenz erhöht. Nach Angaben der Behörde werden in einigen Stadtteilen Potsdams vermehrt Jugendliche als Tatverdächtige von Gewaltstraftaten beschrieben. Dabei gehe es auch um Körperverletzungen und Raubdelikte. Es handle sich um lose Gruppen Jugendlicher und Heranwachsender, die mehrheitlich aus Potsdam kämen. Laut Polizei hat es bereits Festnahmen gegeben. Es wird demnach auch geprüft, ob es Zusammenhänge zu Fällen im Berliner Umland gibt.
1: Und wir haben eine Falschfahrermeldung, Olaf.
3: Ganz dringend, Achtung bitte, Falschfahrer auf der A10, dem westlichen Berliner Ring Richtung Dreieck Havelland. Zwischen Leest und Potsdam Nord kommt Ihnen ein Falschfahrer entgegen. Bitte fahren Sie äußerst rechts und überholen Sie nicht. Auf der A10, westlicher Berliner Ring Richtung Dreieck Havelland. Zwischen Leest und Potsdam Nord ist ein Falschfahrer unterwegs. Vorsicht in beiden Richtungen.
1: Nach der Evakuierung eines Wohnhauses in Lauchhammer ist einer der Bewohner gestorben. Er hatte die Nacht in einem Feuerwehrgerätehaus verbracht. Woran der Mann gestorben ist, ist nicht bekannt. Nach einem lauten Knall mussten in der Nacht 10 Menschen das Haus verlassen. Bei Tageslicht haben sich an der Wand große Risse gezeigt. Behörden und Vermieter wollen jetzt klären, wie es weitergeht. Nach dem Unfall mit 4 toten Jugendlichen in Biesenthal im Barni ermittelt die Polizei nun gegen den Autofahrer. Ihm wird fahrlässige Tötung vorgeworfen. Er war gestern Abend beim Überholen frontal in 3 entgegenkommende Mopeds gekracht. Die Polizei will nun mit einem Gutachter den Hergang rekonstruieren. Der 61 Jahre alte Autofahrer wurde bei dem Unfall schwer verletzt. In diesen Minuten beginnt in der Marienkirche in Bernau eine Gedenkveranstaltung. In Velden im Kreis Oberhavel dürfen städtische Räume nicht mehr dauerhaft als Gebetsräume oder für sonstige religiöse Zwecke genutzt werden. Die Kommunalaufsicht des Landkreises hat heute einen Beschluss der Stadtverordneten bestätigt. Carsten Zumack.
4: Hintergrund der Auseinandersetzung ist, dass sich eine muslimische Glaubensgemeinschaft mangels eigener Räume immer freitags und sonntags zu gemeinsamen Gebetsstunden im Bürgerhaus trifft. Die AfD-Fraktion hatte Ende März in der Stadtverordnetenversammlung beantragt, dass solche Nutzungen künftig ausgeschlossen werden und dafür eine Mehrheit bekommen. Die parteilose Bürgermeisterin Manuela Nebel beanstandete den Beschluss, bekommt aber nun Gegenwind von der Kommunalaufsicht des SPD-geführten Landkreises. Nach deren Ansicht ist der umstrittene Beschluss rechtmäßig.
1: Die Bundesregierung geht für das laufende Jahr von einem deutlich stärkeren Wirtschaftswachstum aus als zuletzt erwartet. Ministerin Reiche hat die neue Prognose heute vorgestellt. Maximilian Ulrich.
5: Wir haben die Talsohle hinter uns gelassen, sagte Katharina Reiche von der CDU. Sie rechnet mit einem Wachstum von 1,3% für das laufende Jahr. Noch im April war die Bundesregierung wesentlich pessimistischer und rechnete mit nur 0,5% Wachstum. 2/3 des aktuellen Wachstums entstehen durch Ausgaben des Staates, etwa in neue Brücken, Straßen oder auch Waffen für die Verteidigung. Dafür nimmt Deutschland große Schulden auf. Der private Konsum hingegen bleibt zurückhaltend, weil die Menschen angesichts der hohen Preise für Benzin oder Strom ihr Geld vorsichtig ausgeben.
1: Soweit die Antenne Brandenburg Nachrichten. 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
3: Danke, Mario.
1: Gerne.
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3: Ja, ich mache erstmal nochmal schnell die Falschfahrermeldung von der A10, westlicher Berliner Ring Richtung Dreieck Havelland. Bitte Vorsicht zwischen Leest und Potsdam Nord. Kommt Ihnen ein Falschfahrer entgegen, bitte fahren Sie äußerst rechts und überholen Sie nicht. So, und damit jetzt zum Wetter. Feucht und windig ist es heute Abend, aber in der Nacht wird es langsam aufklaren. Es wird frisch und einstellig. 9 Grad nur in Brandenburg an der Havel bis 6 in Elsterwerder. Morgen am Freitag erstmal noch Sonne und Wolken im Wechsel. Später kommen aus Westen wieder Regenwolken ins Land. Dazu maximal 12 bis 16 Grad. Auch das Wochenende wird nicht viel wärmer. Wir erwarten immer mal Regen, aber auch ein bisschen Sonne. Sonnabend bei maximal 18, Sonntag kühler bei höchstens 15 Grad.
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3: Ja, den Falschfahrer hatten wir gerade noch mal. Das ist immer noch aktuell. Dann bitte aufpassen auf der A10, südlicher Berliner Ring Richtung Dreieck Werder. Zwischen Dreieck Nutetal und Raststätte Michendorf ist nach einem Unfall die linke Spur blockiert. A11 Richtung Berlin zwischen Kreuz Uckermark und Gramzow ist nach einem Unfall die rechte Spur blockiert. Landkreis Barnim zwischen Ladeburg und Lanke, bitte aufpassen, hier sind Fußgänger auf der Straße. Und Stadtverkehr Berlin, der Tiergartentunnel ist wegen Personalmangels wieder bis morgen früh in beiden Richtungen gesperrt. Schnell und aktuell der Antenne Verkehrsservice und falls Sie was sichten sollten unterwegs 0331 70 98 101. Dankeschön und kommen Sie gut durch.
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3: Ja, das war heute in den Nachrichten wirklich die allerschlimmste aller Meldungen. 4 Jugendliche sterben bei einem Verkehrsunfall auf der Rüdnitzer Chaussee bei Biesenthal. Und das nur, weil ein Autofahrer offenbar eine große Dummheit begangen hat. Was zu diesem Unfall inzwischen bekannt ist und wie die Rettungskräfte auch mit den Erlebnissen vom Unfall umgehen, das hören wir gleich.
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So, die Falschfahrermeldung von gerade wurde nochmal angepasst von der Polizei. Und zwar, jetzt bitte aufpassen, Falschfahrer auf der B273. Im Bereich der A10 Potsdam Nord kommt Ihnen ein Falschfahrer entgegen. Bitte fahren Sie äußerst rechts und überholen Sie nicht. Wir melden, sobald die Gefahr vorüber ist.

0: Antenne Brandenburg, hier der Donnerstagabend, 13 Minuten nach 6. Es ist eine große Tragödie, was da gestern Abend in der Nähe von Biesenthal passiert ist. 4 junge Menschen sterben bei einem schweren Verkehrsunfall. Sie waren gerade mal zwischen 14 und 19 Jahre alt und hatten offenbar keine Chance. 3 Jungs und ein Mädchen. Die Anteilnahme im Landkreis, im Land, ist sehr groß. Unsere Reporterin Jula Jordans berichtet aus Biesenthal.
1: Blumen und Kerzen stehen am Straßenrand, daneben Fotos der Jugendlichen. Immer wieder kommen Menschen an die Unfallstelle bei Biesenthal. Viele von ihnen Jugendliche. Sie stehen zusammen, legen Blumen nieder, manche weinen. Nach bisherigen Erkenntnissen wollte ein 61-jähriger Autofahrer mehrere Fahrzeuge überholen. Dabei stieß er mit den Jugendlichen zusammen. 4 der Jugendlichen starben noch an der Unfallstelle. Ein weiterer konnte dem Auto ausweichen und blieb unverletzt. Der Autofahrer selbst wurde schwer verletzt und mit einem Hubschrauber in eine Berliner Klinik gebracht. Die Polizei ermittelt nun wegen fahrlässiger Tötung. Roman Wieloch von der Freiwilligen Feuerwehr Biesenthal und viele der anderen Einsatzkräfte sind geschockt über den Unfall.
2: Also wir wissen, dass sie aus der Region sind, dass sie in einer größeren Gemeinschaft Simson fahren, dass sie Moped fahren, sind im Alter zwischen 14 und 19, das ist ja bekannt. Die Community ist ja schon aktiv jetzt, da gibt es auch eine sehr große Betroffenheit. Natürlich ist die auch bei uns in den Reihen der Feuerwehrkameraden da und wir trauern natürlich mit den Familien, mit den Angehörigen. Ich glaube auch, die Kameraden denken ganz, ganz viel heute an das Geschehene gestern und wie es den Angehörigen gerade gehen wird oder gehen muss.
1: Für die Einsatzkräfte war das ein sehr schwerer Einsatz. Unterstützung gibt es jetzt durch die Notfallseelsorge. Sie steht Angehörigen, Freunden und auch den Einsatzkräften selbst zur Verfügung.
2: Die Mitarbeitenden dort, die Mitglieder dieses Teams sind unterwegs bei den Angehörigen. Da gibt es eine klare Struktur. Die werden unterstützt, solange wie die Unterstützung auch notwendig und gewollt ist. Und parallel läuft praktisch die Einsatznachsorge für unsere Kameraden, die heute Nacht schon gelaufen ist, in Gesprächen nach dem Einsatz geschehen.
1: Auch Landrat Daniel Kurt hat schon reagiert.
3: Wir haben eine Trauerbeflaggung für heute und für morgen angeordnet hier im Landkreis. Die Gemeinden und die Ämter beteiligen sich daran. Und das ist natürlich unser öffentliches Zeichen. Aber zunächst mal geht es natürlich um die Familien, um die Betroffenen, denen wir unser Beileid natürlich aussprechen.

0: So, wir gehen noch mal raus auf die Straßen. Der Falschfahrer ist immer noch unterwegs. Ja, Achtung bitte, Falschfahrer auf der B273 im Bereich der A10 Potsdam Nord kommt Ihnen ein Falschfahrer entgegen. Fahren Sie bitte äußerst rechts und überholen Sie nicht. Wir melden, sobald die Gefahr vorüber ist. Ja, ist nicht lustig und lustig ist es auch nicht und war es nicht, dass heute Morgen nur 50% unserer Beschäftigten zur Arbeit angetreten sind hier bei Antenne Brandenburg in unserer Morningshow nämlich.
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0: So, wir können Entwarnung geben, Entwarnung für die B273 im Bereich der A10. Potsdam Nord ist kein Falschfahrer mehr unterwegs. Hier haben Sie wieder freie Fahrt. Weitere Meldungen jetzt aus unseren Regionalstudios. 18.30 Uhr.
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2: Im Studio Potsdam Hanno Geduldig. Guten Abend. In Zossen waren am Morgen Haushalte in mehreren Ortsteilen von einem Wasserrohrbruch im Ortsteil Dabendorf betroffen. Eine Leitung ist mutmaßlich wegen Altersschwäche gerissen. Christian Straube, technischer Leiter beim Trinkwasserversorger, sagte Antenne Brandenburg.
3: Das hat die ganze Nacht angedauert, bis wir die Schadstelle tatsächlich gefunden haben. Und dann konnten wir erst weitere Maßnahmen einleiten, konnten ein anderes Wasserwerk zuschalten und so die Versorgung für die umliegenden Ortsteile wieder herstellen, sodass wir jetzt nur noch geringfügigen Ausfall von der Trinkwasserversorgung haben.
2: Die Reparaturarbeiten werden voraussichtlich noch bis morgen Abend andauern, so Straube. In Velten im Kreis Oberhavel dürfen städtische Räume nicht mehr dauerhaft als Gebetsräume oder für sonstige religiöse Zwecke genutzt werden. Die Kommunalaufsicht des Landkreises hat heute einen entsprechenden Beschluss der Stadtverordnetenversammlung bestätigt. Einzelheiten von Carsten Zumack.
4: Hintergrund der Auseinandersetzung ist, dass sich eine muslimische Glaubensgemeinschaft mangels eigener Räume immer freitags und sonntags zu gemeinsamen Gebetsstunden im Bürgerhaus trifft. Die AfD-Fraktion hatte Ende März in der Stadtverordnetenversammlung beantragt, dass solche Nutzungen künftig ausgeschlossen werden und dafür eine Mehrheit bekommen. Die parteilose Bürgermeisterin Manuela Nebel beanstandete den Beschluss, bekommt aber nun Gegenwind von der Kommunalaufsicht des SPD-geführten Landkreises. Nach deren Ansicht ist der umstrittene Beschluss rechtmäßig. Da dieser nicht an eine bestimmte Religion geknüpft sei, gebe es keine Benachteiligung wegen des Glaubens.
2: Die Kindersendung Löwenzahn gibt es seit 1981. Sie läuft immer sonntags im ZDF und im Kika. Gedreht wird seit vielen Jahren in Hennigsdorf in einem Wohngebiet. Die Stadt stehe hinter dem Team und der Sendung, sagt Schauspieler Guido Hammersfahr.
5: Aber ohne unsere Nachbarn wären wir gar nichts. Und da bin ich einfach sehr froh und dankbar, dass wir so eine tolle Nachbarschaft haben, die das alles mitmachen. Und das bedeutet eben manchmal den Rasen erst ab 18 Uhr mähen, die Hecke erst dann und dann scheren. Bauarbeiten kurz unterbrechen, weil wir um Ruhe bitten müssen, damit der Ton halt eben funktioniert. Und da haben wir einfach eine traumhafte Nachbarschaft. Und da bin ich richtig dankbar für.
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2: Nachts kann es regnen, teils ist es auch locker bewölkt bis klar. Und das Ganze bei Tiefstwerten, die zwischen 9 und 7 Grad liegen. Und zum Schluss noch die Zeit. Es ist jetzt 18.33 Uhr.
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0: Ja, wie gesagt, Entwarnung auf der B273. Auf der A10 Potsdam Nord ist kein Falschfahrer mehr unterwegs. A10, der südliche Ring, Richtung Dreieck Werder. Zwischen Dreieck Nutetal und Raststätte-Michendorf ist nach einem Unfall eine Spur gesperrt. A11, Stettin Richtung Berlin. Zwischen Pfingstberg und Joachimsthal befindet sich eine ungesicherte Unfallstelle auf der Standspur. B101, Trebin Richtung Bad Liebenwerda. Zwischen Wiesenhagen und Woltersdorf ist nach einem Unfall die rechte Spur blockiert. Landkreis Barnim. Zwischen Ladeburg und Lanke bitte aufpassen, hier sind Fußgänger auf der Straße. Und Stadtverkehr Berlin, der Tiergartentunnel ist wegen Personalmangels wieder bis morgen früh in beiden Richtungen gesperrt. 0331 70 98 101, die Nummer vom Antenne Verkehrsservice, falls auch Sie noch was für uns haben sollten. Allen unterwegs wünschen wir gute und sichere Fahrt.
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0: 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Ja, wir haben aus aktuellem Anlass eben mal kurz unser Musikprogramm angepasst. Es ist doch etwas herbstlicher und etwas gediegener das Wetter. Deshalb David Bowie hier mit 30% mehr Ernsthaftigkeit. This is not America.

0: Antenne Brandenburg hier, der Donnerstagabend. Man soll ja einmal im Leben einen Baum pflanzen und ein Haus bauen. Und ich würde ergänzen, einmal im Leben eine Straßenbahn lenken wäre für viele auch ein Träumchen.
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0: Wir erfüllen jetzt im Oktober Ihre Lebensträume. Eine Straßenbahn fahren, ein ganzes Kino für sich allein haben oder mal hinter die Kulissen einer Fernsehsendung schauen. Das wäre das Größte für Dietmar Gutke aus Märkischer Heide. Was interessiert Sie denn besonders daran?
2: Erstmal schon die ganze Vorbereitung, wie wird so eine Sendung vorbereitet und wie das alles davon schatten geht. Also das wäre mal schon mal ganz interessant, das mal zu sehen, ja.
0: Das steht ja in unserem Träumekatalog, also einmal hinter die Kulissen der RBB-Vorabendsendung Der Tag zu schauen. Sind Sie denn selber regelmäßiger RBB-Vorabendgucker? Haben Sie die Zeit dafür?
2: Ja, auf jeden Fall. Also wenn ich jetzt, ich bin ja nur heute zum Dienst wieder, da geht's leider nicht, aber so, wenn ich jetzt die letzten Tage hatte ich frei, da gucke ich jeden Tag Brandenburg, Der Tag. Das ist eine richtig gute, unterhaltsame, lehrreiche Sendung, muss man mal sagen, weil ja die Moderatoren sind ja auch live unterwegs und da kann man da auch die ganzen Gegenden mal kennenlernen. Ja, also das ist schon ganz interessant. Ja, ist eine schöne Sendung, ja, gucke ich sehr gerne.
0: Wobei Kameras ja nichts Ungewöhnliches für Sie sind, ne? Sie sind Hobby-Schauspieler. Wann kann man Sie mal im Fernsehen erleben?
2: Also jetzt im Herbst kommt eine neue Produktion raus. Die Raben und der Drache Plon, das haben wir im Frühjahr gemacht und der soll im Herbst gesendet werden. Aber den Termin weiß ich leider noch nicht. Ich darf noch nicht so viel verraten, aber wenn es soweit ist.
0: Ja, Spannung steigt. Dann auf jeden Fall schon mal Glückwunsch zu Ihrer eigenen Fernsehrolle und vielleicht wird das ja auch was mit dem RBB-Fernsehen und dem Blick hinter die Kulissen von Der Tag. Ist übrigens ein sehr nettes Team, ja. Das wird also ein großartiges Erlebnis.
2: Ja, würde mich freuen, wenn es klappen würde.
0: Ja, Daumen sind gedrückt.
2: Okay, danke.
0: Ja, und schauen auch Sie gern in unseren Träumekatalog auf antennebrandenburg.de und dann bewerben für Ihren ganz persönlichen Lebenstraum.
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Diese Band hatte sowohl klingende Songs wie Tweedledee, Tweedledum, Kyla Key, Kyla Koo oder eben Chirpy Chirpy Cheep Cheep. Unverkennbar, Middle of the Road, die 70er bei Antenne Brandenburg. Und hier schlägt die Uhr jetzt, Tarata Ting, Tarata Tong, 18:52 Uhr.

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1: Im Studio Mario Köhne. Guten Abend. Die Polizei will in Potsdam koordiniert gegen Jugendkriminalität vorgehen. Laut Behörde wird eine Ermittlungsgruppe eingesetzt. Dort sollen alle Vorgänge gebündelt werden. Außerdem wird die Polizeipräsenz erhöht. Aus mehreren Potsdamer Stadtteilen wurden vermehrt Körperverletzungen und Raubdelikte gemeldet. Laut Polizei handelt es sich um lose Gruppen Jugendlicher, die mehrheitlich aus Potsdam kommen. Demnach hat es bereits Festnahmen gegeben. Mehr als 3 Jahre nach einem spektakulären Sparkasseneinbruch in Strausberg hat heute ein Zivilprozess begonnen. Das Frankfurter Landgericht verhandelt über die Klage von 2 Schließfachinhabern. Dazu Landgerichtssprecherin Kathleen Labitzke.
2: Am Osterwochenende 2023 kam es zu einem Einbruch in die Schließfachanlage einer Bank in Strausberg. Einige Schließfachinhaber klagen nun gegen die Bank auf Schadensersatz für das, was aus ihren Schließfächern entwendet wurde, mit dem Vorwurf, die Bank habe die Sicherheitsmaßnahmen gegen einen Einbruch nicht ausreichend eingehalten.
1: Die Einbrecher hatten aus 300 Schließfächern der Sparkasse mehr als 12 Millionen Euro erbeutet. Die Täter konnten bislang nicht ermittelt werden. Er soll Sabotageangriffe auf das Stromnetz in mehreren Bundesländern geplant haben, unter anderem in Brandenburg. Ein 48-Jähriger bleibt deswegen in Untersuchungshaft, das hat der Bundesgerichtshof entschieden. Die Bundesanwaltschaft wirft dem Mann verfassungsfeindliche Sabotage und die Störung öffentlicher Betriebe vor. Die Polizei hatte den Verdächtigen Anfang September festgenommen. Linke, Grüne und SPD in Berlin haben ihre Vorgespräche mit einer gemeinsamen Vereinbarung abgeschlossen. Sie wollen demnach Antisemitismus bekämpfen und israelbezogenen Antisemitismus klar benennen. Aus Berlin berichtet Kirsten Buchmann.
3: Fälle von möglichem antisemitischen Verhalten in den Koalitionsfraktionen wollen Linke, Grüne und SPD gemeinsam bearbeiten. Ein 3-köpfiges Expertengremium soll dabei helfen. Über Konsequenzen, etwa einen Ausschluss, entscheidet dann die betroffene Fraktion. Außerdem wollen die 3 Parteien die Berliner Landesverfassung erweitern und darin auch Schutz vor Antisemitismus, Antiziganismus, Rassismus und andere Formen von gruppenbezogener Menschenfeindlichkeit aufnehmen. Mit dieser Einigung bei den rot-grün-roten Vorgesprächen ist der Weg jetzt frei für Sondierungsgespräche über eine Regierungsbildung.
1: Deutschlands Wirtschaft wächst in diesem Jahr stärker als erwartet. Das Wirtschaftsministerium geht von einem Plus von 1,3% aus. Bisher lag die Prognose bei 0,5%. Für Ministerin Reiche ist die Talsohle durchschritten.
4: Trotz geopolitischer Unsicherheiten, trotz eines globalen Energiepreisschocks, trotz der Schließung der Straße von Hormuz und trotz Zöllen konnte die Wirtschaft in den ersten 6 Monaten auf Erholungskurs gehen. Und das schlägt sich auch wieder in den Wachstumswerten für das gesamte Jahr.
1: Und soweit die Antenne Brandenburg Nachrichten. 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
5: Gestern hatten wir noch leicht über 20 Grad, heute sind wir locker unter 20 Grad geblieben. Aktuelle Werte bei 11 Grad in Fürstenberg-Havel, 13 in Jüterbock und 14 Grad bei Ihnen in Korschen. Dazu noch letzte Tropfen. In der Nacht bleibt es dann meist trocken bei 9 bis 6 Grad. Morgen früh am Freitag noch Sonne, später kommt der Regen zurück, das bei maximal 12 Grad in Perleberg bis 16 in Cottbus. Das Wochenende wird dann wechselhaft, mehr Regen am Sonntag, dazu frisch. So um die 15, 16, 17 Grad.
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5: Vorsicht bitte auf der A10, dem westlichen Berliner Ring Richtung Dreieck Werder. Zwischen Dreieck Havelland und Falkensee befindet sich ein Pannenfahrzeug auf der rechten Spur, ebenfalls zwischen Potsdam Nord und Leest. A10, südlicher Berliner Ring Richtung Dreieck Werder, zwischen Dreieck Nutetal und Raststätte-Michendorf ist nach einem Unfall eine Spur gesperrt. B101, Trebin Richtung Bad Liebenwerda, zwischen Wiesenhagen und Woltersdorf ist nach einem Unfall die rechte Spur dicht. Und Stadtverkehr Berlin, der Tiergartentunnel ist wegen Personalmangels wieder bis morgen früh in beiden Richtungen gesperrt. Falls auch Sie noch was entdecken sollten unterwegs, Staus, Blitzer, 0331 70 98 101, die Nummer vom Antenne Verkehrsservice. Gute Fahrt.
6: Unser Sandmännchen. Womit kommt das Sandmännchen heute? Mit dem Rennauto. Das Sandmännchen hat dir eine Geschichte mitgebracht.
7: Rita und das Krokodil. Hallo Rita.
8: Krokodil.
7: Hallo Krokodil.
8: Krokodil. Boris wird sich darüber riesig freuen. Manchmal funktionieren die Dinge nicht richtig. Wir probieren es aus. Wie geht's weiter?
7: Es ist eine Rakete. Hui! Und wie sie fliegen kann.
8: Krokodil! Hui! Jetzt ich!
7: Oh je! Eine Bruchlandung.
8: Oh nein! Das kann mir Boris nicht schenken. Krokodil, was sollen wir machen?
7: Krokodils Papierhütchen einpacken.
8: Ich habe eine Idee, Krokodil. Wir reden einfach nicht drüber. Rita! Ich dachte, du kommst nicht. Es tut uns leid, dass wir uns verspätet haben, Boris. Es hat so lange gedauert, dein Geschenk schön einzupacken. Hey, danke, Rita. Willst du es nicht auspacken? Nein, erst später. Jetzt wollen wir spielen. Kommst du?
7: Rita, du versteckst ja dein Geschenk und spielst gar nicht mit.
8: Rita, der Krokodil hat gewonnen.
7: Und jetzt Geschenke auspacken.
8: Oh, danke. Ein Puzzlespiel. Danke. Wow. Ein Auto. Danke, Frederik. Ist das nicht toll, Rita? Ja. Rita, was hast du denn? Ich kann dein Geschenk nicht finden. Es ist verschwunden. Das ist nicht so schlimm, Rita. Ich freue mich darüber, dass du hier bist. Du und das Krokodil. Aber du sitzt ja auf dem Geschenk. Na sowas. Da ist es ja. Aber es ist nichts Besonderes. Ein Hütchen. Danke. Welches Geschenk gefällt dir am besten, Boris? Ich freue mich über alle Geschenke. Auch das Hütchen. Aber eigentlich habe ich mir eine Rakete gewünscht. Hm? Boris, weißt du was? Ich habe eine Rakete. Aber sie ist nicht ganz in Ordnung. Willst du sie sehen? Hm?

0: Krokodil hat genascht. 1, 2, 3. Herzlichen Glückwunsch, Boris.
1: Bis bald, Rita. Bis bald, Krokodil.
2: Das Sandmännchen hat dir ein Lied mitgebracht.

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1: Tja, nennen Sie mich dramatisch, aber ich habe bei diesen Temperaturen heute seit Monaten zum ersten Mal einen Rollkragenpullover an und finde es herrlich. Schönen guten Abend.

0: ist doch irgendwie ein wunderbares Gefühl, wenn sich die Jugend von heute für unsere Musik von damals interessiert, ja, als wir noch jung waren. Und so einen schönen Fall dürfen wir Ihnen jetzt präsentieren.
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0: Jeden Morgen kurz nach 7:30 und jeden Abend kurz vor 7:30 spielen wir Ihren Wunsch 80er. Und da haben wir über antennebrandenburg.de eine Mail von Sebastian Engel bekommen. Er schreibt uns, dass er in den 80ern zwar noch nicht gelebt hat, er ist gerade mal 26, aber er hört diese Musik lieber als die Hits von heute. Ja, da bist du bei uns genau richtig, Sebastian. Und hier ist dein Wunsch 80er, die Combo Kolossale mit Puppen weinen nicht.

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0: Antenne Brandenburg hier, der Donnerstagabend. Ja, die Kartoffeln sind runter vom Feld, die Äpfel runter vom Baum, auch die Sonnenblumenernte in Brandenburg ist in Sack und Tüten. Wie gut die Ernte lief, ob die Versorgung mit Sonnenblumenöl gewährleistet ist für den Winter, das hören wir in knapp 10 Minuten. Jetzt haben wir es 7:30.
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0: Heute Abend braucht man schon eine etwas dickere Jacke als gestern. Weht ein ziemlich frischer Wind, gibt auch noch ein paar letzte Tropfen. Das bei 12 Grad aktuell in Potsdam, 11 in Eberswalde, 10 sind's in Wittstock. In der Nacht ziehen die Regenwolken Richtung Polen ab. Später dann auch klar und meist trocken bei 9 bis 6 Grad. Morgen am Freitag starten wir mit einem Mix aus Sonne und Wolken. Ab dem Mittag zieht es sich aus Richtung Westen zu, sind einzelne Schauer möglich und es wird kühler als heute, nur noch 12 bis 16 Grad. Am Wochenende dann durchwachsen. Werte bleiben ähnlich, maximal 17, 18 Grad. Sonntag eher kühler und mehr Regen als am Sonnabend.
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0: Vorsicht bitte auf der A2 Magdeburg Richtung Berlin. Zwischen Brandenburg und Netzen liegen Reifenteile auf der rechten und der Standspur. A10 westlicher Berliner Ring Richtung Dreieck Werder. Zwischen Dreieck Havelland und Falkensee steht ebenfalls auf der rechten Spur ein Pannenfahrzeug. Und das gilt auch für die Strecke zwischen Potsdam Nord und Leest. A10 südlicher Berliner Ring Richtung Dreieck Werder zwischen Dreieck Nutetal und Raststätte Michendorf ist nach einem Unfall eine Spur gesperrt. A115 Richtung Dreieck Funkturm zwischen Potsdam-Babelsberg und Kleinmachnow, bitte aufpassen, hier steht ein Pannenfahrzeug auf der Standspur. B101 Bad Liebenwerda Richtung Trebin. Zwischen Wiesenhagen und der B246 gab es einen Wildunfall. Und Stadtverkehr Berlin, der Tiergartentunnel ist wegen Personalmangels wieder bis morgen früh in beiden Richtungen gesperrt. Das war's vom Antenne Verkehrsservice. Ihre Meldungen nehmen wir sehr gern entgegen unter 0331 70 98 101. Gute Fahrt. Mein Name Olaf Rosert. Kommen Sie gut durch.

0: Antenne Brandenburg hier mit den Rubettes. Es ist 9 Minuten, gleich 10 Minuten nach 7:30. Kleine Frage, was hat Entenkacke mit Sonnenblumenöl zu tun? Ja, das lernen wir jetzt. Denn die Sonnenblumenernte bei uns in Brandenburg ist fast überall abgeschlossen. Und wie man jetzt aus den Kernen das gute Sonnenblumenöl rauskriegt, das hat sich heute unser Antennereporter Ivo Ziemann angeschaut auf dem Hof Rabenstein im Fläming.
1: Die Sonnenblumenölproduktion läuft hier auf Hochtouren. Funktioniert folgendermaßen, hier gibt es einen großen Trichter, der ist silbern, da sind ganz viele Sonnenblumenkerne drin. Dann laufen die durch ein langes Rohr in eine Presse rein und am Ende kommt fast goldgelbes, noch ein bisschen dunkles Sonnenblumenöl raus. Und das aber nicht nur, sondern auch so die Reste, die sehen ein bisschen aus so wie Würste von Enten. Und die Dani bedient hier die Maschine, ist dafür zuständig. Was ist es genau?
2: Das ist von den Sonnenblumen halt der Presskuchen, also quasi der Abfall, wenn halt Sonnenblumen gepresst werden, die Sonnenblumenkerne.
1: Okay, und die sehen mit Absicht so wie Entenkacke aus?
2: Naja, Entenkacke, sag mal, ist doch flüssiger, oder?
1: Dann geht's aber noch weiter, es ist ja noch so ein bisschen dreckig, so ein paar Schwebstoffe drin, dann wird's noch weiter verarbeitet.
2: Die setzen sich dann halt unten ab in unsere Behälter, das nennt sich Sedimentation und ganz zum Schluss, wenn es halt dann alles abgesetzt ist, dann kann ich das halt abfüllen.
1: Und was das Besondere ist, alles kommt vom selben Hof. Und der Christoph Herzog ist hier verantwortlich für den Anbau von Sonnenblumen. Wie war es denn dieses Jahr?
3: Naja, wir hatten aufgrund der starken Trockenheit im Frühjahr so ein bisschen Probleme mit dem Sonnenblumenanbau. Aber im Großen und Ganzen werden wir wohl durch den Winter kommen.
1: Ich dachte, viel Sonne, gute Sonnenblumen und Sonnenblumenkerne.
3: Naja, zumindest ist es gut fürs Öl, das stimmt. Aber wir brauchen natürlich auch Wasser. Oder fehlt so ein bisschen das Wasser?
1: Aber das Öl ist gut.
3: Das Öl ist selbstverständlich gut.
1: Und ist gesund.
4: Es ist kerngesund.

0: Tja, haben wir direkt nochmal einen kleinen Skandal hier zum Ende der Sendung. Die Spider-Murphy-Gang um 7:07. Mein Name Olaf Kosert. Nach 20 Uhr erwartet Sie Peggy Klubeck mit der Antenne-Szene. Es geht unter anderem um den neuen Film von Andreas Dresen, Alte Liebe, nach einem Roman von Elke Heidenreich. Meine Filmkritik dazu in einem Wort: genial. Ja, mal gucken, was die Kollegen dazu gleich sagen. Ihnen einen schönen Abend hier bei uns.
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1: Im Studio Mario Köhne, guten Abend. Die Polizei geht jetzt mit einer Ermittlungsgruppe gegen die Jugendkriminalität in Potsdam vor. Immer wieder hatte es in der Landeshauptstadt Gewalttaten gegeben. Mehr dazu von Mario Bartsch.
2: Die Polizei hat darüber hinaus ihre Präsenz erhöht. Nach Angaben der Behörde werden in einigen Stadtteilen Potsdams vermehrt Jugendliche als Tatverdächtige von Gewaltstraftaten beschrieben. Dabei gehe es auch um Körperverletzungen und Raubdelikte. Es handle sich um lose Gruppen Jugendlicher und Heranwachsender, die mehrheitlich aus Potsdam kämen. Laut Polizei hat es bereits Festnahmen gegeben. Es wird demnach auch geprüft, ob es Zusammenhänge zu Fällen im Berliner Umland gibt.
1: Nach dem Unfall mit 4 toten Jugendlichen in Biesenthal im Barnim ermittelt die Polizei nun gegen den Autofahrer. Ihm wird fahrlässige Tötung vorgeworfen. Er war gestern Abend beim Überholen frontal in 3 entgegenkommende Mopeds gekracht. Die Polizei will nun mit einem Gutachter den Hergang rekonstruieren. Der 61 Jahre alte Autofahrer wurde bei dem Unfall schwer verletzt. In Velten im Kreis Oberhavel dürfen städtische Räume nicht mehr dauerhaft als Gebetsräume oder für sonstige religiöse Zwecke genutzt werden. Die Kommunalaufsicht des Landkreises hat heute einen Beschluss der Stadtverordneten bestätigt, wie Carsten Zumack berichtet.
3: Hintergrund der Auseinandersetzung ist, dass sich eine muslimische Glaubensgemeinschaft mangels eigener Räume immer freitags und sonntags zu gemeinsamen Gebetsstunden im Bürgerhaus trifft. Die AfD-Fraktion hatte Ende März in der Stadtverordnetenversammlung beantragt, dass solche Nutzungen künftig ausgeschlossen werden und dafür eine Mehrheit bekommen. Die parteilose Bürgermeisterin Manuela Nebel beanstandete den Beschluss, bekommt aber nun Gegenwind von der Kommunalaufsicht des SPD-geführten Landkreises. Nach deren Ansicht ist der umstrittene Beschluss rechtmäßig.
1: In Berlin wollen Linke, Grüne und SPD Sondierungsgespräche aufnehmen. Wie alle drei Parteien mitteilen, wurde in Vorverhandlungen geklärt, wie künftig mit Antisemitismus umgegangen werden soll. Bei Verdachtsfällen sollen Experten zu Rate gezogen werden. Außerdem wollen sich die Parteien zum Schutz jüdischen Lebens und zum Existenzrecht Israels bekennen. Teilen der Linken wird vorgeworfen, sich nicht deutlich genug von Antisemitismus abzugrenzen. Die Bundesregierung geht für das laufende Jahr von einem deutlich stärkeren Wirtschaftswachstum aus als zuletzt erwartet. Ministerin Reiche hat die neue Prognose heute vorgestellt. Maximilian Ulrich.
4: Wir haben die Talsohle hinter uns gelassen, sagte Katharina Reiche von der CDU. Sie rechnet mit einem Wachstum von 1,3% für das laufende Jahr. Noch im April war die Bundesregierung wesentlich pessimistischer und rechnete mit nur 0,5% Wachstum. 2/3 des aktuellen Wachstums entstehen durch Ausgaben des Staates, etwa in neue Brücken, Straßen oder auch Waffen für die Verteidigung. Dafür nimmt Deutschland große Schulden auf. Der private Konsum hingegen bleibt zurückhaltend, weil die Menschen angesichts der hohen Preise für Benzin oder Strom ihr Geld vorsichtig ausgeben.
1: Soweit die Antenne Brandenburg Nachrichten. 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
1: Viele Wolken und kurze Schauer, so geht's durch den Abend. Dazu 10 Grad in Wittstock, 11 in Prenzlau, 12 Grad in Jüterbock und 13 Grad in Lübben. Nachts zieht der Regen dann nach Osten ab, danach lockert es verbreitet auf, die Tiefstwerte 6 Grad. Morgen geht es dann freundlich los, bei Höchsttemperaturen von 16 Grad werden die Wolken im Tagesverlauf aber dichter. Am Nachmittag breitet sich dann Regen aus, morgen weht dazu mäßiger bis frischer Südwestwind.
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1: Um 20 Uhr und gleich 4 Minuten starten wir auf der Autobahn 10, westlicher Berliner Ring Richtung Dreieck Werder. Zwischen dem Dreieck Havelland und Falkensee steht ein Pannenfahrzeug auf der rechten Spur. A10, südlicher Berliner Ring Richtung Dreieck Werder. Zwischen Dreieck Nutetal und der Raststätte Michendorf ist nach einem Unfall eine Spur gesperrt. A115 Richtung Dreieck Funkturm. Zwischen Potsdam-Babelsberg und Kleinmachnow steht ein Fahrzeug auf der Standspur. Und die B101 Bad Liebenwerda Richtung Trebbin. Zwischen Wiesenhagen und der B246 hat es einen Wildunfall gegeben. Gute Fahrt.
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5: Guten Abend und heute bei uns ein halbes Jahrhundert Kabarett, Musik und Haltung. Es ist Jubiläum bei den Oderhähnen. Und wie die Oderhähne das im historischen Ratskeller von Frankfurt-Oder feiern, das hören Sie gleich.

0: Gegründet 1976 in Frankfurt-Oder. Stolze 50 wird dieser Tage das Kabarett Oderhähne. Am Samstag wird das mit einer großen Jubiläumsshow gefeiert. Die ist seit Wochen ausverkauft, aber für die anderen Jubiläumsprogramme gibt's noch Karten, auch für hochkarätige Gastspiele. Antenne-Reporter Volker Michael besuchte die Oderhähne bei ihren Vorbereitungen.
1: Nee, entweder oder als auch, weder noch zwar, aber du, als auch fehlt noch. Oh Gott.
2: Ja, genau. Ein kauderwelscher Zungenbrecher über das markante Hochhaus in der Oderstadt. Der gehört zur Jubiläumsshow der Oderhähne und muss noch geprobt werden. Andere Teile sind Auszüge aus aktuellen Programmen wie Volle Fahrt zurück. Es kommen einige Gäste, zum Beispiel der Schauspieler Horst Damm, der schon vor 50 Jahren dabei war. Die Show bietet Altes und Neues und zeigt, wie sehr sich die Oderhähne gewandelt haben. Der Frankfurter Daniel Heinz ist seit 4 Jahren Leiter des Kabaretts.
3: Politisches Kabarett ist unsere DNA, aber die Formate haben sich weiterentwickelt oder das, was die Leute auch gern sehen wollen, hat sich auch weiterentwickelt, sodass wir uns auch öffnen zu anderen Genres.
2: Daniel Heinz' Vorgänger bei den Oderhähnen war 32 Jahre lang Wolfgang Flieder. Er beschrieb 1991 im DFF-Fernsehen, was sich mit der Wende geändert hatte.
4: Früher gab es über das Reizwort oder über eine Metapher eine andere Vereinbarung mit dem Publikum. Diese neue Vereinbarung muss erstmal wieder gefunden werden. Also man kann jetzt auch direkter über Dinge reden, aber vorher machte das eigentlich fast mehr Spaß.
2: Wohl keine Theaterform hat sich so radikal verändert wie die satirische Kleinkunst, das Kabarett. Die Bedingungen sind allerdings nicht einfacher, meint Daniel Heinz.
3: Womit meine Vorgänger gekämpft haben, gerade zu DDR-Zeiten, war ja die politische Zensur, mal verknappt gesagt. Womit wir heute kämpfen, ist nicht die politische Zensur, sondern eher die ökonomische. Denn Wirtschaftlichkeit ist ja das A und O. Man muss ja so ein Haus führen und trotzdem Einnahmen generieren. Und wir wissen, die Kultur ist nach wie vor unterfinanziert.
2: Seit vielen Jahren bekommen die Oderhähne einen Zuschuss von 120.000 Euro von der Stadt Frankfurt. Real ist das bei steigenden Preisen also eine Kürzung. Rund 15.000 Menschen besuchen die Vorstellungen. Die Auslastung liegt durchschnittlich bei gut 70%. Musikalisch sind die Oderhähne heute breit aufgestellt. Es gibt Musical-Darsteller im Team und die richtige Musik macht scharfe Texte noch schärfer, sagt Daniel Heinz. Was die Themen angeht, herrscht auch nach 50 Jahren keine Not. Die Welt liefert genug Stoff und oft ist die Realität das reinste Kabarett. Die Satire sei leibhaftig da draußen, meint Daniel Heinz. Und es gibt immer wieder typisch Frankfurter Themen.
3: Also wir haben das tatsächlich in einem Stück drin, wo es jetzt eigentlich wieder darum geht, dass der Schlagbaum wieder unten ist. Ne? Schengen war ja eine tolle europäische Verabredung, die ist ja gerade gar nicht in Kraft.

0: Das haben wir natürlich aufgegriffen und haben gesagt, ja, was soll das? Das ist ja ein totaler Schritt zurück. Wir waren ja da politisch schon viel, viel weiter. Spielt auch eine Rolle in einem Programm.
1: Das Publikum der Oderhähne ist treu und neugierig bis heute. Es teilt sich in zwei Gruppen, haben die Frankfurter Kabarettleute festgestellt. In die, die noch mehr scharfe politische Aussagen wollen, und die anderen, die müde und erschöpft sind und eigentlich nur Unterhaltung erwarten. Ein Rezept gibt es. Das ist die Existenzgarantie für die Oderhähne, auch nach 50 Jahren. Da ist sich Daniel Heinz sicher.
0: Naja, es ist das Lachen tatsächlich. Also viele kommen her und sagen, mir ist das Lachen irgendwie vergangen und ich habe Lust, mal wieder hier 2 Stunden mich irgendwie mitnehmen zu lassen.
2: Die Frankfurter Oderhähne feiern ihren 50. Geburtstag und nicht nur mit der einmaligen Jubiläumsshow am Samstag, sondern in den kommenden Wochen mit vielen weiteren Vorstellungen und Gastspielen.

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0: Sie hören die Szene auf Antenne Brandenburg und wir schauen jetzt in unsere Kinos, denn dort startet heute der neue Film von Andreas Dresen. Der preisgekrönte Potsdamer Regisseur hat mit Alte Liebe einen Roman von Elke Heidenreich verfilmt. Er holte Dagmar Manzel und Joachim Krohl vor seine Kamera. Sie spielen die Liebeskrise eines Paares nach 40 Jahren Ehe. Alexander Soyer sprach mit dem Regisseur und seiner Hauptdarstellerin über Alte Liebe.
1: Kaffee!
2: 100% robuster.
3: Schmeckt ein bisschen lasch?
4: Ein bisschen lasch fühlt sich auch die Ehe von Lore und Harry an, gespielt von Dagmar Manzel und Joachim Krohl. Nach 40 Jahren zusammen ist der Alltag eingeschlafen. Jeder macht sein eigenes Ding. Er kümmert sich um den Garten, längst und zufrieden im Ruhestand. Sie will von Rente noch nichts wissen, hält an ihrem Job fest und will noch mehr vom Leben, auch wenn sie nicht so genau weiß, was eigentlich. Einer der wenigen übrig gebliebenen, spannenden Tagesordnungspunkte im Ehealltag dieses alte Liebepaares scheint zu sein, ob und wie der Morgenkaffee nun schmeckt oder nicht. So beschreibt es auch Dagmar Manzel.
3: Wie du sagst, er ist ein bisschen lasch und das schmeckt mir überhaupt nicht und so. Ja, das ist einfach, ja, das ist sehr schön beschrieben, ganz unspektakulär. Es passiert ja eigentlich gar nicht viel, außer dass sie dann irgendwann zu einer Hochzeit fahren. Ich
5: freue mich richtig auf die Hochzeit.
6: Man kann sich auch alles schön reden.
5: Du fährst doch mit, oder?
6: Nein.
4: Ein älteres Ehepaar gefangen im Trott. Jeder in seinem eigenen bekommt es mit der großen Frage zu tun, ob und wie viel Liebe da noch ist bei ihnen. Basierend auf Elke Heidenreichs gleichnamigem Roman hat Andreas Dresen die Bestsellervorlage aufs Wesentliche reduziert, so Dagmar Manzel.
3: Er hat es natürlich sehr fokussieren müssen auf diese beiden und viele Nebenstränge weglassen müssen, weil das kannst du in dem Buch, den so wie der Roman geschrieben ist, kannst du das gar nicht erzählen. Und er hat es natürlich in den Osten verlagert. Ne? Das ist auch nochmal ein anderer Ansatz gewesen. Das ist einfach so ein Kammerspiel.
5: Du liest nicht, du interessierst dich nicht, du verblödest langsam.
2: Ich lese jeden Tag Zeitung.
5: Ja, den Sport.
6: Sag mal, wenn du nicht zu Hause bist und ich habe eine Meinung, habe ich dann immer noch Unrecht?
4: Kleine Momente, feine Dialoge, Alltag, ein bisschen Kabbeleien, manchmal auch Streit. Es gibt kein ganz großes Drama hier, aber viel feinfühlig und feinsinnig gezeigte und gespielte Reibung. Aber letztlich ist selbst in der Krise immer spürbar, dass diese beiden geschaffen sind füreinander. Andreas Dresen.
7: Das ist ja das Schöne. Es heißt ja alte Liebe und die Liebe ist immer da. Das ist die Grundierung. Ja? Und die beiden streiten sich bis aufs Messer. Sie verletzen sich, sie tun sich wirklich weh, auch im Laufe des Films. Und danach kann es aber weitergehen.
8: Ich will aber nicht müde, alt und langweilig werden.
9: Bist du noch nicht?
8: Nee?
9: Noch nicht.
4: Dagmar Manzel und Joachim Krohl spielen nicht nur großartig, sie sind unwiderstehlich als Paar in dieser reifen, tragikomischen, unaufgeregten Screwball-Romanze. Ein warmherziges, wohltuendes Sinieren über das Älterwerden, über Lebenslust und über unvergängliche Liebe.
10: Komm, wir tanzen.
0: Ja, ein Kino muss geradezu. Alte Liebe, der neue Film von Andreas Dresen, ab heute in Brandenburgs Lichtspielhäusern.

0: 20.30 Uhr, halb neun.
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0: Mit vielen Wolken und kurzen Schauern geht es durch den Abend. Und mit diesen Temperaturen 10 Grad in Potsdam, in Küritz, Angermünde und Lindenberg sind es 11 Grad, 12 Grad in Klettwitz und Dahme-Mark. Nachts zieht der Regen dann nach Osten ab, danach lockert es bei Tiefstwerten von 6 Grad auf. Morgen geht es dann freundlich los. Bei Höchsttemperaturen von 16 Grad werden die Wolken im Tagesverlauf dichter. Am Nachmittag breitet sich dann auch Nebel aus, dazu wird mäßiger bis frischer Südwestwind.
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0: Vorsicht auf der Autobahn 10. Das ist der südliche Berliner Ring Richtung Dreieck Spreeau. Zwischen Rangsdorf und Königs Wusterhausen gibt es Behinderungen durch eine ungesicherte Unfallstelle. Nochmal die A10, diesmal der westliche Berliner Ring, und zwar Richtung Dreieck Werder. Zwischen Dreieck Havelland und Falkensee steht ein Pannenfahrzeug auf der rechten Spur. Und noch eine Meldung von der Autobahn 24, Hamburg Richtung Berlin. Zwischen Kremmen und dem Dreieck Havelland gibt es aktuell Nachtbauarbeiten, deshalb stehen dort weniger Spuren zur Verfügung. Gute Fahrt.
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2: Antenne Brandenburg. Und gleich bei uns zur fröhlichen Zwietracht. Ein Theaterabend in Potsdam.

0: Regisseur Jan Neumann hatte in der vergangenen Spielzeit am Potsdamer Hans-Otto-Theater gemeinsam mit dem Ensemble ein erstes Stück entwickelt. 7,5 Brücken. Und es war ein sehr unterhaltsamer Abend, ein Porträt der Stadt Potsdam. Und es war auch eine besondere Form der Theaterarbeit, die Regisseur und Darstellende dann gern wiederholen wollten. Und da gibt's nun morgen die Uraufführung einer weiteren Eigenproduktion mit dem Titel Zur fröhlichen Zwietracht. Antenne-Reporterin Sabine Löbrig war bei den letzten Proben.
1: Eine Backsteinwand, vor der eine Lichterkette schwingt. Ein kleines Podest, davor Plastikgartenstühle auf einer angedeuteten Rasenfläche. Eine Datschensiedlung irgendwo im Nirgendwo, wo Vereinsvorstand Rainer an diesem Abend über die dringend nötige Erneuerung des Stromnetzes abstimmen lassen will.
2: Das Angebot von Schuster hat Elke euch bereits geschickt. Mit dem Netzbetreiber ist alles geklärt, ein Zeitplan ist vereinbart und die Rahmenbedingungen sind festgesteckt. Heißt, wir können die Erneuerung heute beschließen und in die Wege leiten.
1: Doch daraus wird so schnell nichts, denn nicht von ungefähr trägt die neue Produktion am Potsdamer Hans-Otto-Theater den Titel Zur fröhlichen Zwietracht. Schnell nämlich entwickelt sich eine ziemlich turbulente Gemengelage. Mit Forderungen nach Mitbestimmung, nach einer europaweiten Ausschreibung für den Handwerksauftrag und der Idee, man könne doch auch gleich in der ganzen Siedlung Glasfaser legen lassen. Und natürlich die Frage nach den Kosten.
3: Bo, Parzelle 65, können wir das nicht aus den Rücklagen nehmen?
4: Wir haben keine Rücklagen! Das haben wir euch schon geschrieben!
1: Während Rainer zunehmend an den Einwürfen und Forderungen verzweifelt, die da auf ihn einprasseln, will Parzellenbesitzerin Miri die Wogen glätten.
5: Bei uns in der Firma, da arbeitet seit ein paar Jahren ein Konfliktcoach. Und der macht immer so Teambuilding mit uns. Also ich würde das mit euch auch einfach mal machen. Wir stehen einfach alle mal auf. Wir nehmen einfach alle mal die Hände hoch. Ja, alle.
1: Nur kurz dauert dieser fast magische Moment, denn zu tief sind offenbar die Gräben zwischen den Protagonisten. Denn fortschrittlich und fortschrittsskeptisch, alteingesessen und dazugezogen, jung und alt, Ost und West, treffen im Biotop Datschensiedlung aufeinander. Und somit ganz unterschiedliche Haltungen und Positionen und Methoden, mit anderen Meinungen umzugehen, sagt Regisseur Jan Neumann. Er hat das Stück gemeinsam mit dem Ensemble entwickelt.
6: Natürlich hat man Gedanken, das Bühnenbild muss eben schon aus Produktionsgründen ein halbes Jahr vorher beschlossen werden, was ganz verrückt ist. Man baut also ein Bühnenbild für ein Stück, das es noch nicht gibt. Man entwirft Kostüme für Figuren, die es eigentlich noch gar nicht gibt. Bedeutet also, man muss eine bestimmte Flexibilität mitbringen, weil natürlich die große Einladung eigentlich an die Schauspielenden ist, dass man gemeinsam eben einen Text erst entwickelt.
1: Und der entstand nach ziemlich umfangreicher Vorrecherche rund um die Themen Konflikte, Streit, Konfliktlösung und Versöhnung. Und natürlich auch rund um das Mit- und Gegeneinander in Kleingärtenvereinen und Datschensiedlungen.
6: Unter anderem hatten wir auf der Probe eingeladen Kleingartenvereine aus Potsdam, also Menschen, die hier in Kleingartenkolonien leben, ein Stück weit ihre Freizeit verbringen. Wir haben eine Soziologin an der Humboldt-Uni getroffen, um über das Thema des Streitens und des Versöhnens zu sprechen.
1: Außerdem ging es in den Landtag, um politische Streitkultur zu erleben und zu einem Konfliktcoach. Von dieser Materialsammlung hat vieles in die Texte und die Gestaltung der Figuren gefunden. Herausgekommen ist nach Worten von Regisseur Neumann ein Stück Volkstheater im besten Sinne des Wortes, das unterhalten will, in dem sich aber auch ganz unterschiedliche Besucher wiederfinden können.
0: Eine Komödie der Versöhnung, so heißt es im Untertitel. Und Zur fröhlichen Zwietracht hat morgen Uraufführung im Großen Haus des Potsdamer Hans-Otto-Theaters, aber die ist nahezu ausverkauft. Weitere Vorstellungen gibt es am 18. und 23. Oktober und dann wieder im November.

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1: Ja, es ist die Woche der Preise, der Nobelpreise. Den für Literatur gewann heute die kanadische Dichterin Anne Carson für ihr kühnes und erfinderisches Werk, so die Begründung der Jury. Anne Carson ist im deutschen Sprachraum vor allem bekannt für ihre Versromane. Ihr bekanntester erschien bei uns unter dem Titel Rot. Aber es wurde in dieser Woche auch der Deutsche Buchpreis vergeben, und zwar an Sheila Basiar für ihren Roman Die Lücken. Antennereporter Christoph Schäffer hat das Buch gelesen und er traf die rheinland-pfälzische Autorin zum Interview.
2: Die Kleinstadt Hermeskeil im Hunsrück. Hier spielt der neue Roman von Sheila Basiar. Sie erzählt Geschichten von Familien, den Einheimischen und den in der Nachkriegszeit Zugewanderten. Sheila Basiars Familie kam als politische Flüchtlinge aus dem Iran. Ihre beiden älteren Schwestern wurden dort geboren, sie selbst in Deutschland.
3: Ich bin ja relativ privilegiert innerhalb der Familie, dadurch, dass ich das jüngste Kind bin und in Deutschland geboren. Aber rückblickend würde ich das schon feststellen, dass ich die Fragezeichen, die meine Eltern hatten, oder Unsicherheiten natürlich immer irgendwie mitbekommen habe. Und so die Trauer und den großen Schmerz, obwohl natürlich meine Eltern wie alle Eltern das versteckt haben.
2: In ihrem Roman Die Lücken verbindet Sheila Basiar die Erlebnisse zweier Flüchtlingsfamilien mit den Lebensgeschichten der angestammten Einwohner. Am neuen Markt in Hermeskeil bringt die iranische Mutter ihre Tochter in den Kindergarten. Sie ahnt nicht, dass dies hier einst der zentrale Platz einer anderen, der deutschen Diktatur war. Der Paradeplatz in der NS-Zeit.
4: Den haben die Nationalsozialisten so angelegt und es war eigentlich von Anfang an ein Platz, der vor allen Dingen so zum Exerzieren, zum Sichfeiern gedacht war.
2: Der Luftkurort Hermeskeil wurde zu einem der ersten Gau-Musterdörfer Deutschlands und judenfrei. Über all das hat Sheila Basiar als Jugendliche nichts erfahren. Erst als sie ein Sachbuch zur NS-Geschichte des Ortes las, erfuhr sie von den weißen Flecken, den Lücken. Im Roman heißt Hermeskeil Heimesbach. Basiar springt zwischen den Zeiten, schneidet kurze Kapitel gegeneinander. Sie erzählt, wie die Familien im Ort am ersten Wirtshaustreffen der NSDAP teilnehmen. Noch sind alle normale Nachbarn. Dann aber werden die einen verfolgt und deportiert, die anderen richten sich ein in der NS-Diktatur. Mit Verrat oder mit Wegschauen und Schweigen. Nach 1945 gilt die Vergangenheit einerseits als abgeschlossen, andererseits helfen die Nachfahren der einstigen Dorfbewohner den Familien der Exil-Iraner hier heimisch zu werden.
3: Sie haben Freunde und Freundinnen gefunden und deswegen wollte ich unbedingt, dass es bei dieser einen Familie im Roman auch so ist, dass dieser Ort, in dem Nachbarn die eigenen Nachbarn verraten haben, trotzdem auch ein Ort ist, an dem Jahre, Jahrzehnte später Menschen ein Zuhause finden konnten, die von woanders fliehen mussten.
2: Sheila Basiar beschreibt das alles mit einer großen szenischen Dichte. Sie schildert, wie Menschen ihren Alltag bestehen und das über ein Jahrhundert hinweg. Sie erzählt, was sie als Kind einer Flüchtlingsfamilie gesehen und wahrgenommen hat. So macht dieses Buch auch sensibel für die Gefahren, die im Heute lauern.
3: Das ist etwas, was ich aus der Arbeit an dem Roman mitgenommen habe. Diese Gefahr, die von den ganz normalen Menschen ausgeht, die von denen man denkt, mit denen ist man doch eigentlich gut, die mit denen man denkt, ja okay, wir sind unterschiedlicher Meinung, aber da gibt es ein Grundvertrauen. Da bin ich einer sehr großen Verunsicherung ausgesetzt, weil ich glaube, dass das Wort Brandmauer ganz, ganz schnell der Vergangenheit angehören wird. Also das ist ja nur eine Frage der Zeit.
1: Die Lücken, der Roman der diesjährigen Buchpreisgewinnerin, erschienen im September im Verlag Kiepenheuer und Witsch. Die gebundene Ausgabe kostet 25 Euro. Und mit dieser Leseempfehlung wünsche ich Ihnen noch einen schönen Abend und hoffentlich bis nächsten Donnerstag in der Antenne-Szene ab 20 Uhr. Auf Wiedersehen.

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1: Im Studio Mario Köhne, guten Abend. Die Polizei will in Potsdam koordiniert gegen Jugendkriminalität vorgehen. Laut Behörde wird eine Ermittlungsgruppe eingesetzt. Dort sollen alle Vorgänge gebündelt werden. Außerdem wird die Polizeipräsenz erhöht. Aus mehreren Potsdamer Stadtteilen wurden vermehrt Körperverletzungen und Raubdelikte gemeldet. Laut Polizei handelt es sich um lose Gruppen Jugendlicher, die mehrheitlich aus Potsdam kommen. Nach dem Unfall mit 4 toten Jugendlichen bei Biesenthal gilt im Landkreis Barnim an Schulen und Dienststellen Trauerbeflaggung. Laut Polizei war ein Auto beim Überholen mit 3 entgegenkommenden Mopeds zusammengestoßen. Die Opfer sind zwischen 14 und 19 Jahren alt. Brandenburgs Verkehrsminister Krumbach hat im RBB eine schnelle Aufklärung des Unfalls zugesagt.
2: Das ist einfach furchtbar entsetzlich. Meine Gedanken sind auch bei der Familie. Ich habe heute schon angeordnet, dass die Straße dort noch mal überprüft wird, ob es da irgendwelche Ursachen gegeben hat, die man identifizieren oder die man schnell beseitigen könnte. Bislang ist uns diese Unfallstelle nicht als Unfallschwerpunkt oder Ähnliches bekannt gewesen. Es bestand auch kein Überholverbot, aber natürlich überprüfen wir das alles.
1: In Velten läuft zur Stunde ein Polizeieinsatz. Das hat ein Sprecher dem RBB bestätigt. Es gäbe eine Gefahrenlage. Laut Märkischer Allgemeinen soll sich eine Person in einer Wohnung verschanzt haben. Er soll Sabotageangriffe auf das Stromnetz in mehreren Bundesländern geplant haben, unter anderem auch in Brandenburg. Ein 48-Jähriger bleibt in Untersuchungshaft, das hat der Bundesgerichtshof entschieden. Die Bundesanwaltschaft wirft dem Mann verfassungsfeindliche Sabotage und die Störung öffentlicher Betriebe vor. Er war im September festgenommen worden. Deutschlands Wirtschaft wächst in diesem Jahr stärker als erwartet. Das Wirtschaftsministerium geht von einem Plus von 1,3% aus. Bisher lag die Prognose bei 0,5%. Für Ministerin Reiche ist die Talsohle durchschritten.
3: Trotz geopolitischer Unsicherheiten, trotz eines globalen Energiepreisschocks, trotz der Schließung der Straße von Hormuz und trotz Zöllen konnte die Wirtschaft in den ersten 6 Monaten auf Erholungskurs gehen. Und es schlägt sich auch wieder in den Wachstumswerten für das gesamte Jahr.
1: Soweit die Antenne Brandenburg Nachrichten. 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Das Wetter. Viele Wolken, kurze Schauer, so geht es durch den Abend. Dazu messen wir aktuell 9 Grad in Fürstenberg, 10 Grad in Neuruppin, 11 Grad in Wusterwitz und 12 Grad in Guben. Nachts zieht der Regen nach Osten ab, danach lockert es bei Tiefstwerten von 6 Grad auf. Morgen ist es zunächst freundlich, später zieht von Westen her Regen auf, die Höchsttemperaturen 16 Grad, dazu mäßiger bis frischer Südwestwind.
4: Hier ist der Verkehrsservice für den ARD-Abend. A9 Richtung München zwischen dem Kreuz Rippachtal und Weißenfels Stau. Sie brauchen dort aber nur eine Viertelstunde länger, also 15 Minuten. Länger sollte es nicht dauern. Und dann haben wir noch die A448 Bochum West Richtung Dortmund Witten. Die Strecke ist zwischen Bochum Weitmar und Bochum Süd gesperrt wegen Bauarbeiten. Bis morgen früh um 5. Das war's schon. Kommen Sie gut und sicher an.
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so leicht vor sich hin nieselt. Das hat was Schönes, was Gemütliches. Andere müssen es sich dagegen richtig schön machen, um überhaupt in die Gänge zu kommen. Daher heute meine Frage an Sie. Wie machen Sie sich diesen Herbstabend schöner? Mit Lichtern, mit Kamin, wie Rainer aus Ilmenau vorhin erzählt hat, oder einfach vielleicht ein guter Tee? Schreiben Sie an ard-abend@mdr.de oder rufen Sie an, es geht schneller. 0800 80 80 110. Ich freue mich.

0: Musik von James Blunt, You Are Beautiful, Lieblingshits beim ARD-Abend. Wir wollen heute von Ihnen wissen, wie machen Sie sich den Herbst jetzt schöner? Was bedeutet für Sie so ein gemütlicher Herbstabend? Was gehört dazu? Oder haben Sie so gar keinen Sinn für den Herbst? 0800 80 80 110, da rufen Sie gern an. Hallo, hallo.
1: Ja, hallo, hier ist Achim aus der Altmark. Also ich kann dem Herbst gar nicht abgewinnen.
0: Oh.
1: Ich bin ein Sommermensch. Ich habe bis vorige Woche noch im Pool gebadet. Der hatte 16 Grad. Den haben wir jetzt winterfest gemacht, abgedeckt. Und wir haben den ganzen Sommer und Frühjahr im Wohnwagen zugebracht. Das ist so, ich dusche draußen, ich bade draußen. Alles, was wir machen, findet draußen statt. Schade, dass der Sommer so Ende ist. Ich persönlich bin ein Sommermensch, und aber ist egal. Jeder hat seine eigenen Vorstellungen.
0: Ja,
1: so, einen schönen Abend, und ich hoffe, dass der Winter und der Herbst nicht so lange dauert.
0: Ja, ein paar Wochen bis zum nächsten Frühjahr sind schon erstmal, ne, Achim? Aber trotzdem toll. Danke, dass Sie uns angerufen haben. Achim aus der Altmark ist also Sommerliebhaber. Da muss man in diesen Tagen besonders tapfer sein. Gloria, Laura Branigan. Voilà.

Liebe Abendgrüße in die ARD-Abendgemeinde. Schön, dass wir Sie noch ein Stück begleiten dürfen. Achim aus der Altmark, der hat uns gerade erzählt, er mag den Herbst überhaupt nicht. Er will wieder Sommer haben, weil er mit allem drum und dran am liebsten draußen ist und auch die Wärme mag. ARD-abend@mdr.de. Grüße aus Großen Gottern kommen dagegen von Jeanette und Thomas. Sie schreiben, wir waren gerade ganz gemütlich in der Sauna. Jetzt geht's zum Kaminofen. Ist auch toll, ne, wenn man das beides hat. Sauna und Kamin. Ihr Lieben, ihr macht alles richtig, aber auch ohne Sauna und Kamin kann man es durchaus sehr kuschelig daheim machen. Eine schöne Decke, ein heißer Tee mit Honig. Also ich mag da ja nur süßen Tee, deshalb heißer Tee mit Honig. Ein schönes Buch. Wie machen Sie es sich schön an so einem Herbstabend wie heute? 0800 80 80 110. Rufen Sie auch gern an.

0: Take on Me, Musik von Aha. Es wird in einer Minute 9:30. Guten Abend. Der Verkehrsservice für den ARD-Abend. Wir haben die A2 Richtung Berlin. Zwischen Burgzentrum und Thesen, Stau und stockender Verkehr. Sie brauchen da 20 Minuten länger. Und A9 Richtung München, zwischen dem Kreuz Rippachtal und Weißenfels, Stau. Die A29 Wilhelmshaven Richtung Ahlhorner Heide ist zwischen Oldenburg-Umstädte und dem Kreuz Oldenburg-Ost wegen Bauarbeiten gesperrt, bis morgen früh um 5. Die empfohlene Umleitung ist die U26. Und letzte Meldung, die A448 Bochum-West Richtung Dortmund-Witten. Die Strecke ist zwischen Bochum-Weidmar und Bochum-Süd wegen Bauarbeiten gesperrt, bis morgen früh um 5.
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0: Sehr schön, dass Sie noch ein Weilchen mit uns wach bleiben. Guten Abend und einen angenehmen Tagesausklang mit dem ARD-Abend.

0: Guten Abend, Deutschland. Der ARD-Abend hier. 0800 80 80 110. Wie machen Sie sich diesen Herbstabend gemütlich? Die Romy hier. Hallo?
1: Ja, hallo, hier ist Andrea.
0: Hallo.
1: Für die herbstlichen Abende, wenn es draußen so ein bisschen stürmt und es regnet und so Feuchtigkeit, kann ich einen tollen Tee empfehlen. Karl-Heinz, der Herbsttee. Der wärmt einen von innen, wenn es draußen kalt wird.
0: Okay.
1: Müsst ihr mal ausprobieren. Liebe Grüße und eine gute Nacht. Tschüss.
0: Tschüss. Herbsttee. Das klingt doch auch gut. Da gibt es aber noch andere Ideen, oder?
2: Liebe Romy, anders. Hier ist Michael aus Hannover.
0: Hey.
2: Ich mache mal einen wunderschönen Abend bei Ihrer tollen Musik, die Sie spielen. Ich mache mir einen Glühwein, wunderschön mit Nelken, mit Zimt und höre von euch die Musik, die einfach klasse ist. Das ist einfach wunderschön. Schönen Abend noch. Michael aus Hannover.
0: Danke, Glühwein, da bin ich doch aber auch dabei. Herbstglühwein. Vielen Dank und wir grüßen Hannover. Guten Abend mit dem ARD-Abend.

Der ARD-Abend mit ausnahmslos schöner Musik. Jetzt ein Lied von einer Künstlerin von uns. Sie kommt aus Deutschland, wohnt in Berlin, hat 4 Kinder, ist also eine erfolgreiche Mama und eine hervorragende Sängerin. Seit sie Deutsch singt, noch mal mehr, finde ich persönlich. Sarah Connor über die Liebe zum Leben, über die Hoffnung, über den Mut zur Liebe. Das ist ein tolles Lied, bedingungslos. Auch ein Lieblingshit beim ARD-Abend.

0: Kurz vor 10, guten Abend. Wie sich diesen Herbstabend schön gemütlich machen? 0800 80 80 110. Die Romy hier, hallo.
1: Guten Abend, Romy, das LKW-Fahrer Sven. Ich genieße meinen Herbstabend auf mein LKW mit 3 Liter Kaffee, Zigaretten und einer wunderschönen Laune.
0: Ja.
1: Ich wünsche allen einen wunderschönen Abend. Servus.
0: Servus, ciao. Ihr unterwegs im LKW, in Auto, Bus, Bahn. Passen Sie schon auf, zum Fahren ist es gerade nicht so das allerschönste Wetter.

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1: Um 22 Uhr mit Thomas Haag. Guten Abend. Nach der Berlin-Wahl führen Linke, Grüne und SPD seit heute Sondierungsgespräche über eine Koalition. Man wolle durchgehend tagen, sagte Linken-Landeschefin Wolter. Zuvor hatten die drei Parteien in einem Papier ein klares Bekenntnis zum Schutz jüdischen Lebens und zum Existenzrecht Israels festgeschrieben. Kritikern geht es nicht weit genug. Ute Schumacher, RBB 24, Landespolitik.
2: Der Fraktionschef der CDU im Abgeordnetenhaus, Stefan Evers, kritisiert, dass in dem Beschluss eine Definition fehlt, was als Antisemitismus bezeichnet wird. Er nennt die Vereinbarung auch deshalb ein Feigenblatt. Die jüdische Gemeinde verlangt in einer Stellungnahme den Nachweis, dass die geschlossene Vereinbarung von der Mehrheit der Berliner Linken getragen wird.
1: Der Bundestag fordert, dass vorgeburtliche Bluttests auf den Prüfstand gestellt werden. Der Gruppenantrag von Abgeordneten unterschiedlicher Fraktionen fand am Abend eine deutliche Mehrheit. Hauptstadtkorrespondentin Dagmar Pepping.
3: 529 Ja-Stimmen, 18 Nein-Stimmen, 23 Enthaltungen. Die Mehrheit für den fraktionsübergreifenden Antrag war überdeutlich. Er sieht vor, dass es ein Monitoring der vorgeburtlichen Bluttests, kurz NIPT, geben soll. Ziel, mehr Daten, welche Folgen die Kassenleistung hat. Mit dem Test können Schwangere feststellen, ob bei ihrem Fötus das Risiko einer Trisomie besteht, beispielsweise das Down-Syndrom. Seit dem Jahr 2022 ist er Kassenleistung. Kritiker bemängeln, der Test sei nicht ausreichend genau.
1: Nach den mehrfachen Beschädigungen der Regenbogenbank im Berliner Tiergarten ermittelt die Staatsanwaltschaft gegen einen Beschuldigten. Das hat die Behörde dem RBB bestätigt. Es soll sich um einen 18-Jährigen handeln. Ermittelt wird wegen der Beschädigungen, die an der Bank am 24. und 28. September festgestellt wurden. Das Tatmotiv ist noch unklar. Die Ermittler gingen bislang davon aus, dass queerfeindliche Motive Grund für die Sachbeschädigungen sind. In Berlin und Brandenburg werden am Mitte Dezember die neuen Mehrnahverkehrszüge eingesetzt. Das hat der Verkehrsverbund VBB bei der Vorstellung des neuen Fahrplans mitgeteilt. Unter anderem werden die Regionalexpresslinien 3, 4 und 5 stündlich fahren, der RE 9 sogar halbstündlich. Der Berufsverkehr der S-Bahn-Linie S1 und S5 wird dagegen etwas ausgedünnt. Die Fahrpreise erhöhen sich im Schnitt um 3,7%. In der Handball-Champions League haben die Füchse Berlin einen großen Schritt Richtung Hauptrunde gemacht. Sie gewannen zu Hause gegen den FC Porto mit 40:32. Soweit die Nachrichten. 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Das Wetter nachts ist es meist trocken. Es bleibt weiter windig. Die Tiefstwerte dazu liegen bei 9 bis 6 Grad. Morgen ist es erst freundlich. Später gibt es dann Wolken und auch etwas Regen. Und das alles bei maximal 12 bis 16 Grad.
4: Und hier ist der Verkehrsservice für den ARD-Abend. A2 Richtung Berlin zwischen Burgzentrum und Thesen Stau. Sie brauchen da aber nur 10 Minuten länger. Das geht fix. Die A9 Richtung München zwischen dem Kreuzrippachtal und Weißenfels. Stau nach einem Unfall. Und die A29 Wilhelmshaven Richtung Ahlhorner Heide ist zwischen Oldenburg-Omstede und dem Kreuz Oldenburg-Ost gesperrt wegen Bauarbeiten. Bis um 5 morgen früh. Die empfohlene Umleitung ist die U26. Und wir haben die A448, Bochum-West Richtung Dortmund-Witten. Die Strecke ist zwischen Bochum-Weitmar und Bochum-Süd wegen Bauarbeiten bis um 5 morgen früh gesperrt. Das war's von unserer Seite. Passen Sie gut auf, kommen Sie gut und sicher an.
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4: Aus Thüringen, aus dem schönen Erfurt, aus den Studios von MDR Thüringen, begrüßt Sie ganz herzlich Romy Anders zum ARD-Abend. Schön, dass Sie bei uns sind.

0: Wir fragen Sie heute beim ARD-Abend, wie Sie sich den Herbst oder auch diesen Abend jetzt gemütlich machen, schön machen. Denn Herbst ist ja schließlich nur einmal im Jahr. Aber das muss man schon auskosten, ne? Finden Herbstliebhaber wie ich zumindest. 0800 80 80 110. Wie halten Sie es denn?
1: Also, mein Name ist Werner. Ich rufe aus Magdeburg an. Und im Herbst kann ich nur eins abgewinnen, wenn es schön regnet, dass man in die Pilze sehen kann.
0: Ah, okay.
1: Das ist das Einzige. Ansonsten die dunkle Jahreszeit. Ist nicht so meins.
0: Ja, okay. Nenn auch eine Meinung zum Herbst.
2: Mein Name ist Tino Schmidt. Ich komme aus Dessau.
0: Hallo.
2: Und ich finde den Herbst super. Ich finde diese nebligen Morgen wunderbar. Und ich stehe extra zeitig auf, wenn ich weiß, dass es Nebel gibt. Mhm. Und spaziere durch meinen Vorgarten.
0: Okay.
2: Und genieße einfach die Landschaft. Und finde das so schön, dass es so ruhig ist. Mhm. Durch den Nebel. Das ist mein Herbst.
0: Ja, ich weiß genau, was Sie meinen. Und wer ist noch dran? Die Romy hier.
3: Also ich bin der Herr Gerber, Detlef, hier genannt im Ort der Schluchti. Bin aus Suhl-Albrechts und finde das mit diesem Herbst wunderschön. Frühjahr und Herbst sind die schönsten Jahreszeiten. Und mit dem Duschen und Baden. Hm. Ich habe meinen Pool erst vor ein paar Tagen abgebaut. Aber ich werde im Winter über weiterhin draußen im Garten duschen.
0: Oh. So kann man es natürlich machen. Also ich bin auch beim Baden draußen, aber nur nach der Sauna. Sonst wäre mir das zu kalt. Aber toll, danke für Ihre Anrufe und einen schönen Herbstabend. Mit dem ARD-Abend, es ist kurz vor 10:45.

Musik von Madonna. Liebe ARD-Abendgemeinde, wir lassen euch nicht müde werden, wenn ihr nicht wollt. Wir hatten sie wach und bei Laune. Die drei schönsten Worte, die lauten jetzt aktuell. Morgen ist Freitag. Endlich ist es soweit. Das Wochenende steht vor der Tür. Und auch wenn uns der Herbstwind der regelrecht reinpustet ins Wochenende. Es wird schön. Ja.

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5: Kurz nach 11:30, hier ist der Verkehrsservice für den ARD-Abend. Die A7 Ulm Richtung Hamburg ist zwischen Rammelsloh und dem Horster Dreieck nach einem Unfall gesperrt. Also nach einem Unfall im Baustellenbereich gesperrt. So, und wir haben soeben einen Falschfahrer reinbekommen. Autofahrer, aufgepasst. Falschfahrer auf der A38 Leipzig-Göttingen. Zwischen Nordhausen West und Großwechslungen ist ein Falschfahrer unterwegs. Äußerst rechts fahren, nicht überholen, ist klar. Ein Falschfahrer auf der A38 Leipzig-Göttingen zwischen Nordhausen West und Großwechslungen. Äußerste Vorsicht, da kommt Ihnen ein Falschfahrer entgegen. Äußerst rechts fahren und nicht überholen. So, zurück zur A29, die haben wir noch aktuell. A29, Wilhelmshaven Richtung Ahlhorner Heide. Die Strecke ist zwischen Oldenburg-Ohmstede und dem Kreuz Oldenburg-Ost wegen Bauarbeiten gesperrt. Und zwar bis um 5 morgen früh. Die empfohlene Umleitung ist die U26. Und die A40, Dortmund Richtung Essen, ist zwischen Dortmund-Barob und Dortmund-Dorstfeld gesperrt. Da ist gerade ein Polizeieinsatz. Dann haben wir die A52, Mönchengladbach Richtung Düsseldorf. Die Strecke ist zwischen Karst Nord und dem Kreuz Karst gesperrt wegen Bauarbeiten. Und die A448, Bochum West Richtung Dortmund-Witten. Die Strecke ist zwischen Bochum-Weitmar und Bochum Süd gesperrt wegen Fahrbahnerneuerung. Passen Sie schon auf, bleiben Sie wach, bleiben Sie achtsam und kommen Sie gut und sicher an.

0: Achtung, Autofahrer, wir haben noch immer den Falschfahrer. Falschfahrer auf der A38 Richtung Leipzig zwischen Großwechslungen und Nordhausen West. Bitte äußerst rechts fahren, nicht überholen. Wir geben natürlich Bescheid, wenn die Gefahr vorüber ist. Ein Falschfahrer auf der A38 Richtung Leipzig zwischen Großwechslungen und Nordhausen West. Da bitte äußerste Vorsicht.
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0: Willkommen bei uns. Noch hören Sie den ARD-Abend. Und ja, es ist Herbst geworden. Gestern war es ja noch vielerorts sonnig und auch sehr warm. Heute zwar auch nicht wirklich kalt, aber doch nass und grau und windig. Und da kann man es sich umso schöner gemütlich daheim machen. Patricia hat uns soeben noch eine liebe Nachricht geschickt. Sie schreibt, hallo Romy, stürmische Grüße aus Vorpommern. Fast den ganzen Tag Regen und der Wind wurde immer stärker. Da krabbel ich in meinen Omasessel, nehme meine Kuscheldecke, trinke heißen Tee und lese ein gutes Buch. Habe überall schon Kerzen an und dazu der ARD-Abend. Eure Musik tut gut, egal welches Wetter. Mensch, cool. Patricia, lieben Dank auch Ihnen fürs Schreiben. Sowie euch allen, die ihr so herzlich geschrieben habt und angerufen habt. Das war toll, danke. Der ARD-Abend, noch bis um 11. Jetzt mit Musik von Bob Dylan.
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gleich ab 23 Uhr hören Sie die ARD-Hit-Nacht mit meinem Kollegen Frank Eberlein. Eine gute Nacht und morgen einen schönen Freitag. Das wünscht Ihnen Romy Anders. Wiederhören.

Leider ist der Falschfahrer immer noch aktuell. Liebe Autofahrer, aufgepasst. Falschfahrer auf der A38 Richtung Leipzig. Zwischen Großwechslungen und Nordhausen West ist ein Falschfahrer unterwegs. Äußerst rechts fahren, nicht überholen. Wir melden natürlich, wenn die Gefahr vorüber ist. Ein Falschfahrer auf der A38 Richtung Leipzig zwischen Großwechslungen und Nordhausen West.

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1: Um 23 Uhr mit Thomas Haag. Guten Abend. Nach der Berlin-Wahl führen Linke, Grüne und SPD seit heute Sondierungsgespräche über eine Koalition. Man wolle durchgehend tagen, sagte Linken-Landeschefin Wolter. Zuvor hatten die drei Parteien in einem Papier ein klares Bekenntnis zum Schutz jüdischen Lebens und zum Existenzrecht Israels festgeschrieben. Kritikern geht es nicht weit genug. Ute Schumacher, RBB 24, Landespolitik.
2: Der Fraktionschef der CDU im Abgeordnetenhaus, Stefan Evers, kritisiert, dass in dem Beschluss eine Definition fehlt, was als Antisemitismus bezeichnet wird. Er nennt die Vereinbarung auch deshalb ein Feigenblatt. Die jüdische Gemeinde verlangt in einer Stellungnahme den Nachweis, dass die geschlossene Vereinbarung von der Mehrheit der Berliner Linken getragen wird.
1: Der Bundestag fordert, dass vorgeburtliche Tests auf eine Behinderung des ungeborenen Kindes überprüft werden. Am Abend stimmte eine große Mehrheit im Parlament für einen entsprechenden Antrag. Die Tests zur Feststellung auf genetische Krankheiten des Kindes gelten demnach als nicht sicher. Falsche Ergebnisse könnten Abtreibungen zur Folge haben, heißt es. Deshalb sollen für diese Tests genauere Regeln gelten. Bei gerechtfertigten medizinischen Gründen sollen sie aber weiter eine Kassenleistung bleiben. Nach Gewalttaten von Jugendgruppen in Potsdam hat die Polizei eine eigene Ermittlungsgruppe eingerichtet. Dort sollen relevante Vorgänge gebündelt werden. Mario Bartsch, RBB 24.
3: Die Polizei hat darüber hinaus ihre Präsenz erhöht. Nach Angaben der Behörde werden in einigen Stadtteilen Potsdams vermehrt Jugendliche als Tatverdächtige von Gewaltstraftaten beschrieben. Dabei gehe es auch um Körperverletzungen und Raubdelikte. Es handle sich um lose Gruppen Jugendlicher und Heranwachsender, die mehrheitlich aus Potsdam kämen. Laut Polizei hat es bereits Festnahmen gegeben. Es wird demnach auch geprüft, ob es Zusammenhänge zu Fällen im Berliner Umland gibt.
1: Der Nobelpreis für Literatur geht in diesem Jahr an die kanadische Schriftstellerin Anne Carson. In der Begründung der Schwedischen Akademie in Stockholm heißt es, Carson habe durch ihren spielerischen Umgang mit klassischen Schriftstellertraditionen neue Formen in der Gegenwartsliteratur geschaffen. Carson galt als eine der Favoritinnen für die Auszeichnung. Die Nobelpreise sind mit jeweils rund 1 Million Euro dotiert. In der Handball-Champions League haben die Füchse Berlin einen großen Schritt Richtung Hauptrunde gemacht. Sie gewannen in der Max-Schmeling-Halle gegen den FC Porto mit 40-32. Damit festigten die Füchse den zweiten Platz in der Gruppe A. Soweit die Nachrichten. 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Das Wetter nachts meist trocken. Es bleibt weiter windig bei Tiefstwerten von 9 bis 6 Grad. Morgen ist es erst freundlich. Später gibt's Wolken und Regen bei maximal 12 bis 16 Grad.
4: Und hier ist der Verkehrsservice in der ARD-Hitnacht. Vorsicht zunächst auf der A38 Göttingen Richtung Leipzig. Zwischen Groß-Wechsungen und Nordhausen-West kommt Ihnen ein Falschfahrer entgegen. Fahren Sie bitte äußerst rechts, überholen Sie nicht. Ich wiederhole, auf der A38 Göttingen Richtung Leipzig kommt Ihnen zwischen Groß-Wechsungen und Nordhausen-West ein Falschfahrer entgegen. Vorsicht in beiden Richtungen. A1 Lübeck-Hamburg. Auf der Norderelbbrücke kommt es in beiden Richtungen wegen eines Schwertransports bis ungefähr 5 Uhr morgen früh zu kurzfristigen Sperrungen. A2 Dortmund Richtung Hannover. Zwischen Wunstorf-Lute und Garbsen 4 Kilometer Stau an einer Baustelle. A5 Frankfurt Richtung Kassel. Zwischen dem Bad Homburger Kreuz und Friedberg 3 Kilometer Stau. A6 Mannheim Richtung Heilbronn. Zwischen Bad Rappenau und Heilbronn unter Eisesheim 3 Kilometer Stau. Die A7 Hannover Richtung Hamburg ist zwischen Ramelsloh und dem Horster Dreieck nach einem Unfall gesperrt. Die A29 Wilhelmshaven Richtung Ahlhorner Heide ist zwischen Oldenburg-Ohmstede und dem Kreuz Oldenburg-Ost wegen Bauarbeiten bis morgen früh ungefähr 5 Uhr gesperrt. Es gibt eine Umleitung, das ist die U26. Die A36 Fienenburg Richtung Wolfenbüttel ist zwischen Osterwiek, Fienenburg Ost und Fienenburg wegen einer Nachtbaustelle bis morgen früh ungefähr 5 Uhr gesperrt. Die A40 Dortmund Richtung Essen ist zwischen Dortmund-Barob und Dortmund-Dorstfeld wegen eines Polizeieinsatzes gesperrt. Die A52 Mönchengladbach Richtung Düsseldorf ist zwischen Karst Nord und dem Kreuz Karst wegen Bauarbeiten bis ungefähr 5 Uhr morgen früh gesperrt. Die A448 Bochum West Richtung Dortmund-Witten ist zwischen dem Tunnel Rombacher Hütte und Bochum Süd wegen einer Fahrbahnerneuerung bis ungefähr 5 Uhr morgen früh gesperrt. Und Stadtverkehr München auf dem Mittleren Ring sind der Effner-Tunnel, der Leuchtenberg-Tunnel, der Richard-Strauss-Tunnel sowie der Innsbrucker Tunnel wegen Wartungsarbeiten bis ungefähr 5.30 Uhr morgen früh in beiden Richtungen gesperrt. Das waren die Verkehrsmeldungen. Wir wünschen Ihnen eine gute Fahrt.
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4: Und die kommt vom Mitteldeutschen Rundfunk aus Magdeburg. Und mein Name ist Frank Eberlein. Ich wünsche Ihnen einen schönen Donnerstagabend. Wir starten in diese Nacht mit Musik aus den 80ern von Jennifer Rush. Hier ist sie mit I Come Undone.

Das war doch schon mal ein richtig schöner Beginn dieser ARD-Hitnacht mit Jennifer Rush und Seal. Ja, zusammengestellt hat die Musik für diese Nacht übrigens mein Kollege Christoph Schneider. Und ich muss sagen, der liebe Christoph hat tolle Songs herangeschafft, auf die ich mich schon sehr freue. Und ich bin sicher, auch Sie werden sich drüber freuen und so manchen Titel hören, der für Sie mit besonderen Erinnerungen verbunden ist. Jetzt gratuliere ich aber erstmal allen Geburtstagskindern dieses 8. Oktober. Sie sind übrigens in bester Gesellschaft. Auch Bruno Mars hat heute Geburtstag. Er kam heute vor 41 Jahren auf Hawaii zur Welt. Da können wir ja sagen, Happy Birthday. Ja, und bei ihm bewahrheitet sich mal wieder, dass die Kleinen oft die ganz Großen sind. Er misst ja nur 1,65 Meter, aber sein Erfolg, ja, der ist so hoch. Und hier ist er, Bruno Mars, unser prominentes Geburtstagskind an diesem Donnerstag mit Mario.

Ja, tut mir leid, dass ich den Bruno jetzt mal kurz hier in den Hintergrund schieben muss. Hier ist die ARD-Hitnacht. Wir haben eine dringende Warnmeldung reinbekommen. Vorsicht, auf der A36 Fienen.

Kreuzburg Bernburg. Zwischen Aschersleben Mitte und dem Kreuz Bernburg kommt Ihnen ein Falschfahrer entgegen. Fahren Sie bitte äußerst rechts, überholen Sie nicht. Ich wiederhole, auf der A36 Fienenburg Bernburg kommt Ihnen zwischen Aschersleben Mitte und dem Kreuz Bernburg ein Falschfahrer entgegen. Vorsicht in beiden Richtungen. Und die gute Nachricht von der A38 Göttingen Richtung Halle. Die Entwarnung zwischen Großwechslungen und Nordhausen West ist kein Falschfahrer mehr unterwegs. Dort haben Sie wieder freie Fahrt.

Die Supremes mit ihrem Superstar Diana Ross aus den 60ern. Where did our love go? Ja, und jetzt kommen so ein paar Jungs aus den 80ern. Nachher habe ich noch tolle Mädels aus den 80ern. Sabrina zum Beispiel und auch Sandra. Aber hier sind sie erstmal aus England. OMD.

0: Hier ist der Verkehrsservice in der ARD-Hitnacht um 23.30 Uhr. Vorsicht bitte, immer noch ist ein Falschfahrer unterwegs auf der A36 Fienenburg-Bernburg. Der kommt Ihnen zwischen Aschersleben-Mitte und dem Kreuz Bernburg entgegen. Fahren Sie äußerst rechts, überholen Sie nicht. Auf der A36 Fienenburg-Bernburg kommt Ihnen zwischen Aschersleben-Mitte und dem Kreuz Bernburg ein Falschfahrer entgegen. Vorsicht in beiden Richtungen. Nochmal die Entwarnung für die A38 Göttingen Richtung Halle. Zwischen Großwechslungen und Nordhausen West befindet sich kein Falschfahrer mehr. Sie haben dort wieder freie Fahrt. A1 Lübeck-Hamburg. Auf der Norderelbbrücke kommt es in beiden Richtungen wegen eines Schwertransports noch bis ungefähr 5 Uhr morgen früh zu kurzfristigen Sperrungen. A2 Dortmund Richtung Hannover. Zwischen Wunstorf-Lute und Garbsen 4 Kilometer Stau an einer Baustelle. A6 Mannheim Richtung Heilbronn. Zwischen Bad Rappenau und Heilbronn unter Eisesheim 3 Kilometer Stau. Die A7 Hannover Richtung Hamburg ist zwischen Ramelsloh und dem Horster Dreieck nach einem Unfall gesperrt. Die A29 Wilhelmshaven Richtung Ahlhorner Heide ist zwischen Oldenburg-Ohmstede und dem Kreuz Oldenburg-Ost wegen Bauarbeiten bis 5 Uhr morgen früh gesperrt. Der Verkehr wird über die U26 umgeleitet. Die A36 Fienenburg Richtung Wolfenbüttel ist zwischen Osterwiek, Fienenburg Ost und Fienenburg wegen einer Nachtbaustelle bis morgen früh 5 Uhr gesperrt. Die A40 Dortmund Richtung Essen ist zwischen Dortmund-Barob und Dortmund-Dorstfeld wegen eines Polizeieinsatzes gesperrt. Die A52 Mönchengladbach Richtung Düsseldorf ist zwischen Karst Nord und dem Kreuz Karst wegen Bauarbeiten bis ungefähr 5 Uhr morgen früh gesperrt. Die A448 Bochum-West Richtung Dortmund-Witten ist zwischen dem Tunnel Rombacher Hütte und Bochum-Süd wegen einer Fahrbahnerneuerung bis ungefähr 5 Uhr morgen früh gesperrt. Und Stadtverkehr München auf dem Mittleren Ring sind der Effner-Tunnel, der Leuchtenberg-Tunnel, der Richard-Strauss-Tunnel sowie der Innsbrucker Ring-Tunnel wegen Wartungsarbeiten bis ungefähr 5.30 Uhr morgen früh in beiden Richtungen gesperrt. Das waren die Verkehrsmeldungen. Wir wünschen Ihnen eine gute Fahrt.
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0: Ja, und jetzt lassen wir den Sommer noch ein bisschen zurückkommen. Ja, und schwelgen in sommerlichen Erinnerungen. Und hier ist sie, die Italienerin Sabrina. Boys.

Die ARD-Hitnacht am Donnerstagabend. Ja, und ich habe ja gerade Grüße erhalten und Sie auch übrigens. Wir alle werden gegrüßt von Andreas aus Friedrichshafen am Bodensee. Andreas, ja, grüßt alle herzlich, alle Hörerinnen, alle Hörer, insbesondere diejenigen, die auch arbeiten müssen. Zum Beispiel bei der Polizei, schreibt Andreas, im Krankenhaus, in der Hotelrezeption, an der Tankstelle, bei der Bahn oder beim Busunternehmen. Taxifahrer, ja, Lehrer, die Aufsätze korrigieren und so weiter und so fort. Ja, und vielleicht auch Radioleute. Ich grüße herzlich zurück, freue mich jetzt vor allem, dass ich Ihnen einen weiteren Riesenhit aus den 80ern ankündigen kann. Hier sind Catch a Goo Goo mit Too Shy.

Ja, das war eine tolle Paarung. Queen und David Bowie im Jahr 1981. Under Pressure hier in der ARD-Hitnacht gespielt. Ja, nur noch wenige Minuten, dann ist Freitag. Ja, und jetzt gibt's Musik von Ich und Ich.

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1: Um 0 Uhr mit Ronald Lessig. In Berngau in Ostbayern läuft seit Stunden ein großer Polizeieinsatz, nachdem ein Mann vor seinem Haus zwei Menschen erschossen hat. Bei den Opfern handelt es sich um zwei Mitarbeitende des Landratsamtes. Sie wollten eine routinemäßige Waffenkontrolle durchführen. Der Schütze hält sich nach wie vor in einem Haus verschanzt. Spezialkräfte versuchen seit Stunden mit ihm zu verhandeln. Die Hintergründe und sein Motiv sind noch unklar. Der Bundestag hat entschieden, dass die gesetzliche Kassenleistung bei vorgeburtlichen Bluttests geprüft werden soll. Ein entsprechender überfraktioneller Antrag erhielt am Abend die Mehrheit der Stimmen. Aus der Nachrichtenredaktion Peter Behrendt.
2: In dem Antrag heißt es, die derzeitige Verordnung regle nicht klar genug, wann der Bluttest angewandt werden solle. Er komme faktisch einer Reihenuntersuchung vorrangig auf Trisomie 21 gleich. Zuletzt hat fast die Hälfte aller Schwangeren so einen Test machen lassen. Dabei wird der Schwangeren Blut abgenommen. Das Ergebnis zeigt, wie wahrscheinlich es ist, dass das Kind eine Behinderung haben wird, zum Beispiel Trisomie 21. Eigentlich soll dieser Test nur die Ausnahme sein, da er eben nicht voraussagt, ob das Kind tatsächlich eine Behinderung haben wird.
1: Volkswagen-Chef Blume hat die Belegschaft des Audi-Werkes in Neckarsulm über weitere Konsequenzen aus dem Sparpaket informiert. Auf einer Betriebsversammlung kündigte er an, dass Audi die sogenannte Zukunftsvereinbarung zwischen dem Konzern und der IG Metall aufkündigen will. Sie sichert die Belegschaft ab, indem etwa betriebsbedingte Kündigungen bis Ende 2033 ausgeschlossen werden. Audi in Neckarsulm gehört wie die VW-Werke in Emden, Hannover und Zwickau zu den Volkswagen-Standorten, die Mitte der 2030er Jahre geschlossen werden könnten. Nach einem weiteren Protesttag in Frankreichs Schulen will die Regierung doch reagieren. Bildungsminister Giffrey hat am Abend 3000 zusätzliche Lehrkräfte versprochen, die er auf gut 100 Gymnasien verteilen will. Aus Paris, Julia Borutta.
3: Dank einer Software, die er bereits vor einem Jahr angefordert habe, sei es nun möglich, die Schulen zu identifizieren, die sich in einer problematischen Situation befänden. Es gibt 114 Gymnasien, die ich als rot bezeichnen würde, führte der Bildungsminister aus. Ob diese Ankündigung zur Beruhigung der Lage beitragen wird, ist fraglich. Die Schüler und Studierenden fordern weiter deutlich höhere Ausgaben für Bildung, die Abschaffung der zentralen und aus ihrer Sicht intransparenten Studienplatzvergabe und eine bessere Ausstattung der Schulen.
1: Das waren die Nachrichten. Das Wetter in Deutschland. Häufig trocken, vereinzelt Schauer bei 12 bis 2 Grad. Tagsüber im Südosten freundlich, von Westen her kräftige Schauer bei 10 bis 16 Grad. Am Samstag gebietsweise freundlich, ein paar Schauer, im Norden Gewitter bei 12 bis 18 Grad und am Sonntag Schauer bis 17 Grad. Es ist 0:03 Uhr.
4: Und hier ist der Verkehrsservice in der ARD-Hitnacht. A1 Lübeck-Hamburg. Auf der Norderelbbrücke kommt es in beiden Richtungen wegen eines Schwertransports noch bis ungefähr 5 Uhr zu kurzfristigen Sperrungen. A2 Dortmund Richtung Hannover. Zwischen Wunstorf-Lute und Garbsen 4 Kilometer Stau an einer Baustelle. Die A3 Nürnberg Richtung Passau ist zwischen Passau Nord und Passau Mitte wegen Bergungsarbeit noch bis 1 Uhr gesperrt. A6 Mannheim Richtung Heilbronn, zwischen Bad Rappenau und Heilbronn unter Eisesheim 3 Kilometer Stau. Die A7 Hannover Richtung Hamburg ist zwischen Ramelsloh und dem Horster Dreieck nach einem Unfall gesperrt. Die A29 Wilhelmshaven Richtung Ahlhorner Heide ist zwischen Oldenburg-Ohmstede und dem Kreuz Oldenburg-Ost wegen Bauarbeiten noch bis ungefähr 5 Uhr gesperrt. Es gibt eine Umleitung, das ist die U26. Die A36 Fienenburg Richtung Wolfenbüttel ist zwischen Osterwiek, Fienenburg Ost und Fienenburg wegen einer Nachtbaustelle bis ungefähr 5 Uhr gesperrt. Die A52 Mönchengladbach Richtung Düsseldorf ist zwischen Karst Nord und dem Kreuz Karst wegen Bauarbeiten bis ungefähr 5 Uhr gesperrt. Die A448 Bochum West Richtung Dortmund-Witten ist zwischen dem Tunnel Rombacher Hütte und Bochum Süd wegen einer Fahrbahnerneuerung noch bis ungefähr 5 Uhr gesperrt. Und Stadtverkehr München: auf dem Mittleren Ring sind der Effner-Tunnel, der Leuchtenberg-Tunnel, der Richard-Strauss-Tunnel sowie der Innsbrucker Ring-Tunnel wegen Wartungsarbeiten bis ungefähr 5.30 Uhr in beiden Richtungen gesperrt. Das waren die Verkehrsmeldungen. Wir wünschen Ihnen eine gute Fahrt.
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4: Ja, und die kommt vom Mitteldeutschen Rundfunk aus Magdeburg mit Frank Eberlein hier im Studio. Ich wünsche Ihnen fröhlichen guten Morgen. Ja, heute ist er angebrochen gerade. Der Freitag, der 9. Oktober. Und in den starten wir musikalisch mit Genesis.

Ja, wir beateln uns hier so ein bisschen in den neuen Tag rein und freuen uns aufs Wochenende. Das steht unmittelbar bevor, ja, Freitag noch, den kriegen wir hinter uns. Und dann heißt es genießen, auch wenn es ja hier vielerorts regnen soll, aber so ist das eben im Herbst, ne? Bleibt man eben schön zu Hause, macht sich's gemütlich und hört Radio, diese tolle Musik. Und jetzt kommt ein Song aus den 80ern. Ja, den hat Billy Ocean damals rausgebracht und der hat sich gesagt, das muss irgendwie in der ganzen, vielleicht nicht, aber zumindest in der halben Welt gut ankommen. Und da hat er dann drei Fassungen gemacht. Es ging um eine Königin, um eine Queen. Ja, und die eine war eben die afrikanische Queen, die andere die karibische und hier die europäische, also European Queen von Billy Ocean.

Wir sind groß, sang Mark Forster hier in der ARD-Hitnacht. So, wenn Sie unterwegs sind, wissen Sie ja, schön aufpassen, vorsichtig fahren, ne? Sich nicht verleiten lassen, auch wenn viele Songs ja so sind, dass man so Gas geben möchte, einfach so im Tempo und Rhythmus der Musik mitfährt. Nee, nicht in der Nacht. Sicherheit geht vor. So, und jetzt träumen wir uns alle so ein bisschen nach Italien, genießen das Dolce Vita mit Ryan Paris hier. Sound der 80er und danach weiterer 80er Sound mit der wunderbaren Sally Oldfield.

0: Es ist 0.30 Uhr, halb eins. Hier ist der Verkehrsservice in der ARD-Hitnacht. A1 Lübeck-Hamburg. Auf der Norderelbbrücke kommt es in beiden Richtungen wegen eines Schwertransports noch bis ungefähr 5 Uhr zu kurzfristigen Sperrungen. A2 Dortmund Richtung Hannover. Zwischen Wunstorf, Lute und Garbsen 4 Kilometer Stau an einer Baustelle. A6 Mannheim Richtung Heilbronn. Zwischen Bad Rappenau und Heilbronn und Eisesheim, 3 Kilometer Stau. Die A29 Wilhelmshaven Richtung Ahlhorner Heide ist zwischen Oldenburg-Ohmstede und dem Kreuz Oldenburg-Ost wegen Bauarbeit noch bis ungefähr 5 Uhr gesperrt. Empfohlen wird als Umleitung die U26. Die A36 Fienenburg Richtung Wolfenbüttel ist zwischen Osterwiek, Fienenburg-Ost und Fienenburg wegen einer Nachtbaustelle noch bis ungefähr 5 Uhr gesperrt. Die A52 Mönchengladbach Richtung Düsseldorf ist zwischen Karst Nord und dem Kreuz Karst wegen Bauarbeiten bis ungefähr 5 Uhr gesperrt. Die A448 Bochum West Richtung Dortmund Witten ist zwischen dem Tunnel Rombacher Hütte und Bochum Süd wegen einer Fahrbahnerneuerung noch bis ungefähr 5 Uhr gesperrt. Und Stadtverkehr München auf dem Mittleren Ring sind der Effner-Tunnel, der Leuchtenberg-Tunnel, der Richard-Strauss-Tunnel sowie der Innsbrucker Ring-Tunnel wegen Wartungsarbeit noch bis ungefähr 5.30 Uhr in beiden Richtungen gesperrt. Das waren die Verkehrsmeldungen. Wir wünschen Ihnen eine gute Fahrt.
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Und hier in der ARD-Hitnacht eine weitere dringende Verkehrsmeldung. Vorsicht bitte auf der B8 Neustadt an der Aisch, Nürnberg. Zwischen Mühlsteig und Seukendorf kommt Ihnen ein Falschfahrer entgegen. Fahren Sie bitte äußerst rechts, überholen Sie auf keinen Fall. Ich wiederhole, auf der B8 Neustadt an der Aisch, Nürnberg, kommt Ihnen zwischen Mühlsteig und Seukendorf ein Falschfahrer entgegen. Vorsicht in beiden Richtungen.

Ach, ein wunderschöner Song. Ja, das waren die 90er Jahre fast. Drei Jahrzehnte ist es her, dass Caught in the Act kamen, um die Ecke sozusagen mit diesem Stück Babe, gespielt hier in der ARD-Hitnacht. Ja, und Sie haben sicherlich auch schon öfter mal die Erfahrung gemacht, dass man doch im Alltag ziemlich rechthaberischen, wichtigtuerischen Menschen begegnet, die alles besser wissen und überhaupt. Manche Leute wissen einfach alles. Denken Sie, ne? Und da fällt mir immer ja so eine schöne Weisheit ein. Ja, die meisten vergesse ich immer, aber die habe ich mir gemerkt und die bringe ich dann auch gern mal an. Und zwar lautet die: Wir alle unterscheiden uns in dem Wenigen, das wir wissen. Aber wir alle sind gleich in dem Vielen, das wir nicht wissen.

Ja, aus Australien kam diese Band in den 80ern, Real Life. Und die kam wirklich, die hat nicht nur das Lied geschickt, die ist ja auch hier in Europa in vielen TV-Shows damals aufgetreten. Zum Beispiel mit Send Me an Angel. Und jetzt, 10 Minuten vor 1, gibt's hier in der ARD-Hitnacht Deutsches von Leith LD.

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1: Um 1 Uhr mit Thomas Haag. Guten Morgen. Linke, Grüne und SPD wollen heute ihre Sondierungsgespräche für eine neue Berliner Landesregierung fortsetzen. Die hatten gestern begonnen, nachdem sich die drei Parteien auf ihren Umgang mit Antisemitismus verständigt hatten. Ute Schumacher berichtet.
2: Unmittelbar nachdem sich Linke, Grüne und SPD darauf verständigt hatten, wie sie mit Antisemitismus umgehen wollen, begannen am Donnerstag die eigentlichen Sondierungsgespräche. Die sollen um 10 Uhr heute fortgesetzt werden. Für den Nachmittag sind erste Statements angekündigt. Ein Kernthema dürfte die Vergesellschaftung großer Wohnungsunternehmen sein. Die Linke hatte sie zu ihrem Ziel erklärt. Was die Sondierung insgesamt angeht, soll sie möglichst zügig fertig werden.
1: In Velten im Landkreis Oberhavel gab es am Abend einen größeren Polizeieinsatz. Das hat ein Polizeisprecher dem RBB bestätigt. In der Viktoriastraße hatte sich ein vermutlich bewaffneter Mann in einer Wohnung verschanzt. Nach mehreren Stunden konnte die Polizei den Anfang 50-Jährigen per Telefon dazu bewegen, sich zu stellen, so der Polizeisprecher. Die Festnahme passierte unkompliziert. Eine Gefährdung für außenstehende Personen bestand zu keiner Zeit, hieß es weiter. Der Bundestag fordert, dass vorgeburtliche Bluttests auf den Prüfstand gestellt werden. Der Gruppenantrag von Abgeordneten unterschiedlicher Fraktionen fand am Abend eine deutliche Mehrheit. Hauptstadtkorrespondentin Dagmar Pepping.
3: 529 Ja-Stimmen, 18 Nein-Stimmen, 23 Enthaltungen. Die Mehrheit für den fraktionsübergreifenden Antrag war überdeutlich. Er sieht vor, dass es ein Monitoring der vorgeburtlichen Bluttests, kurz NIPT, geben soll. Ziel, mehr Daten, welche Folgen die Kassenleistung hat. Mit dem Test können Schwangere feststellen, ob bei ihrem Fötus das Risiko einer Trisomie besteht, beispielsweise das Down-Syndrom. Seit dem Jahr 2022 ist der Kassenleistung. Kritiker bemängeln, der Test sei nicht ausreichend genau.
1: Beim diesjährigen Festival of Lights werden ab heute Abend wieder rund 80 Sehenswürdigkeiten der Stadt angestrahlt. Unter dem Motto Colors of Love werden unter anderem das Brandenburger Tor, der Fernsehturm, der Berliner Dom und die Siegessäule durch Lichtinstallationen illuminiert. Das Festival läuft bis nächste Woche Sonntag jeden Abend von 19 bis 23 Uhr. In der Handball-Champions League haben die Füchse Berlin einen großen Schritt Richtung Hauptrunde gemacht. Sie gewannen in der Max-Schmeling-Halle gegen den FC Porto mit 40-32. Damit festigten die Füchse den zweiten Platz der Gruppe A. Soweit die Nachrichten. 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Das Wetter nachts ist es meist trocken. Es bleibt weiter windig. Die Tiefstwerte dazu liegen bei 9 bis 6 Grad. Am Tage ist es erst freundlich. Später gibt's dann Wolken und Regen und alles zusammen bei maximal 12 bis 16 Grad.
4: Und hier ist der Verkehrsservice in der ARD-Hitnacht. Zunächst eine gute Nachricht, nämlich die Entwarnung für die B8 Neustadt an der Aisch Nürnberg. Zwischen Mühlsteig und Seukendorf ist kein Falschfahrer mehr unterwegs. Sie haben dort wieder freie Fahrt. A1 Lübeck-Hamburg. Auf der Norderelbbrücke kommt es in beiden Richtungen wegen eines Schwertransports noch bis ungefähr 5 Uhr zu kurzfristigen Sperrungen. A6 Mannheim Richtung Heilbronn zwischen Bad Rappenau und Heilbronn unter Eisesheim 2 Kilometer Stau. Die A29 Wilhelmshaven Richtung Ahlhorner Heide ist zwischen Oldenburg-Ohmstede und dem Kreuz Oldenburg-Ost wegen Bauarbeiten noch bis ungefähr 5 Uhr gesperrt. Nutzen Sie bitte die Umleitung U26. Die A36 Fienenburg Richtung Wolfenbüttel ist zwischen Osterwiek, Fienenburg Ost und Fienenburg wegen einer Nachtbaustelle noch bis ungefähr 5 Uhr gesperrt. Die A52 Mönchengladbach Richtung Düsseldorf ist zwischen Karst Nord und dem Kreuz Karst wegen Bauarbeiten bis ungefähr 5 Uhr gesperrt. Die A448 Bochum-West Richtung Dortmund-Witten ist zwischen dem Tunnel Rombacher Hütte und Bochum-Süd wegen einer Fahrbahnerneuerung noch bis ungefähr 5 Uhr gesperrt. Und eine Meldung für den Stadtverkehr München. Auf dem mittleren Ring sind der Effner-Tunnel, der Leuchtenberg-Tunnel, der Richard-Strauss-Tunnel sowie der Innsbrucker Ring-Tunnel wegen Wartungsarbeit noch bis ungefähr 5.30 Uhr in beiden Richtungen gesperrt. Das waren die Verkehrsmeldungen. Wir wünschen Ihnen eine gute Fahrt.
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6: Aus Magdeburg, fröhliche Morgengrüße von mir, mein Name Frank Eberlein, also vom Mitteldeutschen Rundfunk, kommt diese Sendung und wir starten diese Stunde mit Toto aus Kalifornien und diesem wundervollen Song Afrika.

Tag. Ja, aber trotzdem ist dieser Song immer wieder schön, ne? Den kann man jeden Tag hören. Monday, Monday von den Mamas und den Papas aus dem Jahr 66. Unglaublich, ne? Das sind ja genau 60 Jahre. Hier und so, hier ist die ARD-Hit-Nacht und in der nächsten Runde kommen auch sehr schöne Songs. Da haben wir gleich Alphaville mit Sounds Like a Melody, die Spice Girls mit ihrem traumhaften Song Viva Forever und vor den beiden noch George Michael. Der hat 1987 ein tolles Album veröffentlicht, ja, nach der Zeit von Wham!, das Album Faith. Und daraus habe ich hier, oh, schön mit Orgel, wie in der Kirche, den Titelsong. Weiterhin viel Spaß beim Radio.

Ja, die Peitsche hinten. So muss dieser Song enden. Kultsong aus den 80ern von Alphaville. Sounds like a Melody. 2:05 haben wir es. Und jetzt gibt's Musik von Peter Fox. Haus am See. Dann habe ich noch was Schönes von Tina Turner. Weiterhin, ja, viel Spaß beim Radio hören.

0: Es ist 1.33 Uhr. Hier ist der Verkehrsservice in der ARD-Hitnacht. A1 Lübeck-Hamburg. Auf der Norderelbbrücke kommt es in beiden Richtungen wegen eines Schwertransports noch bis ungefähr 5 Uhr zu kurzfristigen Sperrungen. A6 Mannheim Richtung Heilbronn zwischen Bad Rappenau und Heilbronn unter Eisesheim, 2 Kilometer Stau. Die A29 Wilhelmshaven Richtung Ahlhorner Heide ist zwischen Oldenburg-Ohmstede und dem Kreuz Oldenburg-Ost wegen Bauarbeiten bis ungefähr 5 Uhr gesperrt. Bitte nutzen Sie die Umleitung U26. Die A36 Fienenburg Richtung Wolfenbüttel ist zwischen Osterwiek, Fienenburg Ost und Fienenburg wegen einer Nachtbaustelle noch bis ungefähr 5 Uhr gesperrt. Die A52 Mönchengladbach Richtung Düsseldorf ist zwischen Karst Nord und dem Kreuz Karst wegen Bauarbeiten bis ungefähr 5 Uhr gesperrt. Die A448 Bochum West Richtung Dortmund-Witten ist zwischen dem Tunnel Rombacher Hütte und Bochum Süd wegen der Erneuerung der Fahrbahn bis ungefähr 5 Uhr gesperrt. Und eine Meldung für den Stadtverkehr München. Auf dem mittleren Ring sind der Effner-Tunnel, der Leuchtenberg-Tunnel, der Richard-Strauss-Tunnel und der Innsbrucker Ringtunnel wegen Wartungsarbeiten noch bis ungefähr 5.30 Uhr in beiden Richtungen gesperrt. Das waren die Verkehrsmeldungen. Wir wünschen Ihnen eine gute Fahrt.
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0: Ja, und wie wär's? Jetzt zu früher Stunde, bisschen fliegen lernen können wir haben. Mit Tom Petty und den Heartbreakers.

Carly Simon mit ihrem Klassiker aus den frühen 70ern, You're So Vain, hier in der ARD-Hitnacht. So, der nächste Song kommt aus den 80ern von The Catch, 25 Years, 25 Jahre. Na, was fällt Ihnen dazu ein, mal so nebenbei gefragt? Also, mir zuallererst 25 Jahre verheiratet sein. Na, und wenn man 25 Jahre verheiratet ist, kann man Silberhochzeit feiern. Ja, nur ist es so ziemlich ungleich verteilt. Ne? Für den einen sind 25 Jahre Ehe wie im Fluge vergangen. Für den anderen war es eine gefühlte Ewigkeit.

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1: Um 2 Uhr mit Thomas Haag. Guten Morgen. Linke, Grüne und SPD wollen heute ihre Sondierungsgespräche für eine neue Berliner Landesregierung fortsetzen. Die hatten gestern begonnen, nachdem sich die drei Parteien auf ihren Umgang mit Antisemitismus verständigt hatten. Ute Schumacher berichtet.
2: Unmittelbar nachdem sich Linke, Grüne und SPD darauf verständigt hatten, wie sie mit Antisemitismus umgehen wollen, begannen am Donnerstag die eigentlichen Sondierungsgespräche. Die sollen um 10 Uhr heute fortgesetzt werden. Für den Nachmittag sind erste Statements angekündigt. Ein Kernthema dürfte die Vergesellschaftung großer Wohnungsunternehmen sein. Die Linke hatte sie zu ihrem Ziel erklärt. Was die Sondierung insgesamt angeht, soll sie möglichst zügig fertig werden.
1: In Velten im Landkreis Oberhavel gab es am Abend einen größeren Polizeieinsatz. Das hat ein Polizeisprecher dem RBB bestätigt. In der Viktoriastraße hatte sich ein vermutlich bewaffneter Mann in einer Wohnung verschanzt. Nach mehreren Stunden konnte die Polizei den Anfang 50-Jährigen per Telefon dazu bewegen, sich zu stellen, so der Polizeisprecher. Die Festnahme passierte unkompliziert. Eine Gefährdung für außenstehende Personen bestand zu keiner Zeit, hieß es weiter. Der Bundestag fordert, dass vorgeburtliche Bluttests auf den Prüfstand gestellt werden. Der Gruppenantrag von Abgeordneten unterschiedlicher Fraktionen fand am Abend eine deutliche Mehrheit. Hauptstadtkorrespondentin Dagmar Pepping.
3: 529 Ja-Stimmen, 18 Nein-Stimmen, 23 Enthaltungen. Die Mehrheit für den fraktionsübergreifenden Antrag war überdeutlich. Er sieht vor, dass es ein Monitoring der vorgeburtlichen Bluttests, kurz NIPT, geben soll. Ziel, mehr Daten, welche Folgen die Kassenleistung hat. Mit dem Test können Schwangere feststellen, ob bei ihrem Fötus das Risiko einer Trisomie besteht, beispielsweise das Down-Syndrom. Seit dem Jahr 2022 ist er Kassenleistung. Kritiker bemängeln, der Test sei nicht ausreichend genau.
1: Beim diesjährigen Festival of Lights werden ab heute Abend wieder rund 80 Sehenswürdigkeiten der Stadt